0: könnte Richtung Athletenmanagement gehen, es könnte Richtung in einer Sportorganisation sein, es könnte aber auch völlig etwas anderes sein, außerhalb vom Sport. Das werde ich dann noch sehen.
1: Und also, es klingt jetzt sehr klischeemäßig, aber auf mich wirkst du jetzt auch nicht wie so der klassische Wirtschaftler so per se, oder? Weil du malst ja, glaube ich, gern und bist sonst noch so ein bisschen, also hast sehr gerne Musik etc. und so, so ein auch ein Kreativen eigentlich. Was man auch jetzt noch ein bisschen weitergeholt, also ein bisschen deine Sprünge und so ja mal gesehen, neben wie du snowboardest etc. Also du bist nicht so der Wirtschaftler.
0: Ja, ja. Nein, nein, klar, klar. Es ist so, also es ist ein Fernstudium, das ich mache. Und es hatte noch nicht eine endlos grosse Auswahl gegeben, was man alles machen kann. Und eben gleichzeitig habe ich auch noch nicht richtig gewusst, in welche Richtung dass ich gehen will. Und darum habe ich gewusst, ja, Wirtschaft ist ein super Grundstudium sozusagen. Ob ich schlussendlich nachher für irgendeine Sportbrand irgendwie werde im Marketing arbeiten, zum Produkt verkaufen oder eben nachher Athletenmanagement und so weiter. Das hat schlussendlich alles mit Wirtschaft zu tun. Ich sehe mich, ich werde sehr wahrscheinlich nicht irgendwie im Finanzsektor arbeiten oder sehe mich selber auch nicht. Aber schlussendlich sind die Gründe, wieso ich mich für das entschieden habe.
1: So ein bisschen gegensätzlich, sage ich jetzt mal, sind ja du und deine Frau so ein bisschen sehr unterschiedliche gewisse Sachen, so wie ich auch gelesen habe, mitbekommen habe. Und ihr habt eine relativ herzige Kennenlern-Liebesgeschichte. Sehr romantisch und sie ist extrem auch schnell gegangen, glaube ich, oder so. Ihr habt da, ja, erzähl mal ein bisschen. Wie habt ihr euch kennengelernt? Im Ausgang, oder?
0: Ja, genau. Es war so, wir haben uns vorher eigentlich angefangen hat, dass wir uns angefangen haben, auf Instagram zu folgen. Und dort aber nicht wirklich, also niemand hat dort irgendetwas probiert. Wir haben gewusst, wir wohnen beide in Zürich. Und nachher haben wir uns irgendwann zufällig in Zürich im Ausgang getroffen, glaube ich, etwa um 4 Uhr am Morgen. Und wir haben beide Wir sind beide gut drauf gewesen. Und es ist nur sehr schnell, also ist es mitten im Gonzo, also in der Disco oder ja.
1: An der Langstrasse,
0: ja, genau,
1: so klassischer Zürich-Ausgang,
0: ja, genau,
1: eigentlich.
0: Genau. Und dort haben wir uns getroffen. Und nachher haben wir uns irgendwie von weitem gesehen. Und ich dachte, hä, ist das sie? Und dann sind wir genau gleich, haben wir uns so auf uns gezeigt. So. Und nachher sind wir schnell zueinander, haben nur schnell geredet, weil wir, glaube beide, also ich habe wirklich so ein bisschen Schiss, so, oh, so ist jetzt vielleicht nicht der beste Moment, um jetzt miteinander zu reden. Und sie, genau gleich, hat sich nachher ausgestellt. Und nachher haben wir nachher die nächsten Tage, weil wir gewusst haben, wo einander zu finden, haben wir miteinander angefangen zu schreiben und nachher haben wir uns eine Woche darauf nachher das erste Mal getroffen. Und nachher ist dann alles schnell gegangen.
1: Und jetzt eben kommt die Tochter. Eigentlich das perfekte Timing nach dieser grandiosen Saison. Kaum ist sie fertig, kommt das Baby. Ist das extra so perfekt auch eingeplant, wie du vieles anderes auch so ein bisschen organisierst?
0: Ja, also es ist fast lächerlich, wie perfekt eigentlich das Timing ist, wenn man es so anschaut. Es ist ja so, dass wir eigentlich so ein bisschen alles angeschaut haben und auch wir haben also sicher darauf geschaut, dass nicht gerade Sachen könnten passieren gleichzeitig. Dass nachher alles so schnell funktioniert, sind wir selber überrascht gewesen. Aber jetzt schlussendlich ist es so ein perfektes Timing für alles. Ich werde nachher, eben jetzt auch nach der Olympiasaison, habe ich das Gefühl, kann ich mir mehr Zeit nehmen, jetzt vor einem Jahr, wo ich so, sage jetzt mal, recht verbissen mit dem Kopf an der Olympiade umstudieren war und jetzt, was funktioniert hat, freue ich mich richtig jetzt auf den Frühling, dass ich viel Zeit habe für das Ganze.
1: Sehr, sehr schön. Ende April sollte es dann so weit sein. Und ich würde sagen, 28. April ist ein gutes Datum. Nein, ich wünsche euch natürlich alles, alles Gute. Und die Zeit hier im Top 3 ist leider schon rum. Danke dir vielmals, Jan.
0: Danke,
1: Jan.
0: Bist du
1: Top 3 gewesen. Uns gibt es dann nächste Woche wieder mit dem Stefano Bollmann. Ciao zusammen, schön, dass ihr mit dabei gewesen und wir freuen uns, wenn ihr auch nächste Woche dabei seid. Macht's gut.
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1: Ein ganz spezielles Top Hoch 3 gibt es heute. Bienvenidos a Cuba. Wir sind wirklich zu Kuba, ja. Genau genommen in Havanna und zwar der Schweizer Botschaft. Das mit dem Schweizer Botschaft selber, Mauro Rena.
3: Ja, herzlich willkommen. Ich bin sehr froh. Es passiert nicht jeden Tag, dass ich schweizerische Journalisten empfange. Also ich bin wirklich sehr zufrieden.
1: Danke, dass wir da sind.
3: Ja, gern geschehen.
1: Wenn wir es ganz genau nehmen, sind wir ja eigentlich nicht in Kuba, sondern, wie sich für eine Botschaft gehört, sind wir ja da eigentlich auf Schweizer Boden.
3: Gut, das ist nicht 100% korrekt. Man sagt so, aber das stimmt nicht. Aber natürlich sind wir hier bei uns, und das heißt, dass wenn wir zum Beispiel, was den Fall gewesen ist vor ein paar Jahren, dass wir ein Feuer hier gehabt haben, wir müssen natürlich die Feuerwehr
1: kontaktieren
3: und sie bewilligen, hierher reinzukommen. Aber zu sagen, dass hier wir in der Schweiz sind, das ist vielleicht ein bisschen übertrieben.
1: Was ist aber vielleicht gleich so das typischste Schweizerische da drin? Was läuft vielleicht wirklich wie in der Schweiz? Oder vielleicht gibt es irgendwie Sachen aus der Schweiz da drin?
3: Gut, dass wir hier alle unsere Landessprachen sprechen mit den Kollegen. Wir sind zurzeit 7 Schweizer, die hier arbeiten, und 30 Kubaner. Also alle Sprachen sind hier gesprochen. Natürlich, wir empfangen Schweizer hier am Schalter, im Konsulat. Und wie Sie sehen, haben wir schweizerische Möbel und Zeiten und ein bisschen eine Mischung zwischen Kuba und die Schweiz.
1: Wir haben schon gewitzelt, vielleicht gibt es ja auch noch Gipfeli zum Empfang oder so, aber ich nehme an, das ist dann doch ein bisschen schwierig zu
3: sagen. Leider nicht, aber haben Sie schon Nespresso-Kaffee getrunken?
1: Und, genau, wir sind sehr schön empfangen worden. Ja. Sie sind ja wirklich eben als Botschafter der Vertreter von der Schweiz hier in Kuba. Mit was oder was vertreten Sie vielleicht mit besonderem Stolz so von der Schweiz da als Botschafter?
3: Gut, ich glaube, hier in Kuba, unsere Haupttätigkeit ist die bilaterale Zusammenarbeit. Wir haben seit 20 Jahren eine Kooperation, die aber bis 2024 zum Ende geht. Das war eine Entscheidung des Bundesrates und des Parlaments vor ein paar Jahren, dass die Schweiz sich aus Lateinamerika zurückzieht. Mindestens was die bilaterale Programme der Zusammenarbeit anbelangt, um unsere Kooperation zu konzentrieren, zum Beispiel in Afrika oder im Mittleren Osten. Aber ich glaube, wir können stolz sein, dass wir versucht haben, während diesen Jahren ein Teil unserer Praktiken hier in Kuba auch zu zeigen, weil es ist ein Land, das viel noch braucht. Und Sie haben sicher schon während Ihrer Reise durch das Land das sicher beobachtet.
1: Wenn Sie sagen, 2024 ist fertig mit der Kooperation, das heisst, es gibt dann nachher keine Botschaft mehr da?
3: Nein, oder? Doch, die Botschaft bleibt, aber reduziert, also wir werden weniger sein, und es hängt davon ab, natürlich von der Entwicklung des Landes, was wir in Zukunft mehr machen können, aber Zusammenarbeit ist nicht das Einzige. Wir haben ein Konsulat hier, wir haben ein kulturelles Programm. Was sehr begrenzt ist, ist die Wirtschaft hier. Zurzeit ist nur Nestlé hier anwesend aus der Schweiz. Aber wir hoffen, wenn die wirtschaftliche Lage sich verbessert, dass auch weitere schweizerische Firmen sich für Kuba interessieren werden.
4: Das heisst, Sie haben, blöd gesagt, vielleicht auch nicht so viel zu tun als Schweizer Botschafter da zu Kuba. Wenn Sie aber sagen, es gibt auch nur eine Firma jetzt da, die aktiv ist, oder dass Sie jetzt wenig auch Verhandlungsraum in dem Sinne haben, weil eben nicht so viele Schweizer auch da sind, oder?
3: Gut. Die Tätigkeit einer Botschaft oder einer Botschafter ändert sich vom Land zu Land, oder? Hier, wir haben, wie gesagt, unsere bilaterale Zusammenarbeit, die in anderen Ländern nicht existiert. Aber in anderen Ländern ist die Wirtschaft mehr wichtig oder es könnten die Kultur oder die Förderung der Wissenschaft oder Universitäten, Austausch. Also die Palette ist sehr breit, aber es ändert sich von Land zu Land, oder die Prioritäten.
4: Was ist vielleicht jetzt bei Ihnen gerade hier in Kuba Ihre Haupttätigkeit? Was sind da so Ihre Aufgaben, wo Sie sich darauf fokussieren
3: müssen? Ja, wie schon vorher gesagt ist, wir haben hier einen Direktor der DEZA mit Schweizer und lokalen Mitarbeiter, aber ich trage die Verantwortung am Ende. So, das ist meine erste Task, so wie man sagt, so schön sagt auf Deutsch. Und aber dann, es gibt natürlich, wie gesagt, wir sind 35, also ein Botschafter ist auch ein Manager, also Human Resources ist da auch wichtig. Auch die Überwachung des Konsulates, wo wir zwei schweizerische Kolleginnen haben und auch Lokalen. Und die Schweiz zu vertreten. Wir haben auch politische Beziehungen, Kandidaturen in multilateralen Gremien und politische Konsultationen. Natürlich auch die Schweiz, in der Schweiz zu berichten, was hier in Kuba passiert. Ja, das sind zum Beispiel einige meiner Tätigkeiten.
4: Wir als Dreierteam von der Top Media haben jetzt ja hier für 2 Wochen Kuba erleben. Wir sind mit dem Marc Kuster im Winterthur unterwegs gewesen, wo ja da das Hilfswerk Gamagito hat. Und haben ganz viele Eindrücke können sammeln. Und uns ist von vielen Seiten gesagt worden, es ist momentan so die prekärste Situation seit Jahrzehnten, unter anderem wegen der Corona-Pandemie. Sie haben es vorher auch schon angesprochen, aber es ist wirklich momentan schwierig in Kuba. Ich würde gerne mit Ihnen so ein bisschen die Eindrücke austauschen, wie Sie jetzt in den letzten ein bisschen mehr als 2 Jahren Kuba erlebt haben. Wie sehen Sie eben die Situation? Würden Sie Kuba aktuell beschreiben?
3: Gut, ich bin 3 Monate vor den Pandemien gekommen. So, ich habe leider nur während einigen Wochen Kuba erlebt, vor der Pandemie. Die Lage war schon angespannt wegen der Trump-Maßnahmen gegen Kuba. Dann kam die Pandemie. Kuba hat die Pandemie, ich glaube, im Vergleich international ziemlich gut gemanagt, was wirklich sehr beeindruckend ist, dass Kuba ihre eigene Impfungen entwickeln haben. Das ist sicher sehr bemerkenswert. Aber die erste Welle war nicht so schlecht, aber die zweite schon. Also letzten Sommer, während 3 Monaten, waren die Spitäler wirklich überfordert. Aber das Schlimmste sind die wirtschaftlichen Konsequenzen. Kuba hat viel von Tourismus gelebt und das Tourismus wurde praktisch, kamen keine Touristen mehr. Jetzt sehr, sehr langsam beginnt noch, aber es wird wirklich viel noch Zeit nehmen, bis das Tourismus zu den Zahlen vor der Pandemie kommt. Sie haben auch angefangen mit russischen Touristen. Die waren praktisch die Hälfte der Touristen seit letzten November. Jetzt wegen der des Krieges in Ukraine kommen keine russischen Touristen mehr. Also die Lage ist wirklich sehr, sehr prekär.
4: Wir haben ja schon, also, oder zu mir ist es zumindest so gegangen, wirklich auch gewusst, in Kuba ist eine schwierige Situation, oder? Eben gerade auch, sie haben teilweise nicht viel Produkt oder mit Lebensmitteln ist es auch schwierig, aber es hat mich schon auch sehr überrascht, wie extrem das ist. Eben, es fehlt teilweise an Käse, an Milch, an Brot, je nachdem oder so. Also es ist schon wirklich eine grundlegende Sache, wo es den Leuten da fehlt, wo sie nicht zahlen können, oder weil es zu teuer ist oder einfach, weil es eben nicht rum ist. Oder? Also es ist schon ja, komplett eine schwierige Situation.
3: Ja, ja, das stimmt absolut. Die Probleme kommen auch vor der Krise, der Corona-Krise, was wirklich fast unerklärlich ist, ist, dass Kuba 70% des Lebensmittels importieren muss. Also das ist auch das Resultat von schlechten Politiken in den letzten Jahrzehnten. Ein Beweis der Schwierigkeit ist auch, dass seit November jetzt viele, viele Kubaner die Insel verlassen wollen. Und die Zahl der Migranten hat wirklich enorm gestiegen. Und das macht mich ein bisschen traurig, dass die junge Generationen, auch junge Familien mit jungen Kindern, keine Perspektiven sehen zurzeit und alle versuchen, das Land zu verlassen. Das ist kein gutes Zeichen. Ja.
4: Sie sind ja nicht jetzt durch Ihren Amtsantritt das erste Mal da gewesen. Sie haben vorher gesagt, Sie sind vor langer Zeit eigentlich schon mal in Kuba gewesen. Wie haben Sie das Land da erlebt?
3: Sie meinen, wenn ich vergleiche
4: Sie in den 90er Jahren, erste Mal da gewesen sind, oder?
3: Ja, ich glaube, es gab mehr Hoffnungen damals. Das waren die ersten Jahre der Eröffnung des Tourismus und ich mag mich erinnern, Havanna war voll von Leuten und jetzt ist sicher die Stimmung nicht so schön wie damals. Ja.
4: Wie leben Sie eigentlich da in Kuba?
3: Ich habe mit, wie alle Leute, auch in der Schweiz, von der Corona gelitten. Natürlich, es war auch schwierig, manchmal auch Produkte zu erhalten. Natürlich, ich muss auch ehrlich sein, die Ausländer und die Diplomaten, am Ende leben sie immer einfacher als die Einwohner, aber es war manchmal auch für uns schwierig. Es gab praktisch keine Flüge mehr und das habe ich für das erste Mal erlebt, dass ich auch die Lebensmittel ein bisschen kontingentieren musste und so. Aber gut, ich möchte mich nicht wirklich vielleicht hier, was hilft, ist das Wetter und das, dass man auch sehr oft außerhalb sein kann. Und wenn ich an gewisse große Städte während der Pandemie, wo die Leute in ihren kleinen Wohnungen so fast im Gefängnis waren, das war nicht so schlimm hier. Aber ich habe natürlich auch viel verpasst in diesen zwei Jahren, weil Kuba war auch sehr berühmt wegen die Kultur, die Musik und alle die Theater und so waren zu. Am Anfang man musste auch die Touristen helfen, zurück in die Schweiz zu fliegen. Es waren ziemlich schwierige Zeiten. Ja.
4: Sie haben jetzt Kultur angesprochen. Sie sind ja auch sehr kulturinteressiert. Sie haben gerne Musik, Theater etc., was eigentlich perfekt eben ist, wenn man da zu Kuba ist.
3: Ja, das stimmt. Was ich schätze hier in Kuba ist, ist die Qualität der Leute. Also es gibt, ich würde sagen, im Durchschnitt sind die Leute sehr gut gebildet. Also Analphabetismus hier war sehr, sehr niedrig in Kuba. Ich habe viele gute Künstler kennengelernt, Tänzer, Musiker. Ist natürlich Kuba auch in Sport und so ein Land, der viel mehr bietet als die Masse des Landes, der nur 11 Millionen Leute hat, oder? Also, ja, nein, bemerkenswert. Aber leider auch, und speziell in diesem Gebiet der Kultur und so, werden zurzeit viele Leute auch das Land verlassen. Und das ist sehr schade.
4: Das hat sich, ich glaube, auch, wie Sie vorhin mal noch kurz angesprochen haben, also, wo wir geschwätzt haben, die Schweizer Community relativ klein. Also, es gibt nicht viele Schweizer, die in Kuba leben.
3: Nein, und jetzt nach dem Covid noch weniger. Ich würde meinen, die meisten Schweizer hier sind hier wegen ihren Beziehungen. Also es gab und es gibt immer also Paare, die entweder Kubanerinnen, die Schweizer geheiratet haben oder umgekehrt und die entschieden haben, in Kuba zu leben. Es gab auch einige Professionelle, die im Tourismus und so arbeiteten, aber jetzt diese sind leider weg und wir hoffen, dass wenn jetzt die Wirtschaft und das Tourismus wieder fängt, dass sie zurückkommen, oder?
4: Und dazu sind sie ja spannenderweise nicht nur von Kuba Botschafter, sondern auch noch von Jamaika. Die zwei Länder sind wie in dem Botschaftsjob kombiniert. Sie sind aber fix in dem Sinne in Havanna, also da stationiert. Wie funktioniert das überhaupt, die zwei Länder, wie machen Sie das?
3: Gut, es gibt viel mehr Länder als Schweizerische Botschaft und als Schweizerische Botschafter in der Welt. Es gibt 192 Länder und das heißt, das sind viele Botschaften. Wir müssen uns nicht nur um das Land kümmern, wo wir residieren, sonst andere Länder. Und ich war am Anfang in Jamaika einmal. Dort leben auch 250 Leute. Wir haben dort ein Honorarkonsul. Und jetzt wegen Covid war ich nicht mehr dort. Aber ich beabsichtige jetzt im Mai eine Reise zu machen. Es gibt Kollegen, die auch viel mehr Länder als zwei betreuen. Also es ist einfach so, wir können nicht überall eine Botschaft haben.
4: Und wie ist es eigentlich dazu gekommen, dass Sie jetzt in diesen zwei Ländern sind, dass Sie das Amt hier als Botschafter haben? Haben Sie das können auswählen? Oder
3: ist das ist vorgegeben, welchem Kreis von Ländern eine Botschaft betreut. Seit jetzt, ich bin seit 32 Jahren im EDA tätig. Mhm. Am Anfang, es war nicht so strukturiert wie jetzt, aber jetzt, es gibt jedes Jahr einen Konkurs und jedes Jahr werden die Stelle veröffentlicht, die am darauffolgenden Jahr frei werden. Das ist für alle die Karrieren und alle die Stellen, also Botschafter oder junge Diplomaten oder Konsulariker oder Leute aus der Entwicklung und so. Also, und dann haben wir die Möglichkeit, nein, wir müssen uns bewerben für mindestens 3 Posten und dann es gibt eine Prozedur, also die Human Resources Verantwortlichen des Departements versuchen, die Leute zu verteilen, gemäß Wünsche, aber auch gemäß was das Departement braucht und manchmal man bekommt, was man will oder manchmal auch nicht. Und das ist einfach unser Beruf.
4: Welche 3 haben Sie gewählt? Welche sind Sie
3: ich habe mich für ich glaube, die Vereinigten Arabischen Staaten beworben. Es war ein bisschen außerhalb des Rhythmus, weil wegen spezifischen Gründen wurde diese Stelle außerhalb des Zyklus frei. Also das war eine Ausnahme, es passiert auch manchmal.
4: Und sonst noch? Das zweite? Oder, also Kuba und
3: ja,
4: Jamaika?
3: Ja, nein, es war wirklich, es kam nur Kuba.
4: Ah, okay, ja. Ja.
3: Und ich habe mich interessiert für Kuba. Ja. Es war das dritte Mal, dass ich mich für Kuba interessiert habe. Und die
4: und zwei
3: Male hat nicht geklappt und das dritte Mal.
4: Alle guten Dinge sind drei.
3: Ja, genau.
4: Und vorher waren Sie ja an einem ganz anderen Ort gewesen. Also in der Zwischenzeit haben Sie mal eine Zwischenstation gehabt, aber die erste Botschaftertätigkeit war ja Kasachstan und Tadschikistan gewesen. Also etwas ganz anderes.
3: Ja, das ist, ich glaube, auch, was unseren Beruf so interessant macht. Und das war auch sehr speziell. Ich wurde einfach kontaktiert. Man hat mir aus Bern angerufen und gesagt, ja, es gibt diese Stelle, die frei wird. Sind Sie interessiert? Ich musste, ich glaube, während einem Wochenende mich überlegen. Und dann natürlich habe ich ja gesagt. Es war sehr spannend in Zentralasien. Der Teile der Welt, die vielleicht weniger bekannt ist. Und nein, es war als ersten Posten, als Botschaft sehr spannend. Kasachstan liegt zwischen Russland und China und also ist in einem Spannungsfeld. Dort ist Wirtschaft wichtig, also für die Schweiz ist ein reiches Land, wo viele Interesse gibt, auch für die schweizerische Wirtschaft. Aber inzwischen war ich in Bern, weil wir müssen auch immer, also ungefähr zwei Posten im Ausland und dann zurück nach Bern kehren. Und ich war dort auch für einen spannenden Posten tätig als Protokollchef. So, es hat auch viel Freude auch gemacht und es war sehr interessant auch.
4: Wie Sie sagen, schon 32 Jahre beim EDA, also beim Amt für Auswärtige Angelegenheiten. Und dort haben Sie unter anderem dann ganz, ganz wichtige internationale Treffen organisiert, sei es mit dem Papst, man sieht hier oben noch ein Bild, oder auch chinesischer Präsident Xi Jinping, der in der Schweiz war. Also mega, ein Job, der eine riesige Verantwortung trägt auch, oder? Also, sind Sie da sogar ein bisschen nervös oder ist das für Sie einfach ja, nach 32 Jahren?
3: Nein, also man muss nicht nervös, mindestens nicht, dass man sieht, dass nervös ist. Das ist ein bisschen das geheime Protokoll. Man muss immer Ruhe behalten. Aber ist sehr spannend. Auch meine Nachfolgerin musste das Treffen zwischen Biden und Putin letztes Jahr auch organisieren. Ich musste den Besuch des Papst organisieren, aber der Staatsbesuch aus China war auch sehr, sehr anstrengend. Aber nein, es macht Spaß. Man ist in einer Equipe, man muss mit der Polizei, mit verschiedenen Departementen arbeiten, mit den Kantonen, mit den Städten, mit den Bundesräten und so. Ist wirklich sehr spannend, aber natürlich muss man versuchen, dass alles klappt.
4: Was muss vielleicht auch für ein Typ sein für eben so einen Job oder auch als Botschafter? Was braucht man da? Was für einen Charakter?
3: Also auch? Spüren die kulturellen Unterschiede, sehr organisiert sein und immer parat sein, wenn etwas plötzlich passiert, der nicht im Drehbuch steht, also reaktiv, ja, und immer Ruhe behalten. Das ist ein bisschen die Voraussetzungen.
4: Ja. Sind Sie das schon immer gewesen oder haben Sie das müssen lernen?
3: Ich glaube, das sind Posten, die nur Leute wählen, die vielleicht schon ein bisschen in der Genen das haben. Also es ist ein Beruf, also eine Tätigkeit im Departement, die nicht alle mögen und man findet immer Freiwilligen, aber man muss gewisse Charakteristiken haben, nehme ich an, ja.
4: Und man muss ja auch in dem Sinn, also man ist zwar der Vertreter von einem Land als Botschaft, also von der Schweiz, man muss das wirklich mit vollem Elan vertreten, aber gleichzeitig eben ist man eigentlich gar nicht in dem Land, sondern muss immer wieder weiterziehen, weil die Botschaftszeit eben ist auch begrenzt. Also es ist,
3: Ja, wie ich schon gesagt habe, wir müssen also jeden 8 Jahre und so zurück in der Schweiz. Das ist wichtig, weil wenn man nur im Ausland ist, man verpasst die Entwicklung eines Landes und in unserem Fall natürlich der Schweiz. Aber gut, wir gehen auch immer in den Ferien zurück, wir haben immer unsere Familien, Kontakten, Freunden. Aber ja, wir sind Nomaden. Also ist ein, wenn man diesen Beruf wählt, wenn man gewählt ist, ist eine Lebensform. Also das muss man wissen und wir wissen es auch und normalerweise es geht gut. Also, ja.
4: Noch die letzte Frage, die Sie mir ganz kurz beantworten dürfen, bevor unsere Zeit fertig ist. Ihr Traumland, wo Sie noch möchten, Botschafter sein möchten? Ist das mit Kuba in dem Sinn schon abgehakt, weil Sie sich das dritte Mal beworben haben? Oder was wär's?
3: Gut, wenn ich auch an anderen Kollegen denke, manchmal ist man überrascht. Man hat vielleicht die Chance, einmal in unserem Traumland zu gehen und dann am Ende, man findet, ja, es war nicht so spannend. Und dann, man ist berufen, wie ich, in Zentralamerika und so, und man ist überrascht und so. Ja, ich glaube, wir müssen uns, und wir sind auch sehr offen, und jedes Land hat etwas zu bieten, und muss man sich sehr flexibel sein, und ist dann am Ende ein tolles Job, ja, muss ich sagen.
4: Herr Rehner, danke Ihnen vielmal, haben wir dürfen Sie hier in der Botschaft Savannah besuchen.
3: Danke. Nein, ich muss mich bedanken und gute Reise zurück in unser schönes Land, die Schweiz.
4: Danke. Top Hoch 3 gibt es nächste Woche wieder, dann wieder aus der Schweiz. Freut uns, wenn ihr auch dann wieder dabei seid. Macht's gut. Ciao zusammen.
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5: Grüezi miteinander, das ist eine neue Folge Top Hoch 3 und mir gegenüber steht ein schneller Mann. Er ist ein äußerst erfolgreicher Sportler, Leichtathlet, zum genau sein, aber er ist auch Arzt und ich freue mich sehr, dass er da ist. Karim Hussein, willkommen im Top Hoch 3.
6: Danke für die Einladung, Stefano.
5: Ich habe es gesagt, Leichtathlet und Arzt und die zwei Eigenschaften und Tätigkeiten bringen mich gerade zu meiner ersten Frage. Und zwar, ich laufe in 2 Wochen einen Charity Run. Nicht mega verrückt, aber es ist gleich Springen, halt Runden springen, wie man das so kennt. Kondition und so ist jetzt bei mir nicht mega vorhanden. Was hast du mir für Tipps, wie kann ich mich da jetzt noch vorbereiten?
6: Innerhalb von 2 Wochen?
5: Ja.
6: Ich glaube, da wäre ich gar nicht mehr. Ich glaube, das Schwerste, der grösste Fehler, den man machen kann, ist, wenn man alles aufs Mal ändert. Ich will einfach aus dieser Leistungsfähigkeit, die du jetzt hast, das Beste schöpfen. Ein guter Schuh ist sicher wichtig, stabile Schuhe. Vielleicht noch 1-2 Trainings. Machst du einen Marathon oder was ist es für
5: eine
6: Strecke?
5: Nein, also eine Runde sind 450 Meter.
6: Aha, okay,
5: und es geht einfach darum, wie viele Runden das ich mache, oder?
6: Ah, okay. Ja gut, dann würde ich es einfach so aus dem
5: Kaltstart. Machen. Gut, okay, das nehme ich mir zu Herzen. Trotzdem frage ich mich, wie trainierst du denn? Wie sieht denn bei dir so ein Training aus? Oder wie tust du dich auf den Wettkampf vorbereiten?
6: Also das Training sieht über das Jahr recht differenziert aus. Also jetzt in der Phase, wo die Wettkämpfe stattfinden, ist es sehr wettkampfspezifisch. Das heisst sehr intensiv, sehr schnell Wettkampfnacht. Das heisst, ich mache irgendwie bis zur 4., 5., 7. Hürde im Training. Wenn ich im Herbst den Aufbau anfange, dann ist es auch mehr Ausdauer, mehr Kraft, mehr Technik, mehr Trainings, weniger Erholung. Aber dann ist auch die Intensität nicht so hoch. Und je näher ich auf den Wettkampf komme, desto höher wird die Intensität. Und desto weniger ist der Umfang, damit ich mich mehr erholen kann. Und besteht das Training aus verschiedenen Teilen. Also Krafttraining, um einfach die Muskulatur aufzubauen, Spannung aufzubauen, Techniktraining für die ganze Technik, halt Hürde oder Sprint, Schnelligkeit, also Sprint, um wirklich einen Speed zu haben. Ausdauer, wo gut ist, bei 400 Meter brauchst du es vielleicht hinten raus ein bisschen, aber einfach gut ist für die Erholung generell. Und Schnelligkeitsausdauer, wo dann so spezifische laktazide Läufe sind. Also Laktazid heisst, irgendwann, wenn du mal 10, 50 Liegestütze machst, irgendwann kommst du saure Arme über. Und das fängt bei uns nach 300 Meter an, wenn du saure Beine bekommst. Wenn du die Energie eben nicht über den Sauerstoff kannst produzieren, dann produziert der Körper Milchsäure. das ist das Laktazidetraining und das versuchst im Training halt kumuliert dich anzutasten.
5: Ich merke, ich hätte für meine Vorbereitung für meinen Charity Run früher zu dir kommen sollen. Jetzt mache ich mir ein bisschen Sorgen um auch Muskelkater, ehrlich gesagt. Reden wir schnell ein bisschen über deine Karriere als Hürdenläufer und vielleicht auch etwas Unangenehmes, aber dann haben wir es hinter uns. Wir kennen alle die Geschichte, wo du gesperrt worden bist für 9 Monate wegen einem Dopingvorfall. Ich will das gar nicht fest vertiefen, aber die 9 Monate sind ja jetzt mittlerweile vorbei. Wie fest traust du aber dem nach, dass die Olympischen Spiele nicht hast können, schon wieder nicht können mitmachen?
6: Dem traue ich nicht groß nach. Für mich war es viel schlimmer gewesen, dass ich eine Sperre bekomme. Weil nachher die 9 Monate, für mich ist das nie, ich habe das schnell oder vieles positiv gesehen. Für mich war es 9 Monate Erholung. Ich bin, hatte lange Verletzung. Ich habe 9 Monate jetzt wirklich Zeit gehabt, um gesund mal in den Aufbau zu gehen. Das habe ich genutzt und das habe ich auch so gesehen. Die Olympischen Spiele ist schade, aber es ist auch ein Wettkampf. Aber in Relation zu dem, was die ganze Geschichte mit sich bringt, ist es für mich nichts.
5: Also es hat eigentlich auch mit dir persönlich eigentlich etwas Positives bewirkt, die Zeit, dem Fall.
6: Ja, also ich will es nicht schön reden. Es ist, ich hatte eine Unachtsamkeit gehabt, völlig unnötig. Nach dem Rennen bin ich qualifiziert gewesen, etwas wo ein Wirkstoff, der nicht leistungssteigend ist, zum Glück wissenschaftlich auch, der auch nicht vertuschend ist, auch zum Glück auch alles bestätigt von Anti-Doping. Aber ich habe am Schluss eine positive Probe gehabt, das ist so. Und die Sperre ist dann ausgesprochen worden. Das ist okay, das habe ich auch akzeptiert. Ich habe von Anfang an gesagt, egal was sie machen, ich werde es akzeptieren. Und dann ist es natürlich sehr schwer. Also ich meine, die Folgen sind auf verschiedenen Ebenen immens. Finanziell, Reputation, mindestens kurzfristig. Und, aber es bringt dich aus der Komfortzone. Maximal. Ich meine, das Szenario, das existiert für mich immer noch nicht. Und Wachstum oder Entwicklung findet außerhalb der Komfortzone statt. Und darum, ja, es sind Fragen von, will ich es machen, mit wem will ich es machen und was will ich machen. Und ich habe mit der Doktorarbeit angefangen, das hätte ich sonst wahrscheinlich nicht. Ich habe Weiterbildung angefangen in Chiropraktik. Ich weiß nicht, wie das sonst auch gemacht hat. Und das Training ist normal weitergegangen. Und dann gibt es halt viele Aspekte, wo du erst im Nachhinein merkst, was positiv ist und was es mit dir auf der persönlichen Ebene macht, was es im Umfeld macht. Neue Partnerschaften, die sich ergeben haben, Partner, die dazu gestanden sind oder zu mir gestanden sind, die gerade verlängert haben. Es sind viele schöne Geschichten entstanden. Ich habe auch lustigerweise eine Partnerschaft mit dem Hersteller von dieser Lutschtablette und jetzt seit einem Monat. Und wir haben ein eigenes Produkt gemacht, Glycorabust, und das ist eine coole Geschichte, beziehungsweise etwas Positives, was man aus dem machen will.
5: Und für das muss man aber auch ein positiver Mensch sein, oder? Und du bist so einer, oder? Weil es bringt ja nichts negativ eingestellt sein, auch auf Wettkämpfe her, oder? Man muss positiv sein, immer, sonst klappt es nicht.
6: Ja, absolut, aber das kannst du auch nicht erzwingen. Also ich bin auch nicht das ganze Jahr positiv gewesen, überhaupt nicht. Ich habe jetzt noch die Tage, wo es extrem schwierig ist. Wie gesagt, ich glaube, wichtig ist immer, dass man ehrlich ist und ich tue nicht schön reden. Da ich mir nicht immer die Positivität haben können geben, habe ich sie halt auch von außen geholt, beziehungsweise ich habe ein Umfeld gehabt. Oder ich habe mir sie vielleicht sogar eingekauft und irgendwie zu einem Coach gehst oder so und das, die Einstellung und den mentalen Umgang wieder kennenlernst. Und, für mich ist immer, was bei mir am meisten ausgelöst hat, ist, mir ist immer extrem wichtig gewesen, was andere Menschen von mir denken. Und ich habe das jahrelang thematisiert und bin das angegangen. Ich glaube, seit ich 12 bin, ist das ein Thema. Es anderen recht machen, allen recht machen. Was denken die anderen von mir? Und ich war Coach, Psychologe, ich habe Mentaltraining gemacht, ich habe meditiert, trainiert, keine Ahnung was. Und das Thema ist nie weg gewesen. Und in dieser Woche war meine grösste Sorge, gewesen, mein Gott, wenn die Schlagzeile rauskommt, hey, und wegen so etwas, was wird passieren? Und an dem Tag, wo das rausgekommen ist, die Schlagzeile gekommen ist, das Thema von, was denken die anderen von mir, das ist erledigt gewesen. Das heisst, dort habe ich wirklich einen gesunden Umgang damit gefunden. Mir ist nicht mehr wichtig, was andere von mir denken. Und dass ich das ehrlich sagen kann, das ist für mich, glaube ich, das Positivste. Ja.
5: ein positiver Mensch sein, aus Fehlern an lernen und weiter, immer weitergehen. Das bringt mich zu einem Satz, der bei dir auf der Homepage steht: Sei realistisch, glaube an das Unmögliche. Oder? Das ist also, immer, man hat immer das Gefühl, das ist unmöglich

0: Weltmeister wird. Vielleicht ist es unmöglich, Weltmeister zu werden, Stand heute. Aber morgen sieht es anders aus. Heute ist heute, morgen ist morgen und so, Step by Step, gehst du für dich. Und das ist bei mir der Prozess im Sport. Und genau der gleiche Prozess ist es in der Medizin oder in der Gesundheit mit einem Kunden, Patient, wie immer, der ein Problem hat. Dort langfristig etwas zu sehen, wenn du eine schlimme Diagnose hast, ist mega schwierig. Und darum ist es so wichtig, Tag für Tag nehmen und Leute um dich herum haben, die daran glauben.
1: Bezieht sich das auch auf dein bisheriges Leben, so dass das Glauben an das Unmögliche?
0: Ja, absolut, weil es halt oft bestätigt worden ist, weil gewisse Sachen kurzfristig nicht möglich geschient haben, geschonnen haben und dann es doch irgendwie gegangen ist. Und ich glaube, das kennt jeder aus seinem Leben, dass es so die unmöglichen Situationen gibt oder die Momente, wo du es nicht siehst, ob jetzt das irgendwie in der Liebe ist oder wo auch immer. Ich denke, dort kennen es die meisten und irgendwann geht es vorbei oder irgendwann geht es weiter. Und rückwirkend merkst du dann, ist doch gegangen. Also ich meine, wo ich Bescheid bekommen habe, für mich ist das Leben vorbei gewesen. Und haben viele gesagt, hey, schau, du wirst stärker aus dem rauskommen. Und ich habe immer gedacht, hey, komm, sind ruhig, ich habe keine Ahnung, ich sehe es nicht. Und irgendwann fängst du es an zu sehen und irgendwann geht es weiter.
1: Es ist ja immer etwas anderes, wenn es einem selber betrifft, oder?
0: Das auch, ja.
1: Das ist ja auch. Etwas. Aber ist jetzt zum Beispiel Sport und Leichtathletik im Speziellen immer klar gewesen, dass du das, weil der Weg wirst einschlagen, ist das immer ein Traum gewesen? Bist du auch gepusht worden, um das zu machen?
0: Also es war immer mein Traum gewesen. Welcher Sport war mir egal gewesen. Also ich habe mal ein Jahr lang Tennis gespielt. Ich glaube, dort hätte ich recht Potenzial gehabt. Dann habe ich mich für den Fußball entschieden, der auch gut war. Und dann ist mir aber bewusst worden, dass ich will das Medizinstudium absolvieren und ein Einzelsportart dort einfach besser geht. Und das ist im 2009 gewesen, beziehungsweise dort, wo gerade Usain Bolt rausgekommen ist. Und das hat alles so einfach und schön ausgesehen. Und dann habe ich das ausprobiert. Und es ist schnell gut gegangen. Sport wollte ich immer leistungsmässig machen, weil es einfach, es ist meine Liebe, es ist meine Passion. Und das können beruflich verbinden, das ist das Coolste überhaupt. Und heutzutage, beziehungsweise jetzt, in dieser Kombination mit der Medizin, es ist immer die Frage, hilft die Medizin für den Sport? Mir hilft der Sport viel mehr für die Medizin. Weil das, was ich aus dem Sport herausziehe, ist so viel funktionelles Wissen und Gespüren an der Grenze sein und Grenzsituationen, jetzt wie auch im Sommer, auf mentaler Ebene, wo ich viel mehr kann nachher anwenden für die Medizin. Und was war die zweite Frage?
1: Bist du gepusht worden auch in der Familie?
0: Ja. Nein, überhaupt nicht. Also mein Vater ist Ägypter, hat Volleyball gespielt in der ägyptischen Nationalmannschaft, ist Osteopath, also hat also die medizinisch-sportliche Wege, aber nicht kombinierend eingeschlagen, das eine nach dem anderen. Meine Mutter ist aus der Schweiz und ist eher bescheidener unterwegs. Sagt einfach immer, hey, schau, mach das, was dich zufrieden macht. Aber dort ist von der Seite null pushen. Mein Vater ist eher der sagt, wenn du etwas machst, dann mach es richtig. Aber bei ihm, und das ist auch eher so ägyptisch, das ist wichtig, der Sohn muss Medizin studieren, Jura studieren oder irgendetwas studieren. Aber pusht im Sport nie. Vor allem, als ich gekommen bin mit 20 und gesagt habe, ich will jetzt Leichtathletik anfangen und hier auch ein Studium angefangen habe, haben mir alle ausnahmslos gesagt, nein, los, hör auf, was willst du jetzt? Und darum pusht habe ich mich immer selber.
1: Selber pusht. Aber du hast jetzt gerade etwas angesprochen, deine Familie. Du bist in Tägerwil im Kanton Thurgau aufgewachsen, Sohn von einer Schweizerin und von einem Ägypter. Ich persönlich finde Ägypten ein wahnsinnig spannendes Land. Vor allem wegen der Geschichte, oder das alte Ägypten. Da finde ich die Schweizer Geschichtsverhältnis im Vergleich gerade eher ein bisschen langweilig, oder? Beschäftigst du dich mit deiner Herkunft Ägypten?
0: Habe ich schon mehr. Also wenn du jetzt auf Geschichte eingehen willst, habe ich mich schon mehr. Es gibt jetzt aber allerdings gerade eine neue Disney-Serie, Moon Knight. Und das ist von einem Ägypter produziert, das ist von Marvel. Und dort geht es auch wieder so ein bisschen um Geschichte. Also dort hatte ich wieder ein bisschen Flashbacks gehabt. Bei mir ist der Bezug, wie soll ich sagen, also ich merke extrem den Bezug. Ich bin praktisch jedes Jahr zu Ägypten, jetzt wieder. Ich kann es gut mit dem Training verbinden, was mega cool ist. Ich habe Familie dort. Und ich merke es, spirituell habe ich den grösseren Bezug zu, wie soll ich sagen, zu

0: zum Orient. Aber ich bin Schweizer, ich bin mega stolz und für mich ist es mega schön gewesen, hier aufzuwachsen, und ich will auch hier bleiben. Zu Ägypten ist der Bezug insofern schön, dass ich immer wieder mal gehen kann, aber auch wieder zurückkommen kann.
1: Aber fragt man sich, wenn man ägyptische Wurzeln hat, nicht auch ein bisschen über da, keine Ahnung, noch pharaonische Vorfahren rum sind? Oder ja, das bist ja da so ein Nachkommen von Tutankhamun oder so.
0: Das ist bestimmt so. Wer weiß, ob es frühere Leben gegeben hat oder nicht. Aber ich glaube, es ist lustig, wenn ich dort bin. Ich will jetzt nicht zu esoterisch oder spirituell werden, aber das merke ich schon, ja. Wenn ich dort irgendwo, wenn ich mich bei der Pyramide, nicht mal unbedingt Pyramide, sondern einfach die Wüste, das Klima, vielleicht irgendwo in einer Oase, dann löst es schon etwas aus. Beziehungsweise das sind die Orte, wo ich extrem in Ruhe komme und wieder extreme Energie kann finden. Darum, ich glaube schon, dass es einen Bezug gibt. Auf jeden Fall, ja.
1: Aber wie gesagt, die alten Ägypter sind Geschichte, du bist noch da und du bist eigentlich auch in einer Comeback-Phase, kann man eigentlich sagen. Wir haben es vorhin kurz angesprochen, über die 9-Monate-Sperre. Jetzt ist die Wettkampfphase ja wieder da, oder? Was steht jetzt gerade so aktuell an?
0: Also ich bin am 1. Mai eingestiegen, das war ein guter Einstieg für mich. Ich bin praktisch ganz allein gerannt, was speziell war, aber so als Einstieg super war für mich. Ich behalte es bei, dass ich immer so alle 2-3 Wochen einen Wettkampf mache. Das heisst, in 2 Wochen wird der nächste Wettkampf sein. Ich weiss noch nicht, wo er ist, entweder in der Schweiz oder in Italien. Dann ist der nächste in Genf, dann sind schon die Schweizer Meisterschaften, dann wären die Weltmeisterschaften in Eugene, dann vielleicht das Diamond League Rennen. Und dann ist schon die Europameisterschaft in München. Und ja, also für mich ist es wirklich ein Neuanfang jetzt gewesen. Und ich bin auch nicht Ziel oder so kommunizieren, das mache ich noch nicht. Ich weiß ja gar nicht, ob ich mir denen schon bewusst bin. Ich habe meine Ziele mittellangfristig. Aber jetzt ist es mehr einfach reinkommen, machen Rennen für Rennen, in die Form kommen und dann schauen.
1: Ein Ziel ist ja sowieso, gesund sein und gesund bleiben, oder? Du hast vorher gesagt, du hast ja die 9 Monate auch können nutzen, um dich richtig gut zu erholen und so. Da schwingt das auch immer ein bisschen mit, oder? Wenn man sich mal verletzt hat, dass das einfach schnell wieder passiert.
0: Ich glaube nicht, dass es schnell wieder passiert. Ich glaube, es liegt manchmal wenig drin. Ich habe mich einfach extrem schwer verletzt. Und das springt am Anfang, spielt das eine Rolle, ist das dabei? Ich habe mich verletzt in einem 200-Meter-Rennen, also im Training, aber da kommst du mit vollem Speed um Kurve, und wenn du nachher dann halt immer wieder um Kurve kommst, dann ist es manchmal schon noch da. Aber ich glaube, wichtig, und das ist ja auch das Spannende, ist immer herauszufinden, was ist die Balance zwischen 30G und Erholung G. Und vor allem auch physiologische Reize im Körper zu geben. Was ist die Funktion vom Muskel XY? Und entsprechend gebe ich einen Reiz. Früher habe ich das nicht so gemacht. Früher war es bei mir einfach nur Bölze. Das Stärkste, was ich gehe, war der Kopf. Und dann ist es einfach töten, sorry, wenn ich so sage. Und heute ist es technisch anders. Ich versuche mehr auf den Körper zu hören. Ich versuche es technischer zu machen. Und klar, dann gibt es die Läufe, wo du einfach musst gehen, wo du einfach musst machen. Aber dann bist du auch entsprechend vorbereitet, beziehungsweise entsprechend erholt. Was immer kann passieren, es kann immer mal eine Entzündung entstehen, weil du halt einfach zu viel machst. Und dann musst du halt will schauen, dass du in das Gleichgewicht kommst. Wenn du dort dann übertreibst, dann ist die Gefahr da. Sonst kannst du vieles gut kontrollieren.
1: Jetzt bist du auch noch Arzt, oder? Das ist eigentlich super, weil du kannst selber diagnostizieren, gerade wenn etwas passiert. Du hast vorher gesagt, das Sport machen hilft dir als Arzt zu sein und auch umgekehrt. Kannst du ein Beispiel nennen, wo du jetzt in deinem Training einfach auch weisst, ich weiss, wie der Körper funktioniert. Wie hilft dir das?
0: Ich glaube eben, dass ein Spitzensportler generell, wo schon so lange in einem Prozess sind, schon so lange ihren Körper ans Limit bringen oder an einem gewissen Limit sind oder kurz davor, um einfach die Grenzen können erweitern können, die spüren ihren Körper. Irgendwann spürst du das. Wir haben auch, wenn ich nach zwei Wochen, wenn du in zwei Wochen das erste Mal wieder rennst und Muskelkater hast, ich habe jetzt lange nicht mehr tiefe Kniebeugen gemacht, wenn ich das heute mache, dann hätte ich auch Muskelkater. Das ist genau das Gleiche. Einfach auf einem anderen Leistungsniveau. Aber die Regeln sind genau die gleichen. Ich glaube, Sportler generell kennen sich sehr gut und spüren sich sehr gut. Und das ist entscheidend. Dass ich Arzt bin und weiss, wo das Gelenk XY ist oder was der Goldstandard für Diagnose XY ist in der Therapie, das hilft da nicht wahnsinnig. Ich kann vielleicht gezielt da, wenn ich irgendwo etwas merke, dann kann ich zu meiner Physio gehen und sagen, hey, log, ich glaube, mein OSG, also mein oberes Sprunggelenk im Fuß ist blockiert. Und kann vielleicht Sachen besser benennen und vielleicht noch Sehnenansätze dort gereizt besser benennen. Aber sonst hilft es nicht wahnsinnig. Weil wenn es um mich selber geht, wie es in anderen Themen im Leben auch ist, dann ist es immer schwierig. Ich brauche auch jemanden, der die Übersicht über mich hat. Das ist wie ein Trainingsplan. Ich mache zwar sehr viel selber bezüglich Trainingsplan, aber ich brauche auch einen Trainer, der mich von außen korrigiert. Ich kann das nicht immer selber spüren und machen und und den dritten Schritt habe ich gemacht. Nein, ich muss jemanden haben. Und das muss ich wie abgeben. Und darum, wenn ich selber ein Problem habe und zum Arzt gehe, dann bin ich schon kompetent im Sagen, hey, dort und dort ist irgendetwas, aber ich bin dann nämlich fast ein bisschen blöd. Weil es um mich geht und dann kann ich wie nicht die Objektivität und die Rationalität beibehalten. Das ist wie viele Physiotherapeuten sagen, ja, wenn ich selber das Problem habe, dann bin ich der grösste Amateur. Oder Ärzte, wenn ich selber das Problem habe, dann bin ich ein Amateur. Ich brauche irgendjemanden von außen. Und darum, sehr vieles lerne ich aus dem Sport für die Medizin.
1: Aber das kennen wir ja alle. Im Ratschlag geben sind wir eigentlich alle gut, genau. Aber wenn es auch selber betrifft, ist es eben etwas anderes. Genau. Ich habe gleich noch schnell eine medizinische Frage. Ich weiss, dass vor allem Leichtathleten gerne ins Höhentraining gehen, vor Wettkämpfen. Ja. Und dort habe ich mich immer gefragt, gestellt, was bringt das effektiv? Höhentraining.
0: Also es machen es vor allem die Ausdauerathleten. Also der Sinn davon ist, dass du mehr rote Blutkörper transportierst, weil der Sauerstoffgehalt in der Höhe ist geringer. Und der Sauerstoff wird im Blut mit den roten Blutkörpern transportiert. Das heisst, wenn du in die Höhe gehst und du hast weniger Sauerstoff, dann reagiert der Körper, indem er mehr rote Blutkörper produziert. Und das hilft dir am Schluss, wenn du wieder in die Tiefe kommst, wo es mehr Sauerstoff hat und du mehr rote Blutkörper hast, kannst du auch mehr transportieren.
1: Aber ich kenne Sportler, die kommen aus anderen Ländern, die kommen in die Schweiz, kommen da ins Höhentraining und fliegen dann weiter in einen Wettkampf. Da frage ich mich so, das Reisen und so, das ist das beanspruchte Körper, alles, ist denn das wirklich fördernd und ist es vor allem gesund für den Körper?
0: Ich glaube, es gibt keine Pauschalantwort. Es gibt auch verschiedene Szenarien. Gewisse gehen, das sind jetzt Ausdauerathleten, sind da erfahrener wie ich, weil ich habe das nie gemacht. Ich habe mal Höhentraining ausprobiert, simuliert. Und dann haben wir Tests gemacht, ob das bei mir wirkt oder nicht. Bei mir hat es nicht gewirkt und ich habe mich zum Beispiel genau extrem müde gefühlt, weil der Körper kommt weniger Sauerstoff über, dann bist du eher ein bisschen reduziert. Und ich hatte eher das Gefühl gehabt, das in Relation hilft mir weniger als der Effekt, dass ich jetzt mehr rote Blutkörper hätte, was bei mir auch nicht ausgelöst hat. Darum, das sind so die Sachen, die du musst, gegeneinander ausspielen oder auswägen. Ist es mehr Stress für den Körper, weniger Sauerstoff zu haben, dafür hast du mehr rote Blutkörper, dafür musst du nachher noch fliegen, dafür musst du irgendwie 10 Stunden sitzen. Das ist extrem schwierig. Das darum Medizin generell. Es ist nicht eine exakte Wissenschaft. Es ist so komplex. Und wird die verschiedenen Werte, Stress, am Schluss ist ja alles ein Stress, positiv wie negativ. Und wie das kannst auswägen, so dass es am Schluss gleich noch im Positiven bleibt, das muss jeder für sich selber herausfinden. Und das ist spannend.
1: In dem medizinischen Bereich, aber ich merke jetzt auch gerade, ein Sportler ist mehr als nur 400 Meter Rennen, oder? Du musst dich mit deinem Körper auseinandersetzen. Und da gibt es so viel, was man kann lernen, wo man kann umsetzen. Was würdest du behaupten? Was ist dein grösste Learning aus dem Sport, den du machst für dich selber?
0: Also das grösste Learning, muss ich gerne überlegen, aber ich kann dir sagen, was das Eindrücklichste ist. Wir haben so ein Training, das ist 4x300 Meter. Und das ist ein extrem Laktazitstraining. Das heisst, simulieren für die Leute draussen, die können sich vorstellen, du gehst aufs Velo und trittst 30 Sekunden voll. Und ich meine, du kannst maximal 10 Sekunden voll und nachher bist du einfach nur noch 20 Sekunden. Okay, du machst es 30 Sekunden voll. Dann machst du 10 Minuten Pause und machst es wieder. Machst 10 Minuten Pause, wieder, 10 Minuten wieder. Und das ist so das Simulieren bei uns. Wir machen 300 Meter, mit einem ziemlichen Tempo, dann wirst du sauer, hast 15 Minuten Pause, machst wieder 300, wirst noch mehr sauer. Und es ist immer so lang, dass das Laktat sich nicht ganz abbauen kann. Und am Schluss bist du so verdammt sauer in deinen Beinen und es tut dir alles weh und du verfluchst es und nach dem dritten Lauf denkst du, was mache ich da eigentlich, Mann? Kommst ins Ziel, hast es vorbei und dann freust du dich schon fast wieder aufs nächste Training. Und ich habe das nie gecheckt, wie geht denn das? Wir sind im Training und es ist so schlimm und es tut so weh und kaum ist es vorbei, die einen liegen am Boden, müssen sich halb übergeben und Leute, die von außen zuschauen, da war mal eine Freundin von meinen dabei, die gesagt, hey, was ist eigentlich los mit euch? Spinnt ihr? Bis ich im Spital realisiert habe, Frauen haben mehr als ein Kind. Wieso? Ich war bei einer Geburt dabei, die wirklich schlimm war. Das hat mir die Hebamme gesagt, es war für sie die schlimmste Geburt. Normale Geburt. Es ist nicht vorwärts gegangen, ging jetzt ins Detail, es war einfach schlimm gewesen. Und die Frau hat extreme Schmerzen müssen ertragen. Es ist lang gegangen und es ist wirklich heftig gewesen. Also mir ist es extrem nahe gegangen. Und dort habe ich realisiert, das Emotionale an einer Geburt ist nicht unbedingt, dass ein Kind auf die Welt kommt, sondern dass du deine Frau nie im Leben so an der Grenze siehst, wie bei einer Geburt. Okay. Am nächsten Tag bin ich zu ihr gegangen, weil ich bei Unterassistent war und habe immer so die Nachuntersuchung gemacht. Und dann war die Hebamme dabei und hat gesagt, es tut mir mega leid, auch dass wir die Schnittchen machen und dass es so wehtun hat. Und das habe ich jetzt auch noch nie erlebt, das tut mir mega leid. Und dann sagt die Frau einfach, aha, ja, das war gar nicht so schlimm gewesen. Und die hat um ihr Leben geschrauen. Und dort habe ich realisiert, irgendetwas ist in unserem Körper und vor allem bei der Frau, und ich meine, ich habe ihn hochachtig, wirklich. Es gibt einen Mechanismus, dass wir Schmerz vergessen. Sonst gäbe es keine Frau, die mehr als ein Kind hat. Und das ist so die grösste Erkenntnis, wieso dass so viele Athleten die heftigsten Trainings machen und gleich immer wieder das machen.
1: Und das ist ein sehr schönes Schlusswort. Wir haben unsere 26 Minuten erreicht, sogar ein bisschen überschritten, aber es macht nichts. Ich habe gerne zugelassen. Danke dir vielmals für deine Zeit und für den spannenden Einblick auch in deine Tätigkeiten. Das Top hoch 3 gibt es heute in einer Woche wieder und dann spannenderweise mit einer Ägyptologin. Ich freue mich, wenn ihr auch dann wieder dabei seid. Ciao zusammen.

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1: Sie ist bekannt für ihre peppigen Frisuren, ihre Leidenschaft für den Sport. Und sie heisst fast gleich wie ich, Steffi Buchli. Herzlich willkommen.
2: Hallo Steffi, danke für die Einladung.
1: Von Steffi zu Steffi, seid ihr überhaupt irgendjemand noch Stefanie?
2: Ich bin wirklich so getauft, aber ich erinnere mich selber an mich fast nicht mehr dran. Der Einzige, der mir manchmal so sagt, ist mein Mann, wenn er wirklich meine Aufmerksamkeit will. Sagt er Stefanie.
1: Also einfach so ein bisschen, wenn er hässig ist, zum Nachdruck geben.
2: Genau. Oder zum Blödtun. So. Er weiss, ich lasse dann sich.
1: Und ja, meine Mami hat immer gesagt, Stefanie ist ein Name, den man nicht verhunzen kann mit irgendwelchen Spitznamen. Und irgendwann haben sie mir wegen dem Stevi-Ständer Stevi gesagt oder Steffle und jetzt neuerdings heisst es Steffili. Ja, wie sieht es bei dir so aus? Das hast du alles schon gehört.
2: Ja, Stiefel und Stiefle wären jetzt bei mir noch dazugekommen. Und ganz viele aus meinem engsten Kreis sagen mir Steh. Also wenn mir auf der Straße jemand Steh ruft, dann weiss ich, der kennt mich wirklich.
1: Kenne ich alles auch. Die Liste ist ellenlang.
2: Ja,
1: gehen wir über zum Geschäftlichen. Du bist ja jetzt dann ab dem Januar Chefin bei Blick Sport und vorher bei MySports gewesen. Bist aber jetzt eben schon fertig bei MySports und hast noch ein bisschen Ferien. Was machst du so die ganze Zeit?
2: Du, es ist das erste Mal, dass ich in dieser Situation bin, dass ich wirklich so eine Pause habe. Ich habe noch nicht so viel Jobwechsel in meinem Leben. Das letzte Mal hat es nicht gepasst mit dieser Pause. Und jetzt geniesse ich das mega. Unsere Tochter ist jetzt gerade in Kinski gekommen. Ich habe Zeit, um sie am Morgen in Kinski zu bringen, um mal einen Nachmittag mit ihr zu verbringen. Ich habe Zeit, um Sachen zu machen, die ich vorhin immer aufgeschoben habe. Und ich glaube, die Liste von To-Dos, die ich noch habe, die langt noch völlig bis Ende Jahr.
1: Das klingt doch gut. Aber wahrscheinlich bist du gleich eben schon ein bisschen so in diesem ganzen Blickzyklus drin. Es gibt wahrscheinlich Sachen, die man muss schauen, abklären, so ein bisschen, was läuft bis jetzt gleich schon ein bisschen?
2: Ja, mein Kopf läuft vor allem. Das geht, glaube ich, gar nicht anders. Ich habe zuerst wirklich schnell einen Moment gebraucht, um einfach runterzufahren. Da bin ich 10 Tage weggefahren, ganz allein, und habe wirklich auch hauptsächlich mir Zeit für mich genommen, habe das auch gebraucht. Und nachher ist dann der Geist wieder frisch gewesen und seither rattert es natürlich. Ich schaue online den Blick an, ich schaue die Zeitung an und mein Kopf ist am Denken. Und das ist, glaube ich, auch gut so, dass man auch Zeit hat, um sich auf die neue Arbeit vorzubereiten.
1: Ja, dann bist du sicher parat und hast vielleicht auch schon ein paar Ziele gesetzt, wo du weisst, das möchte ich ändern, ist so ein bisschen auf der To-Do-Liste?
2: Ja, ich glaube, das wäre vermessen, wenn ich jetzt schon vor meinem Antritt mir Sachen vornehmen und die auch erst noch kommunizieren. Ich glaube, wichtig ist am Anfang, und das ist, glaube ich, etwas total Zentrales, einfach mal hören und lernen und verstehen. Ich glaube, der Blick ist ein Haus mit ganz viel Geschichte. Und wenn dort etwas so läuft und nicht so, hat es meistens einen Grund. Und den würde ich gerne kennen, bevor ich jetzt würde sagen, ich will nicht mehr, dass es so läuft.
1: Jetzt bist du ja wirklich schon an so vielen Orten gewesen. Du bist das Aushängeschild vom SRF gewesen, hast eben MySports aufgebaut, jetzt gehst du zum Blick, wie steht die Chefin vom Sport. Gibt es noch irgendetwas, wo du findest, hey, das wollte ich nachher dann vielleicht noch gemacht haben, was so auf der Liste ist?
2: Also im Moment bin ich wirklich voller Vorfreude auf diesen Blickjob und ich finde es ein wahnsinnig spannendes Haus. Ich habe auch keine Berührungsängste mit dem Boulevard. Im Moment würde ich jetzt mal sagen, will ich einfach dort hergehen und bleiben. Aber logischerweise bin ich ein quirliger Mensch, der immer wieder sich neue Ziele muss setzen. Das heisst, wenn ich vielleicht in 4 Jahren wieder einmal eingeladen werde bei dir, dann sage ich dann vielleicht etwas, was mich neu reizt. Aber im Moment ist das eigentlich vorwiegend wirklich das, worauf ich mich freue.
1: Ich bin einfach gespannt, wenn du in 4 Jahren wieder da bei uns bist. Gehen wir vielleicht noch ganz kurz...
2: Schon selber eingeladen, elegant, oder? Komm.
1: Du, wir empfangen dich immer wieder gern. Du hast ja eigentlich in so einem Studio wie dem da angefangen im Journalismus. Du bist nach dem Gymi und dem Bankpraktikum als Radioredaktorin unterwegs gewesen und hast dort schon gewusst, ja, es soll wirklich die Medienbranche sein oder vielleicht sogar, ich will unbedingt in Sport.
2: Der Sport noch nicht so, ehrlich gesagt. Aber damals, das Logo war auch geil. Es war Radio Zürichsee, als ich angefangen habe. Habe ich dort gestartet, der neue Job. Ich war vorher eben im Banking, völlig ein anderer Bereich. Und mir ist das Herz aufgegangen. Ich habe wirklich gemerkt, da passiert mehr, als dass man einfach nur Tage abschafft. Und ja, und jetzt sind da zwei Jahrzehnte daraus geworden. Das ist eigentlich verrückt. Aber ich habe wirklich gemerkt, es kommt auch meinem Naturell sehr entgegen. Oder? Es gibt Leute, die nicht gerne Stresssituationen, Zeitdruck haben. Beim Radio hast du das immer in Extremis. Beim Fernsehen hast du es auch sehr oft. Ich bin jemand, der das geliebt hat, der den Kick liebt, wenn es mal eng wird. Ich habe das sehr gerne und das passt natürlich prima in die Medienbranche.
1: Jetzt bist du eben lang beim Fernsehen vor allem gewesen. Das Radio hast du nie vermisst in dieser Zeit?
2: Radio ist so my first love und das wird es immer bleiben. Und das Schöne beim Radio ist einfach, dass man so unglaublich schnell ist. Oder? Es ist eigentlich Feder rauf und man kann loslassen. Beim Fernsehen machen ist dann immer ein grosser Umzug eigentlich damit verbunden, wobei der Umzug auch immer kleiner wird, weil man nicht mehr irgendwie immer einen Kameramann und einen Tönler und noch weiss ich, was alles mit dabei hat. Aber es ist schon komplexer zu machen. Und die Einfachheit und die Geschwindigkeit vom Radio, das wird für immer meine Liebe sein.
1: Jetzt bist du eigentlich auch das erste Mal dann so ein bisschen in der Textwelt, vorher eben Radio und Fernsehen. Mhm. Ist das einfach auch etwas gewesen, wo du gesagt hast, das wollte ich mal noch machen, das hast du bis jetzt noch nicht so richtig gehabt?
2: Ich glaube, es ist erstens mal das, was mich sehr reizt. Ich habe auch immer sehr gerne geschrieben in meiner ganzen Zeit als Journalistin. Es gibt Leute, die sagen, ich bin ganz klar jemand vom gesprochenen Wort. Das war bei mir nicht so gewesen. Aber was ich auch finde, die einzelnen Vektoren, Radio, Fernsehen, Print, Online, Social Media, das ist so fest zusammengeschmolzen. Ich finde das eigentlich das Wahnsinnige. Rein jetzt in den 20 Jahren, die ich auf dem Radar habe, sind die Grenzen immer mehr eigentlich niedergerissen worden zwischen den einzelnen, ja, ich sage jetzt Vektoren. Das ist ein technisches Wort, aber ich glaube, es sagt es eigentlich noch gut. Oder? Unterdessen geht alles ineinander rein und früher war das total Trend.
1: Dein Mann war ja Sportjournalist, jetzt ist er Geschäftsführer bei der Swiss Ice Hockey Federation. Geht es bei euch am Küchentisch auch einmal nicht um den Sport?
2: Also er ist jetzt seit, ich glaube, es sind fast zwei Jahre, ist er nicht mehr bei Swiss Eyes okay und ist in einem Tech-Startup, also völlig raus aus dieser Sportwelt. Hat durch das einen völlig anderen Fokus im Geschäftsleben. Aber lustigerweise, selbst in der Zeit, wo wir beide knietief im Sportring gesteckt sind, ist es bei uns am Küchentisch höchst selten um Sport gegangen. Und ich glaube, das brauchst du irgendwie. Wenn du dann auch noch würdest, es würde ich fertig machen. Also immer so eine gesunde Distanz gehabt und haben auch beide gerne Musik, gerne Kultur. Also wir haben einen Horizont, der ein bisschen über den Sport ausgeht und das ist sehr wohltuend.
1: Wie ist dann, da wo er noch Sportjournalist war, haben wir so ein auch einen Konkurrenzkampf manchmal? Wie war das so ein bisschen? Halt beide im Sport, beide im Journalismus?
2: Nein, er war eigentlich immer eher auf der Produzentenschiene. Er war immer eher Chef und ich ausführend. Das hat es relativ einfach gemacht. Konkurrenzkampf eigentlich nie. Ich glaube, es war schön, dass wir haben immer beide gewusst, es ist noch wichtig, dass man das erklärt. Ich finde, es ist bei Job, wo mehr sind als nur Job, und meinen ist, weiss Gott, seit 20 Jahren viel mehr als ein Job, ist es wichtig, dass jemand neben einem steht, der merkt, was da passiert. Also, wenn man dann manchmal eben, bei mir ist das jahrelang so gewesen, 3 von 4 Wochen dann einfach am Bügeln ist, dann brauchst du einen Partner an deiner Seite, der weiss, warum dass du das machst, nämlich weil du einfach nichts lässiger findest als das. Und das ist eigentlich cool gewesen, dass das unsere Base im Fernsehen und dann später auch im Sport gewesen ist, haben wir dort ein sehr grosses Verständnis füreinander gehabt.
1: Man merkt eben, Sport ist absolut deine Leidenschaft und du hast selber ja auch Sport gemacht. Du hast Unihockey gespielt und bist dort doch auch noch recht erfolgreich gewesen.
2: Das müsstest du jetzt sagen. Ich sage das ungern. Ich habe den Sport geliebt, habe es wirklich extrem gern gemacht und habe dort bei Winterthur gespielt, was für mich jetzt da herzukommen ein Heimkommen war. Bei Reichenberg Winterthur. Und das war dort eine Top-Mannschaft. Sie sind ja heute noch top. Und ich habe extrem gute Erinnerungen an die Zeit.
1: Was hast du denn sonst eigentlich alles schon für Sportarten ausprobiert? Wahrscheinlich schon alles Mögliche.
2: Ausprobiert habe ich sehr vieles, aber vertieft habe ich wirklich nur das Unihockey gepflegt und sonst schon langweilige Sachen wie Joggen oder Fitness oder weiss ich was. Ich habe vor ein paar Jahren angefangen Tennis zu spielen, habe dort mal die Grundschläge gelernt und so. Ich war total entrüstet gewesen, wie schwierig das ist, weil ich meinte, habe ich schon so viele Stunden Tennis geschaut, ich kann dann irgendwann servieren. Service ist etwas Schreckliches, kann ich heute noch nicht. Also ich habe vieles so ein bisschen an der Oberfläche Oberfläche, aber so au fond habe ich wirklich einfach Sunni-Hockey gehabt.
1: Und heute jetzt eben Tennis und machst du sonst noch eigentlich Eishockey? Hast du nie gespielt? Nein. Für das, dass du eigentlich so ein Eishockey-Profi bist?
2: Ja, aber ich glaube, das ist genau das. Wenn mich jemand auf Eis sieht, würde ich meine jegliche Glaubwürdigkeit eigentlich auf einen Schlag verloren gehen. Nein, ich habe das nie gehabt. Für mich war der taktische Zugang wichtig gewesen. Den habe ich durch das Unihockey, weil es sehr vergleichbar ist. Aber dass ich jetzt selber mich aufs Glatteis gewagt hätte, das überlasse ich wirklich denen, die es können, das ist besser.
1: Ich wollte von dir noch drei Sachen wissen, wo du deine Freizeit machst, die eben nichts mit Sport zu tun haben. Und da ist das Erste, was gefallen ist, das Käfeln. Ja. Wann, wie, wo und mit wem tust du Käfeln?
2: Käfeln finde ich so erstens mal sehr einen schönen Ausdruck und zweitens beschreibt es eigentlich ganz fest das, wo mein Leben ist. Weil mein Job mehr ist als nur ein Job, habe ich eigentlich nicht so wirklich klassische Hobbys. Und durch das ist eigentlich wirklich meine Freunde treffen. Das ist ein enges Netz von Menschen, die um mich herum sind, meistens schon seit Jahren, die zu treffen und eben zu käfeln mit denen. Ich trinke fast keinen Kaffee mehr. Eigentlich ist es mehr Tee trinken, aber es klingt weniger lustig. Das ist so da die Essenz, also sich austauschen mit Leuten und Freundschaften pflegen.
1: Und das Zweite, was du gesagt hast, ist singen. Mhm. Ich bin doch, muss ich sagen, überrascht gewesen. So
2: aber das ist völlig auf einer Basis. Also das ist so, wenn ich da herfahre zu euch auf Winterthur, dann singe ich echt die ganze Autofahrt ein bisschen mit, was da so läuft. Das ist ein bisschen ein Ausdruck für mich, einfach, dass ich ein sehr gut gelaunter, munterer Mensch bin und dass ich eigentlich finde, es gibt im Leben sehr viele Gründe, zum laut rauszusingen und zum gut gelaunt zu sein.
1: Also ist nicht so, dass
2: können tun ich es nicht, das ist wichtig. Also für alle, die jetzt denken, cool, die CD kaufe ich, vergessen es. Ich kann es wirklich nicht und ich mache das nur in geschlossenen Räumen, wenn mich niemand gehört, aber ich kann es sehr gerne.
1: Ich habe mir jetzt nämlich schon aufgebracht, würde ich gerne Kostfragen.
2: Vergiss es, never ever, wirklich nicht.
1: Also einfach eben so im Auto, unter der Dusche, für genau. Deine Tochter am Abend für dich noch.
2: Ja,
1: so.
2: Da tun wir einmal singen, ja.
1: Und was
2: ja,
1: singst genau. Du dann so vor?
2: Ja, das
1: kann
2: so
1: man für dich gleich so ein
2: Gute Nachtlied? Wirklich nicht. Also Gute Nachtlied sind die Klassiker, Schlaf, Kindli, Schlaf und der Mond ist aufgegangen und so. Aber nein, bitte, verwachen alle daheim und finden, und nachher Albträume oder so. Nein, aber es geht glaube wirklich nicht darum, dass es gut ist, sondern dass es ein gutes Gefühl hinterlässt. Und das ist bei mir so. Ich kann auch keine Noten lesen, leider. Ich wäre so gern. Bei mir ist eben der Fokus fast ein bisschen zu fest immer auf dem Sport gewesen, in meiner ganzen Ausbildung. Eigentlich habe ich immer Sport gewählt, wenn man hätte können wählen. Und durch das bin ich wirklich musisch ein bisschen unterentwickelt, leider.
1: Was würdest du denn vielleicht auch für ein Instrument machen, wenn du jetzt mehr Zeit hättest?
2: Ich finde Gitarre ein sehr schönes Instrument. Ja, ich glaube Gitarre nehmen.
1: Kannst du ja irgendwann vielleicht, wenn wieder
2: also
1: mal...
2: Schlagzeug fände ich natürlich auch cool. Aber auch weil die Schlagzeuger immer die coolsten sind in den Bands. Darum wäre ich eigentlich noch gerne Schlagzeuger. Aber ich glaube Gitarre fände ich noch lesen. Das würde ich gerne mal lernen.
1: Und wenn du jetzt eben so, wo du hergefahren bist, was hast du dann gesungen?
2: Da höre ich irgendwie Radio oder Spotify und dort hat es auf meiner Playlist zum Beispiel jetzt gerade Amy Winehouse beim Herfahren. Oder,
1: könnte ich mich jetzt aber dir noch vorstellen, so Amy Winehouse-Stimme, nicht? So.
2: Wenn ich so eine schöne Stimme hätte. Nein, um Himmels Willen. Aber mitsingen kann ich natürlich schon ein bisschen. Nein, ja. Es ist total gemischt. Aber Amy Winehouse ist eine, die ich immer gerne höre.
1: Und als Drittes hast du noch Knatten geschrieben. Mhm. Bitte klär uns auf.
2: Knatten. Mit meiner Tochter Knatten. Die liebt das. Und es gibt Eltern, die das total mühsam finden, wenn sie so mit ihren Kindern so Zeug mitmachen. Und ich finde auch, wenn sie sagt, können wir kneten, finde ich, yes, I'm in. Weil ich finde, das ist fast wie Yoga machen. Also, wenn ich nach einem strengen Tag, im Moment sind meine Tage nicht so streng, aber wenn ich nach einem strengen Tag heimgekommen bin und sie gesagt hat, kneten, dann habe ich gedacht, okay, das ist wie Meditation, das ist etwas Wunderbares. Und dann finde ich es schon auch noch lustig, eine Challenge zu haben, wenn sie jetzt sagt, kannst du mal einen Giraffe machen? Dann auch probieren, etwas her herzustellen, die entfernt an einen Giraffe erinnert, finde ich dann doch auch lustig. Es ist wirklich etwas, was ich extrem gerne bekommen habe.
1: Also, du bist einfach nicht jetzt ein wahnsinniges Knet-Talent, so wie es dir sagst.
2: Etwa ähnlich wie mit dem Singen habe ich es mit dem Knet, aber ich mache es einfach gerne.
1: Aber eben, du bist ja wirklich viel am Arbeiten, eben hast deine Tochter und machst dann Sachen mit ihren Knetten. Wie bringst du das alles unter einen Hut? Eine kleine Tochter haben, einen Haushalt und noch einen Mann. Wie funktioniert das?
2: Also wir haben logischerweise Hilfe und wenn ich die nicht erwähnen würde, wäre es einfach unfair für alle, die sich sonst versuchen, irgendwie auch durch den Alltag durchzuwursteln. Ohne externe Hilfe würden wir es nicht schaffen. Wir haben ein wunderbares Nanny, das seit unsere Tochter 4 Monate ist, bei uns ist. Die hilft uns extrem. Ich bin aber auch ein Meister geworden im Fokus setzen. Also ich bin zum Beispiel relativ geizig im Übung verplanen. Ich habe so viel Übung von meinem Leben geschafft, weil der Sport halt viel an den Übungen stattfindet, dass man heute mir gute Gründe muss geben, dass ich einen Abend ohne meine Familie verplane. Also es ist schon so, dass dann eigentlich Schaffen und Familie meine zwei mega Fokusthemen sind. Und alles andere, was noch dazukommt, ist so eine Krise auf dem Kuchen, aber da hat es relativ wenig Raum. Also ich glaube, man muss wirklich Prioritäten setzen, man kann nicht alles. Also ich bin jetzt zum Beispiel eine, die dann weniger irgendwie eine Frauenklicke pflegt, die dann irgendwie, weiß auch nicht, das verlängerte Wochenende nirgendwo macht oder so. Ich finde, wenn man so viel schafft, wie ich das mache, und dieser Familie will gerecht werden, dann muss man dieser Zeit schenken. Und darum ist bei mir die Zeit sehr kostbar.
1: Du bist ja aber eben auch genau für das so kritisiert worden, oder? Dass du frisch nach dem Schwangerschaftsurlaub dann nachher wieder bist gearbeitet, bist als Rabenmutter bezeichnet worden. Was hat das in dir ausgelöst?
2: Es hat mich in dem Moment sehr mögen. Also wirklich mögen, weil es einfach sehr ein persönlicher Angriff war, oder? Vorne sind die Angriffe ein bisschen, mal zu einer Frisur oder mal zu einer Bluse, die jemandem nicht gepasst hat. Das kannst du easy nehmen, aber wenn dann jemand so das Innerste eigentlich angreift, nämlich unser Familiensetup und das ohne unsere Familie wirklich zu kennen, dann nackt das. Ich bin aber froh gewesen, habe ich mir vorne zusammen mit meinem Mann extrem viel Gedanken gemacht über wie wir die Familie wollen haben, wie wir uns wollen organisieren und das bin ich ein bisschen unerschütterlich gewesen. Und irgendwann ist es so wie eine Art Kampfeswillen aufgekommen. Ich habe gefunden, okay, wir haben da offenbar noch etwas zu erledigen in unserer Schweiz. Und ich habe dann schon ein paar Mal gesagt, ich bin quasi der Winkelried von der arbeitenden Mütter, die einfach vorangeht und sagt, ja, ich liebe meinen Job, ja, ich will hochprozentig arbeiten, ja, ich will Karriere machen. Und seither geht es mir eigentlich besser, weil ich einfach gefunden habe, wenn ich da den Frauen kann helfen, dass wir eine offenere Weltanschauung herbringen, dass die Leute das gutieren, dass Frauen sagen, ja, ich will trotz Familie Karriere machen, dann gehe ich den Weg sehr gerne und dann ist mir auch der Widerstand egal.
1: Hast du aber vielleicht gleich auch Momente gehabt, wo du denkst, hey, jetzt wäre ich eigentlich gerne nicht bekannt, eben genau, dass so Kommentare nicht kommen?
2: Ja, ich habe nie gefunden, ich würde das gerne zurückdrehen. Ich habe aber gemerkt, wie fragil das Ganze ist. Ich habe gemerkt, wie schnell ich ein schlechtes Gewissen überkomme gegenüber meiner Familie, wenn ich mal eine strenge Woche herlege. Und das kommt ganz fest von diesen Vorwürfen her, dass man eigentlich per se immer das Gefühl hat, man stillt sich raus und man sollte eigentlich an einem anderen Ort sein. Also mit dem schlechten Gewissen kämpfe ich schon noch regelmäßig. Und es ist lustigerweise etwas, wo ganz viele Frauen mir erzählen, dass sie das auch haben. Aber dass ich jetzt hätte quasi die Uhr zurückdrehen und nicht berühmt sein, habe ich eigentlich so, ich habe das nie in Frage gestellt, das gehört einfach dazu und ich nehme das gerne an, weil sie auch viele Vorteile hat, das darf man nicht vergessen. Man kommt auch ganz viele nette Gespräche mit über, so einfach auf der Straße, wo man muss sagen, ja, ich weiss jetzt nicht, ob der Frau, die in der Post arbeitet, da in Winterthur, heute schon dreimal jemand gesagt hat, ah, sie sind lässig, ich schaue ihre Sendungen so gerne. Nein, natürlich nicht und das muss man darum auch so nehmen.
1: Ist das auch ein Grund für dich, warum du gleich relativ viel von deinem Leben auf Social Media beispielsweise teilst? Es ist ja eben nicht nur Arbeiten, sondern auch private Szenen. Aber man sieht ja deine Tochter nie so mit dem Gesicht. Also das ist immer irgendwie so ein bisschen kaschiert, verdeckt. Mhm. Ist das ein Grund, warum du das gleich einen gewissen Teil von deinem Leben auch zeigst?
2: Also ich finde, als öffentliche Person finde ich, kann ich locker etwas preisgeben aus meinem Privatleben. Das ist das Game, wo wir ja, das lieben doch die Leute. Sie wollen ein bisschen wissen, was da so geht und so. Und Social Media ist für mich so ein Spielfeld, wo ich extrem Spass habe daran. Man muss aber wissen, jedes Foto, das ich aus meinem privaten Umfeld posten. Da habe ich mir vorher ganz viele Gedanken gemacht. Die Leute meinen manchmal, es sei so aus der Hüfte geschossen. Wenn es irgendein Bild gibt aus meiner Stube, dann schaue ich dort vorne in Grossaufnahme jeden Buchrücken an, ob das so passt. Also es ist auch immer Teil von meinem Job, wenn ich meine Social Media Kanäle bespiele. Es hat mir aber wahnsinnig geholfen, oder? Ich bin im SRF gross geworden, bin unglaublich dankbar für die Plattform, die ich dort bekommen habe, um mich als Mensch weiterentwickeln und als Berufsfrau. Gleichzeitig kann ich aber dann durch Social Media auch eine Marke um meine Person herum bilden. Also ich bin nicht nur einfach eine Mitarbeiterin von SRF gewesen, sondern ich konnte eine Marke Steffi Buchli kreieren und pflegen. Und das ist so für mich ein mega Vorteil von Social Media, den ich bis heute finde, bei allem Nervigen, was Social Media hat, ist das der grosse Vorteil, dass man eben sich selber kann, eigentlich eine Marke schaffen und auch einen Kanal schaffen, zum kommunizieren mit aussen.
1: Und eben, es hat ja auch stark gemacht. Mhm. Von wem hast du einfach so die Grundstärke eigentlich von deiner Mami oder jener vom Papi? Wo kommt das her?
2: Es sind beide sehr starke Persönlichkeiten. Mein Vater ist eher ein bisschen ein ernsthafterer Typ. Meine Mami hat die Leichtigkeit, die, glaube ich, mein Wesen auch prägt. Auch das sehr Positive eigentlich in allen Situationen. Dort habe ich, glaube ich, von ihr so einen rechten Schuss mitbekommen. Und auch, sage jetzt mal, Resilienz, also sich erholen, wenn man mal umgekehrt ist, wieder aufstehen und weiterlaufen. Dort ist sie auch ein Meister drin. Ich glaube, ich habe dort von ihr recht viel mit auf den Weg bekommen.
1: Wie wichtig ist dir neben deiner Familie, Mann und Tochter, auch sonst dein Umfeld, deine Familie sonst?
2: Ist mir extrem wichtig. Ich kann auch, ist ja, glaube ich, so, wenn man so in den 20er Jahren, da fliegt man raus, geht raus in die Welt, geniesst die Unabhängigkeit. Ist vielleicht auch eine Phase, wo man manchmal so ältere Familien noch so ein bisschen doof findet. Und nachher fangen die 30er Jahre an. Und ich glaube, in dieser Zeit habe ich wie auch zurückgefunden zu dieser Familie, habe gemerkt, wie stark sie mich gemacht haben, wie fest dass wir zusammengehören. Und drumherum gibt es eben noch so ein enges Netz an Freunden. Es ist eine Handvoll Menschen, die rundherum sind. Auch die meisten sind irgendwie über 30 Jahre. Und das ist, glaube ich, etwas Cooles, wenn man dort merkt, dass das verhebt und dass man dort auch 100% Vertrauen kann haben. Ich habe natürlich auch gelernt, in meiner Zeit als öffentliche Person, dass man eigentlich fast niemandem vertrauen kann. Und wenn du dann einfach weisst, da innen kann mir nichts passieren, dann ist das extrem wichtig. Ich glaube, dass man sich erholen kann, braucht man so den Safe Space. Und den bietet mir eigentlich wirklich Familien und nicht viel mehr rundherum.
1: Wie bist du denn überhaupt aufgewachsen? Du bist jetzt in Dübendorf aufgewachsen. Genau. Wie war so deine Kindheit gewesen?
2: Meine Kindheit war total unbeschwert gewesen. Ich bin in Dübendorf, es ist wie so ein bisschen der Klassiker. Ich habe eine Schwester, also wir sind eine vierköpfige Familie gewesen. Mein Vater war Einkaufsleiter gewesen. Meine Mami war daheim gewesen, war früher Coiffeuse gewesen. Primarschule, dann Gymi. Ich war immer sehr gesellig gewesen. Das kann man, glaube ich, noch sagen. Ein Mädchenreigen Kind. Ich bin in die Mädchenreigen gegangen, nachher dann eben ins Unihockey. Ja, ich glaube, es ist so ein bisschen ein Schweizer Klassiker eigentlich.
1: Das ist lustig, aber bist vielleicht auch mal noch ein bisschen, wie du gesagt hast, eben, so gerade in den 20er plus minus ist mir eigentlich Familie nicht mehr so wichtig. Bist gerade zu den Teenie-Jahren vielleicht auch noch ein bisschen ein Rebell gewesen? So wirklich so, dass du die Grenzen austestet hast?
2: Ich bin eben, das ist wirklich lustig. Ich bin in diesen Teenage-Jahren, bin ich so etwas von nicht rebellisch gewesen. Dort habe ich einfach wirklich meinen Job gemacht, der dort mal war, in der Schule funktionieren. Dann habe ich eben viel Sport gemacht. Ich bin natürlich an die Fäden gegangen und so, wo man gemacht hat, aber nicht viel mehr. Und nachher ist erst, nachdem ich aufgehört habe, Unihockey spielen, da habe ich so ein bisschen angefangen, Flausen im Kopf bekommen. Dann habe ich mal ein bisschen mehr getrunken, habe dummerweise angefangen zu rauchen, bin viel mehr in den Ausgang gegangen. Das ist dann wirklich erst, wie du sagst, Mitte 20er ist das bei mir gekommen. Also ich bin ein bisschen ein Spatzünder gewesen. Meine Teenage-Years waren eigentlich 20er gewesen, die so ein bisschen wild waren.
1: Was ist denn deine Tochter jetzt für ein Persönliches? Ist jetzt im Sommer eben in Kinski gekommen, dann ist man auch schon ein Charakter. Oh, ja. Wie ist sie so?
2: Ja, sie ist wirklich ein Charakter. Sie weiss sehr genau, was sie will. Wir zwei haben eine eher explosive Beziehung. Mein Mann und sie, die sind viel, viel einiger, viel inniger auch. Und wir zwei sind auch uns sehr, sehr nah. Aber es klopft dann auch manchmal zwischendurch. Und da muss man sich dann vor allem mein Mann total lachen drüber, weil er dann immer sagt, ja, das hat sie auch nicht von irgendwo her gestohlen. Oder ich glaube, sie hat ein bisschen einen harten Kopf von mir mitbekommen. Aber das finde ich etwas wahnsinnig faszinierend, zu sehen, wie schnell der Charakter sich zeigt. Ich glaube, das ist so ab dann, je frühesten, nach ein paar wenigen Monaten, glaube, merke ich mir, das ist ein Mensch, der einfach seine Vorstellung hat, wie es so soll laufen. Wunderbar.
1: Dann sind wir ja sehr gespannt, was aus dieser Carly-Buchli dann wird. Ja, genau. Sehr, sehr gespannt, ob sie auch in deine Fußstapfen vielleicht tritt. So schnell gehen 25 Minuten vorbei.
2: Was? Das ist schon gewesen.
1: Wir sind
2: was?
1: Schon wieder durch. Ja. Danke dir vielmals, bist du Gast gewesen.
2: Sehr
1: Top gern. Hoch 3. Und danke auch euch da aussen, außerhalb vom Studio, fürs Zuhören oder Zuschauen. Das ist es gewesen. Nächste Woche dann mit meinem Kollegen Stefano Ballmann an der Reihe. Tschüss miteinander.
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3: Mit radikalisierten Jugendlichen, die auf Syrien ins Kriegsgebiet reisen, hat alles angefangen und dann ist er gekommen. Und dann hat sich die ganze Situation ein bisschen entspannt. Heute ist er bei uns im Studio. Ich freue mich sehr. Urs Alemann, herzlich willkommen. Wir haben vorher abgemacht, wir duzen uns. Das finde ich sympathisch, vor allem wenn jemand kommt, der der Leiter ist von einer Fachstelle Extremismus und Gewaltprävention. Urs, erzähl schnell, was machen ihr eigentlich genau?
4: Ja, wir haben in den letzten 4 Jahren in der Stadt Winterthur natürlich nicht die Fachstelle alleine, sondern in der ganzen Stadtverwaltung haben wir einerseits ein Netzwerk aufgebaut gegen Extremismus und Gewalt. Dann das Zweite ist, dass wir in dieser Fachstelle eine Beratung anbieten für Angehörige, Fachpersonen oder das Umfeld von sich potenziell Radikalisierenden, die dann können anrufen und auch um Rat fragen, wenn sie Orientierung brauchen oder Handlungstipps. Das ist das zweite Standbein von dieser Fachstelle. Und dann haben wir noch das dritte, das ist der Wissensaufbau. Das heisst, dass man, so wie es halt den Lauf von der Zeit auch gibt, ganz viel mit neuen Strömungen zu tun haben. Zum Teil legale, zum Teil sind das illegale Formen von Extremismus. Und auch dort wird eigentlich die Stadt Winterthur mit dieser Fachstelle, mit dem Netzwerk dahinter, ein Instrument in der Hand haben, wo man kann agieren kann, statt dass man nur reagiert auf neue Einflüsse.
3: Wie nie genau funktioniert, das erfahren wir jetzt in den nächsten 25 Minuten hoffentlich noch, aber wir wollen ja vor allem von dir ein bisschen etwas kennenlernen. Nur noch mal schnell, ich habe es ja anfangs gesagt, angefangen hat alles mit den radikalisierten Jugendlichen, die von Syrien, von Winterthur auf Syrien in den Krieg gezogen sind. Damals, im Vergleich zu heute, ist schon ein sehr brisantes Thema gewesen. Heute hat es sich ein bisschen entspannt, oder? Kann man schon sagen.
4: Ja, das Thema an sich hat sich ein bisschen entspannt, weil einfach auch die Leute wissen, besser damit umzugehen. Es bleibt aber so, dass der Umgang mit so radikalisierten Leuten immer eine Herausforderung bleibt. Ich glaube, dort muss man auch dranbleiben und ständig im Austausch auch mit neuen wissenschaftlichen Erkenntnissen zum Beispiel schauen, machen wir alles richtig, wo machen wir Fehler, ist alles auch rechtsstaatlich. Also übertreiben wir in der Prävention oder befinden wir uns noch in der Meinungsfreiheit, wenn wir gewisse Massnahmen machen oder auch Präventionsstrategien. Und das bleibt eine Herausforderung, glaube ich. Im Moment hat sich's entspannt, vor allem darum, weil das Netzwerk, das ich angesprochen habe, schon, das ist recht gut ausgebildet in der Früherkennung von so Radikalisierungen. Also kann viele Leute, Fachpersonen in Winterthur, können mit so Leute umgehen, selber, ohne dass sie sich melden bei dieser Stelle. Und das freut mich natürlich sehr.
3: Ihr habt ja kürzlich auch den ersten Winterthurer oder das erste Winterthurer Präventionsforum gemacht, um genau die Leute im Verein auf das zu sensibilisieren, oder?
4: Genau, ja, das war für mich von Anfang an ein grosses Anliegen gewesen. Ich habe 10 Jahre in der Gewaltprävention in der Stadt Zürich gearbeitet und dort ist man relativ früh auch auf den Verein los, weil Verein aus Sport, Kultur, aber auch aus dem Religionsbereich raus, das sind meistens ehrenamtlich, freiwillig geführte Vereine, die ganz eine wichtige Funktion auch hat für den Kit und den Zusammenhalt in einer Stadt. Und dort arbeiten aber freiwillige Leute, das sind keine Profis. Und die brauchen irgendwo Unterstützung, weil sie haben es dann zum Teil mit so Leuten zu tun, die auffallen und sie müssen das selber können einschätzen, aber auch wissen, wo die Hilfestellungen können erreicht werden. Und das haben wir gemacht mit gut 50 Leuten, verschiedene Funktionäre. Klar hat es Vereine gegeben, die haben dann auch 3 Leute geschickt. Aber das ist mal ein erster Schritt, das werden wir jetzt jährlich machen. Nicht nur, dass die Stadt quasi vorgibt, was für Thema, das ist, dass wenn wir interaktiv machen, dass auch die Vereine sich melden können, weil wir haben ganz gute Beispiele, die dann auch wie auf einer Plattform geteilt werden.
3: Das heisst also, dass in Zukunft das Umfeld von jemandem, der negativ auffällt, wenn man das so sagen darf, selber könnte theoretisch mal das Gespräch finden, suchen und da mal einen Weg einschlagen. Ist das die Meinung von
4: denen? Das ist richtig, das ist die Meinung von der Früherkennung auch, dass man relativ früh auch Leute darauf anspricht, dass man sich getraut und aber auch weiss, wo die persönlichen Grenzen liegen. Und die sind von Person zu Person verschieden. Und je nachdem macht es vielleicht Sinn, wenn man eine vertrauliche Beratung macht und so wie die eigene Position auch lernt zu klären. Und so wollen wir eigentlich eine Hilfestellung bieten.
3: Das klingt jetzt vielleicht ein bisschen blöd. Ich stelle mir so einen Undercover-Agent vor, jetzt, wenn ich mit dir so rede, weißt, wo ja, denen, wo irgendwo sich auch in gewisse Gruppierungen muss können reinsehen. Ist das auch ein bisschen der Reiz von dem Job, den du machst?
4: Absolut nicht. Ich bin unglaublich ungern ein Ermittler. Also es klingt ja dann nach verdecktem Ermitteln. Und es geht mir mehr darum, dass ich eigentlich auch den Job aus dem Grund angefangen haben, weil mir Winterthur sehr, sehr am Herzen liegt, weil ich finde, dass wir sehr, also ich bin da aufgewachsen und geboren und ich finde, dass wir eine sehr tolle Stadt haben und ich so wie auch ein Bedürfnis habe, verschiedene Gruppierungen auch irgendwo zusammenzubringen und gerade die islamische Community in dem Sinn stärken, weil das sind nicht Radikale alles, im Gegenteil. Zum Teil hat es Vereine, die sind schon über 30, 40 Jahre, also länger als ich lebe, sind die schon in Winterthur, mit der Sulzer, mit der Industrialisierung hat es die Vereine gegeben und die gehören dazu. Und es ist wichtig, dass man die stärkt in der Früherkennung, nicht, dass sie unter das Brennglas von den Medien kommen und so unnötig unter Druck dort, wo es auch nicht in Ordnung ist, dass die unter Druck kommen.
3: Also Medien haben auch viele ein bisschen aufgepauscht und zum Teil das Problem macht aus etwas, was vielleicht vorher nicht war.
4: Ja, das ist immer schwierig. Die Medien sind Segen oder Fluch. Wenn die Medien vielleicht nicht wären, gäbe es die Fachstellen nicht, wo ich ganz einen wertvollen Bestandteil neben allen anderen, die schon einen riesen Job machen. Wir haben Polizei, Sozialarbeit, Integration, die Schulen, die schon wirklich viel machen im Präventionsbereich. Ist natürlich schon, hat es gewisse Geschichten rund um die Anur-Moschee, wo natürlich dann auch die Stadt unter Druck gekommen ist und wegen dem ist die Fachstelle entstanden. Und trotzdem finde ich halt, was mich schwierig dünkt, ist, wenn man Einzelpersonen ins Licht zerrt, also unter das Brennglas und dort der Persönlichkeitsschutz zum Teil recht vernachlässigt wird, ohne dass man auch weiss, sind die jetzt wirklich schuldig oder nicht. Das ist so ein bisschen
3: Fluch oder Segen bei den Medien. Ich hoffe, heute ist eher ein Segen. Wir werden jetzt dich ein bisschen besser kennenlernen. Du hast sicher einen spannenden Beruf. Angefangen hat aber alles ganz woanders. Du hast mir nämlich kurz vor der Sendung noch gesagt, du bist eigentlich gelernter Gärtner.
4: Genau, ja, ich bin Landschaftsgärtner. Ich habe in Oberwinterthur in Wallrütti bei der Zülig Gartenbau AG habe ich die Lehre gemacht. Das war gerade vis-à-vis vom Schwimmbad gewesen. Jetzt ist dort eine Überbauung. Die Gärtnerei, die Gartenbaufirma gibt es nicht mehr. Und ich mag mich noch gut erinnern, so im Sommer, wenn ein Bad voll war und ich mit so einem Riesen, mit einer riesen Garette, mit frischen Setzling drauf, hinterher getrampelt bin, dann ist das recht Einschläfen gewesen, wenn man so das Kindergekreische und das Wasserplansch gehört hat. Es war aber auch sehr eine schöne Zeit gewesen, weil ich etwas gemacht habe, was ich eigentlich gerne mache, nämlich mich bewegen, in der Natur draussen sein, mit Holz, Stein zu bauen und auch mit Pflanzen. Pflanzenkenntnis ist ganz etwas Wichtiges dort. Es hat mich sehr erfüllt, aber ich wollte halt dann auch irgendwo einen zweiten Berufsweg einschlagen und habe das dann gemacht.
3: Eben, du hast ja dann den sozialen Weg eingeschlagen, unter anderem hast du einen Abschluss in sozialer Arbeit. Warum hätte ich das nach dem Landschaftsgärtner so interessiert? Sind die kreischenden Kinder schuld, die im Hallenbad nebenan Lärm gemacht haben? Oder was war ausschlaggebend für den Wechsel?
4: Ja gut, zwischendrin ist noch das Militär gekommen. Und ich habe einfach dort, also ich bin Baumaschinenführer. Also die grossen Raubentrags, Pneuladenschaufeln, dort bin ich spezialisiert gsi drauf, bei den Genietruppen. Die haben dann geschaut, dass Pontonier, die Brücken bauen, die schöne Anfahrtsrampen haben. zum Panzerdamm verschieben. Und in dem Zug hat es ganz viele verschiedene Leute gehabt. Das hat mich so ein bisschen weiter triggert, fasziniert, auch ein bisschen mehr noch in die Welt rauszuschauen. Also, wir haben vor allem Handwerker natürlich gehabt, wo die Baumaschine ein Begriff war, aus dem Wallis, aus der Ostschweiz, vom Engadin, von überall her. Und das war eine ganz spannende, vielfältige Truppe gewesen, wo ich auch einen guten Kontakt gehabt, auch wenn wir politisch zum Beispiel sehr verschieden gewesen sind, und das hat mich dann weiter triggert, ich will mehr mit Menschen zu tun haben. Und ich habe mich so während dieser Militärzeit, habe ich mich dann entschieden, ja, ich will noch reisen, sicher, das habe ich dann auch gemacht, und nachher will ich aber wie einen Wechsel noch haben, wo ich mehr mit Menschen zu tun habe. Und die Sozialarbeit liegt einfach nicht, wenn man noch Berufsmatura gemacht hat, dort, das ist für mich neben der Landschaftsarchitektur so das zweite Gleis gewesen, in die Sozialarbeit hinein. Ich bin dann über die offene Jugendarbeit in Zürich-Altstädte bin ich Jugendarbeiter gewesen, 6 Jahre, und habe dann ein Studium angefangen, berufsbegleitend.
3: Aber es hat ja auch viele Möglichkeiten gegeben, um mit Menschen zu reden. Du warst auch sportlich in der Natur, da hättest du ja mit Sportlehrer werden können, oder? Hättest du ein Kind zu tun gehabt, eher auf der fröhlicheren Seite, weil der Weg, den du eingeschlagen hast, ist ja, ich sage es mal, nicht immer happy und fröhlich und alles ist gut.
4: Ja, und das ist ein Problem. Also noch heute für mich, dass ich eher ein harmonischer Typ bin und nicht immer gut kann mit negativen Emotionen umgehen. Ich bin dort vielleicht auch ein bisschen sensibel. Das hilft mir dann wiederum in der Früherkennungsarbeit, dass ich einfach so ein bisschen Sensorium habe, weil man ein bisschen sensibler ist. Aber es ist schon so, schon in der Jugendarbeit, dann später in der schulischen Gewaltprävention, wo es viel um Mobbing gegangen ist, im Kinderschutz dann noch später, bin ich immer wieder an emotionale Situationen gekommen, wo ich auch Schwierigkeiten hatte. Das ist ganz klar. Und mit dem wollte ich lernen umzugehen, weil für mich ist es immer ein Highlight, wenn man dann, man kann nicht viel helfen. Die Sozialarbeit ist nicht so wirkungsvoll, wie man sich's würde wünschen, namens. Aber dort, wo man eine Hilfestellung kann bieten, diesen Leuten, das ist, gibt auch eine gewisse Befriedigung.
3: Wie oft ist das? Ja, ich kann sagen, hey, da ich wirklich können, oder damals noch, wo du findest, kann ich wirklich können helfen und bist befriedigt heim?
4: Ja, also gibt wirklich, also ich muss den Sozialarbeiter ein grosses Kränzchen winden. Ich bin ja jetzt auch nicht mit dem, dieser Funktion. Ich finde das ein unglaublich schwieriger Job. Es gibt so Highlights, also zum Beispiel, was mir bis heute noch bleibt in der Jugendarbeit, ist ein Jugendlicher auf mich zugekommen und hat gesagt, Urs, du bist ein riesen A. Und ich, ja, wieso denn? Schau mal die dreckigen Finger, die ich habe. Und ich, ja, was ist denn, was habe ich damit zu tun? Ja, wegen dir habe ich jetzt die Lehrstelle bekommen. Und ist sich auch bedankt. Und das ist, obwohl das sehr auf eine komische Art natürlich der Dank gekommen ist, hat mich das irrsinnig gefreut. Und ihn auch. Wir haben beide so ein bisschen Tränen in den Augen gehabt. Und das sind so Highlights. Die sind aber in der Sozialarbeit eben sehr spärlich. Da muss man ein dickes Fell haben. Und vor allem auch das Leben nebendran, dass man das überhaupt aushält. Das ist nicht nur in der Sozialarbeit schon so. Ich sehe jetzt auch die Polizei oder habe eben im Kinderschutzbereich sonst gesehen. Das sind wirklich Leute, die tough sein müssen. Wo ich selber nicht, also in dieser Front aussen, wo sie arbeiten, nicht das Gefühl habe, dass ich über Jahrzehnte das machen kann. Und da haben wir wirklich viele gute Leute, auch in Winterthur am Start, wo man wirklich den Hut muss nehmen. Ja.
3: Wenn du sagst, du bist ein harmonischer Mensch, wie geht man denn am Heimabend? Das ist ja nicht ein Job, aber das, was du heute noch machst, ist nicht ein Job, wo du einfach dann von 9 bis 5 und dann gehe ich ins Büro raus und kann es hinter mir lassen. Wie viel Arbeit nimmst du mit heim und wie geht die Familie, deine Umwelt damit um?
4: Ja, das ist noch, also einerseits bin ich sehr gut abgrenzt, gegenüber von der Familie ist das nie ein Thema gewesen, schon früher. Also meine Frau sagt mir manchmal fast, du erzählst zu wenig, erzähl doch mehr, kannst doch nicht alles mit dir rumtragen und so. Aber für mich ist es wichtig, dass man die Abgrenzung hat. Und es hat auch mit dem Gärtnerberuf zu tun. Da hat man immer geschaut, dass das Gartentürchen am Schluss zu ist beim Kunden. Das ist meinem Chef immer ganz wichtig gewesen. Er hat gesagt, schaut einfach, dass also das Gartentürchen zu ist. Das heisst auch, dass er alle Geräte draussen haben aus dem Garten. Dass man nicht muss irgendwo eine Schaufel holen und so. Und das Gleiche mache ich eigentlich bis heute, dass ich wirklich schaue, wenn die Tür zu ist, ist das zu. Und gehe so heim. Natürlich hat sich das verändert. Die Stelle ist sehr herausfordernd. Du bist auch exponiert als Persönlichkeit. Und da habe ich schon in der ersten Zeit ein rechtes Kopfkino am Abend. Ja, mache ich es richtig? Es gibt sicher auch Fehler, die man macht in dieser Arbeit. Was hat das für Auswirkungen? Und da nimmt man natürlich schon einen gewissen Ballast auch mit.
3: Und dann ist der Ausgleich ganz wichtig, oder?
4: Genau.
3: Sport nehme ich an, bei dir ein hohes Thema, du hast vorher angesprochen. Ja. Wo trifft man dich denn so an?
4: Ja, also,
3: welches Sportgebiet?
4: Ja, also wenn es gut läuft, im Moment bin ich ein bisschen verletzt, ich habe ein bisschen Hüftprobleme im Moment, aber wenn es gut läuft, dann bin ich gerne im Eschenberg. Also dort trifft man, das ist mein Hausberg, ich gehe viel laufen. Velofahren kommt beim über 40-Jährigen immer noch so ein bisschen dazu, das gehört, glaube ich, wieder dazu. Zu einer Midlife-Kreise ist auch, dass man dann ein Rennvelo sich kauft. Und ich bin dort viel im Wieland unterwegs, wo es sehr schöne Strecken hat, oder im Töstal mit Kollegen hat zum Teil. Und das gibt mir schon Luft und einen Ausgleich. Ich bin auch viel im Garten natürlich, weil ich das unglaublich geniesse jetzt, dass ich nicht für einen Kunden muss arbeiten, sondern für mich selber darf arbeiten. Und vor allem kann schauen, wie die Pflanzen wachsen. Wobei ich eher so auf extensiv bin, das heisst, möglichst wenig Pflege und mehr zuschauen. Das muss ich auch ehrlich sagen.
3: Ist aber auch schön. Ich stelle mir vor, du hast wahrscheinlich einen mega schönen Garten.
4: Ich finde ihn schön. Es ist jetzt kein Park, wo wir Eintritt verlangen können, aber ich finde ihn schön, ja. Und er wächst wirklich jedes Jahr. Es ist auch das Glück, wenn wir lange in Winterthur sein darf und in den, so einen Garten haben, schon über 17 Jahre, dann kann man ein bisschen zuschauen, wie die verschiedenen Sträucher und Bäume gross werden. Und das ist sehr eine schöne Sache.
3: Kommen wir zurück zu deinem Job, den du jetzt machst. Und zwar, die Stadt Winterthur gilt als die sicherste Grossstadt der Schweiz. Ist die Frage berechtigt, wenn man sagt, warum braucht es so eine Fachstelle?
4: Ich finde das absolut berechtigt, die Frage. Und ich frage mich das auch immer wieder, weil es gehört dazu, dass man sehr kritisch mit so Präventionsstellen ist auch. Also ich bin natürlich froh, wenn ich das kann sein. Und wenn es nicht Politik ist oder was der Worst Case wäre, wenn jetzt Fachleute aus anderen Städten würden sagen, die Fachstelle macht einen schlechten Job. Aber ich finde es wichtig, dass man kritisch ist, weil Prävention hat so ein bisschen, neben all dem, was nützt, und ich kann dort eine gewisse Wirksamkeit feststellen, hat sie so den Effekt von dem Witz, wie ich als Urs Alemann durch die Merkas würde laufen und klatschen würde, und dann fragen mich die Leute in der Merkas, wieso klatschst du die ganze Zeit? Und ich, ja, zum Telefanten verscheuchen. Ja, es hat ja bei uns gar nie gehabt, eben weil ich klatsche. Das ist so der Präventionseffekt, oder? Wo man auch muss sehr kritisch sein. Und ich will auch demütig sein in dem Sinn. Also, es ist eine 80%-Stelle. Wir machen sehr viele Sachen. Also, natürlich werde ich unterstützt vom Sekretariat und so weiter. Aber, die Wirkung, die muss man wirklich immer wieder beobachten und auch belegen können. Und sonst ist sie überflüssig.
3: Gewaltdelikte sind ja, glaube ich, sogar um 40% zurückgegangen.
4: Ja, ich wüsste jetzt nicht genau. Ja, das ist wahrscheinlich auch aus dem Sicherheitsbericht, wo das ist. Ich glaube, dass tendenziell die Welt besser wird. Also das ist auch für mich immer ein Ansporn, um überhaupt zu arbeiten in so schwierigen Gebieten. Oder wenn man jetzt auch die Jugendgewalt anschaut, die zwar wieder angestiegen ist in den letzten Jahren, aber die hat bis 17, 18 kontinuierlich abgenommen, fängt jetzt wieder an ansteigen. Das sind so wellenförmige Bewegungen, die ich jetzt nicht kann antizipieren, wo sind wir morgen. Grundsätzlich glaube ich aber, wir werden zivilisierter als Gesellschaft. Das liegt so in der Anlage des Menschen. Also ich hoffe es immer.
3: Ich finde das im Fall mega schön, dass der Leiter von der Fachstelle Extremismus und Gewaltprävention, ich sage jetzt mal, man hört immer so viel Schlechtes und Negatives über die Welt, Coronavirus, und dann kommst du und sagst, wir werden tendenziell einfach bessere Menschen.
4: Ja, das ist eben jetzt nicht der Leiter.
3: Ansicht,
4: ja,
3: oder?

0: verändert. Man könnte es ja auch nicht sagen, man wüsste ja nicht, wie es anders gekommen wäre. Und trotzdem hast du aber mir drei Exemplare geschickt, drei Aussagen, und zwar verändert hat sich der Umgang mit den Medien und der Öffentlichkeit. Du bist gerade aktuell viel in den Medien gewesen. Hat sich dein Bild über die Medien aber verändert?
1: Ja, natürlich, wenn man so, also wenn man mit Medien mehr zu tun hat, ich bin natürlich ein Konsument gewesen, und das ist für mich, ich habe plötzlich das im Stellenprofil ist gestanden, macht Kommunikation gegen innen und außen zusammen mit Öffentlichkeitsarbeit, weil das auch ganz wichtig ist, zu kommunizieren sauber und so, dass es dann auch wenn immer möglich deeskalierende Wirkung hat, oder? Und das ist für mich schon total eine neue Aufgabe gewesen, wie krass, dass, also, dass man muss wirklich mit Kernbotschaften 3-4 im Kopf vor die Mikrofon stehen und das dann immer wiederholen und ja nicht irgendwie sich in einem Nebensatz noch verfräsen oder irgendwo durch. Das war für mich ganz eine neue Art gewesen, zum Zusammenarbeiten. Grundsätzlich sind für mich die Medien nach wie vor ein Sparringpartner, wo man auch muss schauen, auch als Präventionsstelle, schaffen wir richtig, sind wir am richtigen Ort, haben es nicht irgendwo auch ein bisschen Ware drin in dem Ganzen, wo man vielleicht auch negativ findet. Das ist schon speziell. Und das ist eben die Exponiertheit als Einzelperson jetzt mit dieser Fachstelle. Das ist, es kennen die plötzlich mehr Leute, als du kennst. Und das ist bei mir vorher nie so gewesen. Dass irgendwie auch Leute, irgendwo habe ich dich gesehen. Und dann, ja, wahrscheinlich, letzte Woche ist dort ein Artikel mit dem genau. Und so Sachen sind schon sehr speziell, wobei es auch nicht besonders, also vom Selbstwert her, habe ich jetzt lieber, wenn ich ein Kompliment von meinen Töchtern überkomme, als dass ich in den Medien komme. Das hat sich so recht eingependelt.
0: Das widerspiegelt sich ja auch wieder in deinem Harmoniebedürfnis.
1: Ja,
0: du hast ja noch gesagt, dein Netzwerk, dein Persönliche, hat sich verändert. Ja. Das ist ganz klar, oder? Wenn man plötzlich an so einer Stelle steht, lernt man viele neue Leute kennen. Ja. Und du hast noch geschrieben, die Interdisziplinarität als Chance. Erklär mir das schnell.
1: Ja, ich finde einfach unglaublich spannend an dieser Stelle. Und das treibt mich auch an, wie viele verschiedene Disziplinen daran beteiligt sind. Ich habe es schon mal gesagt, also ich habe zu tun auf der Ebene von der Stadt Winterthur mit der Polizei, Sicherheit, mit der Integrationsförderung, mit der Schule, mit der Jugendarbeit, mit der KESB und ganz vielen verschiedenen Berufsleuten. Und wir versuchen, wie so einen gemeinsamen Nenner zu finden, wie gehen wir mit dem Thema Extremismus und Gewalt um. Und das machen wir in zweijährlichen Sitzungen auch, wo wir immer Fachinputs haben auch. Und das ist unglaublich bereichernd. Also, dass ich in diese verschiedenen Disziplin auch anschauen. Und ich meinte auch schon als Gärtner, bin ich so ein bisschen ein Allrounder gewesen. Also, hat nichts richtig gemacht, aber kann vieles, so. Also, kannst ihn überall hinschicken. Er macht es nicht speziell gut, aber das gefällt mir, das Allrounder sein, dass man wirklich auch verschiedene Disziplinen irgendwo abdeckt. Und das ist etwas, was ganz neu ist. Im Kinderschutz, wo ich in der Jugend- und Familienberatung gearbeitet habe, ist das mehr spezialisierter gewesen noch in diesem Bereich.
0: Wir sind schon fast am Schluss von unserem Gespräch angelangt, aber eine Frage habe ich noch. Und eigentlich hast du sie schon fast ein bisschen beantwortet, aber trotzdem, wenn man die Welt anschaut und sieht, was alles letzt läuft, ist die Frage an dich, wie sieht deine perfekte Welt aus?
1: Ja, eigentlich ist sie schon recht perfekt für mich jetzt. Ich glaube, es liegt auch ein bisschen an der Aufgabe vom Mensch, dass man halt nicht in einer perfekten Welt lebt. Was ich natürlich schön fände, ist, dass wenn irgendwann mal wir wieder tanzen miteinander und die Restriktionen durch die Pandemie jetzt fertig sind, dass man wieder zusammen kann, einen Fußballmatch normal, das macht das Ganze noch ein bisschen perfekter. Aber wir werden immer müssen mit Bösartigem umgehen auf dieser Welt und werden das immer besser lernen, auch dank der Prävention, nicht nur. Und von dem her bin ich wirklich sehr positiv, dass unsere Kinder dann mal eine gute Welt, wenigstens im sozialen Klima, sage ich jetzt mal, haben, was klimatisch ist, das müssen wir ja auch handeln und dann müssen wir schauen.
0: Wenn wir alle mitmachen, dann schaffen wir das. Da bin ich fest davon überzeugt. Urs Alemann, danke vielmals für deinen Besuch. Uns gibt es in einer Woche wieder. Dann übernimmt Stefanie Brändle und sonst gibt es uns auf toponline.ch.

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2: Vor fast 30 Jahren hat er eine ganz spezielle Idee gehabt. Er hat ein Museum für Beziehungsfossilien ins Leben gerufen. Das gibt es bis heute und ich bin auch gespannt, was da für ein Mensch dahinter steckt. Urs Heck, schön bist du da bei mir im Top hoch 3.
3: Ja, ich freue mich auch, dass Mpfbüff endlich mal auf dem Radio kommt.
2: Das Mpfbüff, das hast du eben ins Leben gerufen und für all die, die da außen jetzt ein grosses Fragezeichen haben, was denn das mit diesen Beziehungsfossilien und dem Museum auf sich hat, kannst du ganz kurz erzählen, was das ist?
3: Ja, also kurz, eigentlich geht es eine Stunde, wenn ich das erzähle, aber das kann ich schon schnell sagen. Beziehungsfossilien, da bin ich auch ganz stolz, das ist ein Begriff, den es vorher noch nicht gegeben hat, vor dem 93. Und das sind eigentlich Objekte, die an Beziehungen erinnern, die man einmal gehabt hat, aber nicht mehr effektiv in dieser Form existieren.
2: Also was sind das für Objekte? Das muss man sich da vorstellen. Was hat es da alles drunter?
3: Das kann alles Mögliche sein aus dem Alltag. Zum Beispiel hier habe ich ein Klüppchen. Ich packe es schnell aus. Ich tue die Objekte immer sehr sorgfältig ins Cellophan verpacken. Muss ich schnell ein Tauchen machen, damit sie dann auch lange halten. Das ist ein Klüppchen aus Holz, aus dem etwa 55. Und ich tue zu diesen Objekten einfach einen Satz dazusetzen. Also, das Objekt ist 122, heisst «Wehen Tag in meinem Museum».
2: Und was ist die Geschichte dahinter?
3: Ja, eigentlich sieht man dann ein bisschen, wie alt die Leute sind, wenn sie «Aha» sagen, dann ist ihnen klar, was gemeint ist.
2: Und wenn sie die Frage,
3: ja, das ist nicht so schlecht, weil das setzt den Fossilfaktor von dir ein bisschen oben runter.
2: Zu dem kommen wir dann nachher, den Fossilfaktor,
3: ja,
2: oder?
3: Gut. Ja. Ja, das können wir nachher noch schnell anschauen. Da kann ich das schnell erklären. Ich mag mich erinnern, dass immer, wenn Frau Leissing Wehen gebracht hat zum Mittagessen, das war unsere Wäschfrau, sie hat so rote Klüppchen und sie hat mit diesen Händen die Wehen eingetragen, weil sie den ganzen Morgen mit der Mutter zusammen das Wasser heiß gemacht hat und die Wäsche gekocht hat. Und wir haben immer gewusst, wenn die Mutter verschwunden ist und mit der Frau Leissing im Keller unten, dann gibt es Wehen zum Mittag. Weil sie keine Zeit haben zum Kochen, die haben sie am Vorabend können vorbereiten.
2: Sehr spannende Geschichte, aber es gibt viele von diesen Klüppchen oder eben so Ausstellungsobjekten. Ist das vielleicht auch so dein Lieblingsobjekt in der Ausstellung?
3: Es ist insofern mein Lieblingsobjekt, weil es vorne auf meinem Buch steht und man gemerkt hat, dass es eigentlich sich sehr gut eignet, zum Beziehungsfossilien zu charakterisieren. Beziehungsfossilien sind ja eigentlich eine Art wie Erinnerungen an gewisse Momente oder Erlebnisse. Also eine Art ein Klüppchen für Erinnerungen, wo das eigentlich wieder aufleben kann. Und das ist eigentlich auch das Ziel von meinem Museum, dass Leute, die meine Objekte anschauen, die ihnen vielleicht gar nicht so viel sagen, aber eigentlich sie eine Art wie einen Schuhlöffel zu ihren eigenen Erinnerungen zurückbringen.
2: Also dass eigentlich sie auch teilweise dann sich selber eine Geschichte für das Objekt ausdenken, meinst du das so?
3: Nein, oder? Für das Objekt nicht, sondern sie haben ihre eigenen Beziehungsfossilien. Und ich denke, man kann sagen, Mpfbüff ist das grösste Museum auf der ganzen Welt, weil überall auf der ganzen Welt hat es Estrich und Keller und Winkel, wo Sachen vergessen gehen. Und das ist eigentlich die Produktionsstelle von der Fossilierung. Von dort her kann man dann den Erinnerungen angehen.
2: Wie muss man sich denn jetzt dieses Museum vorstellen? Also ich habe ja schon einen kleinen Einblick dürfen haben bei dir zu Hause, aber vielleicht kannst du noch kurz schildern, was das genau für ein Museum ist. Es ist ja nicht einfach ein ganzes normales Museum, wie man sich es vorstellt.
3: Nein, es ist natürlich nicht das richtige Museum. Eigentlich habe ich ein Archiv mit den 200 Objekten, die ich schon mal ausgestellt habe. Und dann gibt es noch x-fach an Objekten, die ich noch einfach gesammelt habe und nicht ausgestellt habe. Und seit wir jetzt gezügelt sind, vor zwei Jahren, habe ich die Möglichkeit, gewisse Objekte einfach permanent auszustellen. Und wenn man sich interessiert für das Mpfbüff, dann kann man mir über das Mail sich anmelden und dann würde ich quasi eine kleine Führung machen. wie ich es bei dir auch gemacht habe.
2: Genau. Du hast jetzt ja gesagt, es ist wahrscheinlich das grösste Museum, das es auf der Welt gibt. Aber wie viele Objekte gibt es denn bei dir selber, die jetzt seit der Idee, die du 1993 hast, eigentlich zusammenkommen?
3: Also gezählt habe ich es noch nie wirklich, aber es hat zum Beispiel 6 Toaster dabei und etwa 7'000 Briefmarken drum sitzt, das natürlich die Objektzahl relativ hoch ist. Ich bin aber nicht sicher, ob ich alle diese Objekte dann wirklich noch völlig ausgraben.
2: Ich zügle selber schon bald. Und du hast eben gesagt, wahrscheinlich hat jeder so einen Schuhlöffel oder so ein Klüppli oder so zuhause. Also wenn ich jetzt zuhause aufräume und so ein paar... kommt sicher noch das eine oder andere Führer, die ich komplett vergessen habe. Heisst das, dass ich dann auch vielleicht gewisse Sachen habe, weil ich die Beziehung mit meiner Wohnung respektive meiner Mitbewohnerin beende, dass ich dann auch so Fossilien habe eigentlich?
3: Ja, vielleicht schon. Die Frage ist, wie lange du schon in dieser Wohnung wohnst?
2: Jetzt 1,5 Jahre.
3: Ja, also in der Regel ist es so, dass ein Objekt wirklich an Fossilien braucht, 10 Jahre, dass man nicht mehr daran denkt. Also wenn du willst, Objekt von dir suchen beziehungsweise müsstest du vermutlich heimgehen, also zu deinen Eltern, und dort auf dem Estrich oder irgendwo dann so Objekte finden, die du wirklich einfach vergessen hast. Das ist eben das Schwierige am Beziehungsfossil. Es ist nicht ein Erinnerungsobjekt, das man bewusst aufbehaltet, sondern es ist etwas, das einem auf einmal entgegenkommt und einem auf einen Schlag in eine Situation versetzt, wo man denkt hat, die sei schon lange vorbei.
2: Okay, und du hast eben vorher den Fossilfaktor angesprochen. Vielleicht passt jetzt da gerade eben, was habe ich für, oder wie kann man bei mir den Fossilfaktor herausfinden?
3: Indem du einfach meine Objekte anschaust und dann herausfindest oder sagst, was du dazu weisst. Wir haben die Objekte auf einem so einer kleinen Art Memory gemacht daraus. Das kann man beim Juglux kaufen, aber das ist jetzt noch ein bisschen Reklame. Jetzt ist die Frage, du müsstest jetzt für mich, für jedes Objekt, mir sagen, was das ist.
2: Ui, ja. Also, das ist ja die Tinte vom Fülli. Das hat man, aber früher, wir haben ja in der Schule dann die Fülli gehabt, wo man ja einfach Patronen reitet, aber da muss man dann reintunken.
3: Ja.
2: Oder so?
3: Ja.
2: Dann das.
3: Ah, warte, jetzt kann ich dir ja noch Titel verraten, vielleicht.
2: Oh, ja. Das sagt vielleicht dann etwas. Ja.
3: Jawohl, das Tintenfass heisst immer noch flüssig.
2: Weil das immer relativ schnell ausgerechnet ist wahrscheinlich.
3: Ja, und das hat mich wirklich erstaunt, dass das nach 20 Jahren, als ich es wieder gefunden habe, noch flüssig war.
2: Ah, das ist mal eine gute Tinte.
3: Dann links unten, das Objekt heisst Blinddarmtraum.
2: Ist das gut? Haben wir es eben trinken, wenn wir den Blinddarm rausnehmen müssen? So wie man heute einmal, wie es heisst, wenn man den Blinddarm rausnehmen muss, dann dürfen wir das Glas essen.
3: Ja, ist nicht schlecht.
2: Vielleicht.
3: Nein, wir hätten es eben nicht dürfen trinken. Oh. Wenn du, trotz mal, wo ich den Blinddarm noch, was wir den rausgenommen haben, das ist sehr schnell, hat das müssen passieren, weil ich noch eine Angina hatte, bin ich mit Lachgas eingeschläft worden. Und Lachgas ist nicht so lustig, weil es macht einen wahnsinnig durstig. Und wenn du den Blinddarm rausnimmst, darfst du 12 Stunden eigentlich nichts trinken. Das heisst, du hast einen grossen Durst und darfst nicht trinken. Ich war dort in der 3. Primarklasse. Und mein Vater hat mich dann beim Aufwachen begleitet. Und ich habe mir immer vorgestellt, dass seine Bibliothek, die er hat, voller Elmer Citro oder Mineral ist, die ich gerne trinken würde. Ich habe dann aber am Abend nur ein Löffel Fenkeltee bekommen.
2: Oh nein! Oh. Ja, das ist fies.
3: Dann oben links, das heisst zu jung.
2: Was steht dort? Fipfop-Club? Ja, da bin ich, glaube wirklich... Also es sieht aus wie so ein, wie sagt man, die Pins, die man kann irgendwo hermachen kann. Aber das Logo sagt mir jetzt wirklich gerade nichts.
3: Ja, der Fipfop-Club war etwas, wo Nestlé und Co., Peter, Koller, Geier erfunden haben. Das war eine Art ein Filmservice für die Jungen, also für die Kinder, wo man Mickey Mouse gezeigt hat oder Merle-Film und später auch noch Kasperli-Theater. Und ich durfte noch nicht dort eingehen, weil ich noch nicht im Kindergarten war. Und meine älteren Brüder haben mich dann einmal eingeschmuggelt. Und ich habe dort einen Mickey Mouse-Film gesehen mit dem Kater Carlo. Ich glaube, Steamboat hat der geheissen. Und der hat mir so gefallen, dass ich eigentlich das Leben lang selber einmal wollte, einen Trickfilm machen. Es ist dann aber doch nicht dazu gekommen.
2: Vielleicht kommt das ja mal noch. Dann haben wir jetzt hier noch
3: ein Objekt. Ja,
2: das sieht aus nach einem Zugbillett.
3: Frida.
2: Ist eine Frau, die Frieda heisst, immer mit dem Zugbillett bei euch vorbeikommen?
3: Nein, Der Zug hat Freitag geheissen.
2: Ah, okay.
3: Das ist jetzt ein sehr positiver, also das setzt deinen Fossilfaktor total ab, weil du das eigentlich nicht kennst, das ist furchtbar. Und ich habe mich mit einer in die Schule gefahren bin, in Zürich, von Zumiker auf Zürich. Und da sieht man auch noch, da hat es eine richtige Billett gegeben, die hat dann sogar noch eine Prozentzahl drauf, weil meine Brüder und Schwestern sind auch mit dieser Fahrt gefahren, dann hat es so einen Familienrabatt gegeben. Und wir haben einmal im Monat müssen das Billett holen und dann haben sie noch von Hand mit Stempel alle Jahreszahlen und Daten drauf gestempelt. Da hat es dann so ganze Stempelkästen gegeben.
2: Ja, da muss ich dem Fall in meinem Fossilfaktor noch ein bisschen nachschaffen.
3: Nein, eigentlich ist es ja gut. Wenn dein Fossilfaktor möglichst tief ist, dann heisst das, dass du bist einfach noch jung.
2: Ah, okay. Ja,
3: und da würde ich jetzt sagen, schätzometrisch ist es von etwa 20%.
2: Von 100 in dem Fall?
3: Ja.
2: Gibt es das in Prozent?
3: Ja.
2: Okay, alles klar.
3: Wenn du alles kennst, dann bist du halbwegs schon im Alter.
2: Dann bin ich gespannt, wenn es dann so weit ist, dann kann ich dann den Test noch mal machen.
3: Wobei, ich muss noch eine Einschränkung machen. Das ist jetzt natürlich der Fossilfaktor nach der Hex-Skala, die oben offen ist. Und je nach, sobald du mit Leuten Fossilien siehst von deinem Alter, wird das natürlich einen ganz anderen Faktor geben.
2: Das
3: und das ist ja eins von meinen grossen Projekten. Ich kann eigentlich immer wieder Sozialarchäologie machen, dass man Beziehungsfossilien von ganz verschiedenen Leuten, zum Beispiel 20 Leute in 20 verschiedenen Räumen ausstellen. Und ich bin überzeugt, anhand von diesen Objekten könnte man herausfinden, aus welchem Alter, was für ein Geschlecht, welche sozialen Bedingungen, dass die Person eigentlich gelebt hat.
2: Ja, das ist wirklich, könnte man gut mal den Test machen. Und ich bin eben auch gespannt, wie es dann bei mir ist, wenn ich dann mal alt bin. Vielleicht ganz grundsätzlich, wie bist du überhaupt auf die Idee von diesem Museum für Beziehungsfossilien gekommen?
3: Also die Idee ist mir eigentlich in verschiedenen Stufen gekommen. Ich habe jahrelang Weihnachtskärtchen geschickt an meine Bekannten, so von 20 bis 40. Und eins von den Kärtchen hat geheissen, entsorgen Sie sich selbst. Und es war eigentlich die Aufforderung gewesen, dass man alle Plunder, die man nicht braucht, soll wegtun. Oder wenigstens in einer Beziehungskiste behalten. Und in dieser Beziehungskiste können wir dann je nachdem anschauen, was einem noch beschäftigt und das ausagieren zum Beispiel. Das wäre dann eine Art Fossiltherapie. Und das ist einfach so eine Kärtchen-Idee gewesen. Und 3 Jahre später haben wir bei meiner Hochzeit von meinem Bruder eine Kiste bekommen, wo 15 Jahre eingelagert war mit Sachen, die ich mit 15 eingepackt habe. Und mit 30 habe ich die Sachen wieder rübergekommen. Und dort hat es mich völlig überrascht, dass ich mich noch so gut mag an die Umstände erinnern. Die Rolle, die die Sachen bei mir gespielt haben. Und ich bin dann als Hausmann mit diesen 10 Kisten daheim gesessen und habe gemerkt, die beengen mich. Und ich muss etwas machen mit diesen Kisten. Dann sind mir die Beziehungskisten wieder in den Sinn gekommen, das Kärtchen. Und ich dachte, eigentlich müsste ich jetzt fortrühren. Und bevor ich sie fortrühre, tue ich sie noch einmal ausstellen. Und der Zufall hat es will, dass ein Freund von mir, der war zwar hier noch nicht, ein Antiquar, der Peter Petrei, so ein bisschen Ausstellungen gemacht hat. Und die allererste Ausstellung vom Impfbüff war im Antiquariat in Zürich. Und ich dann einfach zwischen den Büchern die verschiedenen Objekte, die ersten 100, verteilt habe. Und das Schöne an dieser Ausstellung war, dass viele Leute, die schauen, haben die Objekte gar nicht gefunden. Also die haben sie wirklich auch ein bisschen müssen entdecken. Und das ist eigentlich etwas vom Schönsten am Beschäftigen mit den Beziehungsfossilien. Die Entdeckung, sehr schmal, wo man es wieder in der Hand hat.
2: Du sagst immer, es fällt immer wieder auf, du sagst Impfbüff und nicht einfach MFBF, wenn wir ja, das sind ja einfach die Buchstaben MFBF für Museum für Beziehungsfossilien. Wieso das Impfbüff, das ist eigentlich fast umständlicher. Das ist
3: ja, also es muss einfach prägnant sein, habe ich gedacht, im 93. Und dort ist das Figugegeln so durch die Werbewelt. Ich weiss nicht, ob du das kennst. Das war eine Werbung von der Käseunion. Fondue ist gut und gibt eine gute Laune. Und die haben ein halbes Jahr lang ein Plakat nur mit Figugegeln drauf gemacht und haben nicht erklärt, was es ist, bis sie dann nach einem halben Jahr dann das Fondue-Käse-Plakat lanciert haben. Und ich habe das mich so geärgert, überhaupt an der ganzen Abkürzungstendenz mal einerseits und andererseits gemerkt, es wirkt. Und da habe ich gedacht, Impfbüff wirkt vielleicht auch und habe mich dann entschlossen, das Impfbüff zu nennen.
2: Man merkt schon, du meinst es zwar ernst und es ist dir auch wirklich eine Passion, das Museum, aber ich glaube, es ist doch auch viel Humor dahinter. Du nimmst dich, glaube manchmal schon auch selber, nicht, also nicht, dass du dich nicht ernst nimmst, aber musst auch selber einmal über dich und deine Ideen schmunzeln, oder?
3: Also denk, dass, ja, ich hoffe, das sei es ein bisschen so. Man weiss es ja nicht. Selber ist man ja manchmal so bierernst aus seinem Zeug rein, drin rein. Für mich ist natürlich das Impfbuff eine Art ein Ausgleich gewesen, auch zu meiner Arbeit als Didaktiker, wo ich Wissen vermittelt habe und versucht habe, die Lehrerinnen und Lehrer darauf aufmerksam zu machen, dass sie schauen sollen, was die Schüler machen und nicht als Wissen denken, was wir vermitteln. Dort ist man eigentlich immer sehr ernst gewesen, aber gleichzeitig habe ich gemerkt, ohne Lachen kann man eigentlich gar nichts weitergeben.
2: Du bist in der deutschen Fernsehsendung «Sag die Wahrheit» gewesen. Und das geht jetzt ja darum, dass Leute eine Geschichte erzählen über sich. Und die meisten lügen, aber jemand erzählt eben eigentlich die Wahrheit. Und du bist der gewesen, der die Wahrheit erzählt hat mit dem Museum für Beziehungsfossilien. Wie hast du das dort so erlebt?
3: Ja, also mein, dort hatte ich 2 Minuten Zeit gehabt, überhaupt etwas zu sagen über das Museum. Das war wahnsinnig wenig gewesen. Aber ich glaube, je mehr Zeit das man hat, desto mehr schwätzt man einfach drumherum. Und ich bin froh gewesen, habe ich nicht lügen müssen. Ich weiss nicht, ob ich gut könnte lügen. Sondern, dass ich auch die Wahrheit sagen konnte. Und das Smudo, wo mich dann müssen verrätseln, ob ich jetzt echt bin oder nicht, der hat das ganz instinktsicher sofort herausgefunden. Dass das muss stimmen, weil er hat sich mögen erinnern, dass er selber einmal, als er Wohnungen und Häuser angeschaut hat, ganz viele Sachen gesehen hat, rumliegen. Von diesen paar, die dann Streit gehabt haben und wieder auseinander sind und die Wohnung wieder haben wollen verkaufen. Und er hat gefunden, also so Fossilien, so Beziehungsfossilien, das könnte es durchaus geben.
2: Bei dir stehen eben ganz viele so Fossilien zu Hause in diesen Kisten. Und die Kiste hat es ja eigentlich vor allem gegeben, weil du in der Kindheit so viel gezügelt bist. Eben, glaube auch vor allem gewisse Phasen, wo wirklich mehrmals im Jahr deine Familie gezügelt ist. Wie hast du deine Kindheit erlebt mit dem ganzen Zügeln?
3: Ja, sehr verschieden. Also ich bin etwa 18 Mal gezügelt bis 30. Und wir sind alle 5 Jahre haben wir den Ort gewechselt, weil der Vater, der Pfarrer war, eigentlich immer wieder in einer neuen Gemeinde hat wollen, aktiv sein und nicht allzu fest sich auf eine Art seine Leute, die er dann gut mögen hat, bevorzugen oder was auch immer. Also er hat einfach den Heiligen Geist überall wollen, ein bisschen gleichmässig verteilen. Und für uns war das nicht so lustig gewesen. Also ich mag mich noch erinnern, das erste Zügel war vom Kindergarten in die erste Klasse gewesen. Das ist eigentlich noch gut gegangen. Ich bin einfach von einer Kindergartenklasse in die andere gekommen. Das zweite Zügel in der 4., 5. Klasse, dort musste ich Freunde eigentlich zurücklassen. Und das andere war, wir sind 6 Kinder gewesen, eine 8-köpfige Familie. Es hat natürlich einfach den Familienzusammenhalt durch das gestärkt, dass die sind ja alle mitgekommen. Also wir haben den ganzen Haushalt damit miteinander gezügelt. Und das war ein sehr schönes Erlebnis gewesen. Abgesehen davon, dass am Zügeltag hat es immer einen Servilat gegeben, einen ganzen für jeden von uns. Für den kleinsten Knobli hat einen ganzen Servilat bekommen. Und das habe ich natürlich sehr geschätzt.
2: Bist denn du der kleinste Knobli gewesen? Oder
3: nein,
2: was haben die für eine Familienzusammenstellung gehabt?
3: Ich bin der zweitkleinste gewesen. 4 drüber und noch einer drunter.
2: Okay. Ja. Ist vielleicht auch das Zügeln so ein bisschen der Grund, warum du jetzt jahrzehntelang eigentlich sesshaft in Winterthur gewesen bist mit deiner Frau und deinen 2 Töchtern?
3: Das war einfach so, dass es uns so wohl war. Darum, also ich war es eigentlich nicht gewöhnt. Wir sind dann mit 30 in Innerlin gezügelt. Also ich war 30, Christine war 24 und das hat einfach gepasst dort. Und ich war selber überrascht, als ich dann nach 10 Jahren gemerkt habe, ui, jetzt wohne ich ja schon 10 Jahre am gleichen Ort, das ist auch möglich. Ich habe dafür beruflich verschiedene Sachen gemacht, also es hat sich dann das Bewegen eigentlich dort an verlagert.
2: Ich habe dich gefragt nach 3 Personen, die dich in dem Sinn zu dem Ausheck gemacht haben, wo du heute bist. Und als erstes hast du mir da deine Frau genannt, weil sie dich schon aus mehreren brenzligen Situationen rausgeholt hat. Hast du mir so kurz beschrieben?
3: Also das ist natürlich ein Teil. Der erste Teil war, als ich sie kennengelernt habe, habe ich mich sehr völlig in sie verliebt. Und ich bin auch eher ein Spatzünder gewesen und habe schon gewusst, dass es Frauen gibt, aber ich habe mich auch nicht so getraut und so. Ich weiß nicht, ob das heute anders ist. Jedenfalls Wir haben sehr schnell zueinander gefunden. Und es ist effektiv so, dass ich manchmal, wenn ich mich etwas eingebe, dann auch die Grenzen nicht mehr finde und mich dann wieder zurückziehe. Und das Erste, wo wir uns kennengelernt haben, das war Theater am Gleis, wo ich halt geholfen Mitgründer. Ich war dort der erste Präsident vom Verein. Und das hat immer mehr und mehr von meiner Zeit in Anspruch genommen. Und sie hat dann angefangen, zuerst sehr stark mitgeholfen und dann irgendwie gemerkt, irgendetwas stimmt nicht mehr. Und durch das habe ich dann auch aufgehört dort und gemerkt, ja, es gibt ja nicht nur das Gleis und mich, sondern es gibt ja eigentlich auch noch Christina und die Familie und überhaupt ein anderes Leben. Das ist ähnlich passiert in der Kirchenpflege, als ich dort Präsident war in der Winterthur Stadt. Dort war zwar eine Tochter, aber auch gesagt hat, du Papa, du vergraust. Nach der Ferien. Und da habe ich gemerkt, etwas ist nicht mehr gut. Also ich brauche eine Art einfach eine Art jemand, wo mir wirklich die Relationen wieder aufzeigt. Ja. Und das in verschiedenen Momenten. Also von dort her ist sie natürlich ganz wichtig. Und noch wichtiger eigentlich ist, dass überhaupt ich eine Familie hatte mit ihr. Als junger Student, als ich noch im Studententheater war, hatte ich das Gefühl, vielleicht liegt auch Schauspielkarriere drin oder so. Und das habe ich dann schnell gemerkt, dass mir das nicht liegt.
2: Oder eben der Komik, den du vorher angesprochen hast. Gehen wir aber weiter zu der nächsten Person. Die zweite Person, die du genannt hast, ist dein Doktorvater, also der Dozent, der ja dich in deiner Doktorarbeit für das Biologiestudium begleitet hat. Wieso er?
3: Ja, er hat mir eigentlich eine Gelegenheit gegeben. Er hat das, glaube ich, gar nicht gewusst. Er ist von der ETH Thun gewechselt und seine Vorlesung, seine Grundvorlesung, die er gehalten hat, hat keiner von den Biodozenten an der ETH übernehmen. Und er hat mich dann empfohlen, ich soll doch die übernehmen. Das war eine Vorlesung, dreimal in der Woche, eine Stunde mit 500 Studenten und hat nur 400 Sitzplätze gehabt in dem Hörsaal. Und ich hätte mir das nie zugetraut. Und ich hatte durch diese Vorlesung die Möglichkeit gehabt, zu erleben, wie es ist, wenn man etwas muss lernen und gleichzeitig auch noch selber daran lernt. Und ich war ja so nah am Alter von den Studierenden, dass ich am Anfang auch Angst hatte, dass die mir gar nicht zuhören. Und durch das habe ich dann einen Einstieg gemacht. Ich habe einfach die von seinem Skript projiziert und eine saftige, so funkige Musik laufen lassen und den Hörsaal dunkel gemacht. Und nach etwa 2-3 Tagen habe ich so da ja auch eins kaputt wäre und mir am Boden geht und bei dem Führer noch gesagt, ja, jetzt muss ich halt übernehmen, es sei nicht gegangen, wie ich will. Also, ich habe eine Art den Einstieg gebraucht, um rechtfertigen, dass ich jetzt die Vorlesung mache und nicht mein Professor. Meine Frau hat mir dann noch ein Sweatshirt genommen, das man hätte aufmachen können. Und darunter habe ich dann noch eine Krawatte angezogen, um noch ein bisschen seriöser zu wirken. Und dort habe ich gemerkt, das Wichtige an dozieren oder vorlesen oder Inhalt vermitteln, ist eigentlich die Präsenz vom Dozent.
2: Wir müssen eigentlich der dritten Person auch noch die Plattform bieten, um zu sagen, wir sind aber schon in der Zeit ein bisschen zu fortgeschritten. Darum würde ich einfach den Gestell erwähnen, das ist der Christian Weber, dein Arbeitskollege, wo du verschiedene Projekte mit ihm gemacht hast, wo du als Drittes erwähnt hast. Ich würde aber sagen, wenn du sonst wieder ein anderes Mal kommst, dann steigen wir gerade beim Christian Weber ein. Vielleicht ganz kurz als Abschlussfrage, so als mögliche Nachfolge jetzt. Du bist ja 67, bist pensioniert. Hättest du jetzt vielleicht mehr Zeit für das Museum für Beziehungsfossilien oder wäre es möglich, dass deine Töchter oder Enkel vielleicht das sogar mal übernehmen und dann Fossilien mit dir, also von dir ausstellen?
3: Ja, möglich wäre es schon. Ich habe jetzt wirklich mehr Zeit. Ich habe am 31. Oktober gemacht eine Art Tag der offenen Schachtel, wo man bei mir schauen kann. Das kann man auf meiner Website nachschauen. Ich weiss nicht, ob ich das meinen Töchtern zumuten oder ob dann das alles irgendwann einfach verschwindet.
2: Dann sind wir ja gespannt, ob es vielleicht doch so weit kommt. Und sonst, wenn ihr eben wollt, die Ausstellung schauen vom Museum für Beziehungsfossilien, dann könnt ihr das machen. Die Informationen findet ihr auf www.beziehungsfossilien.ch. Danke dir vielmals, Urs Heck. Bist du da bei mir gewesen? 25 Minuten sind leider schon wieder um.
3: Ja, das geht schnell.
2: So schnell geht's, gell? Mhm. Danke euch da draussen fürs Zuschauen oder Zuhören. Top Hoch 3 gibt es dann in einer Woche wieder. Bis dann, macht's gut.

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1: Ich bin Mary Milanovic. Guten Morgen. Der frühere schwedische Ministerpräsident Carl Bildt kritisiert die Schweizer Neutralität. Die Schweiz profitiere vom Schutz der umliegenden NATO-Staaten, ohne selbst Mitglied des Bündnisses zu sein und sei damit eine Trittbrettfahrerin, sagt Bildt, wie Tamedia-Zeitungen berichten. Auch die Neutralitätsinitiative lehnt er ab. Sie würde die Schweiz seiner Ansicht nach in künftigen Krisen weniger flexibel machen. Zehntausende Menschen müssen sich im US-Bundesstaat Nevada in Sicherheit bringen, weil ein Buschfeuer wütet. Die Flammen breiten sich aus. 42.000 Menschen wurden aufgefordert, sich in Sicherheit zu bringen. Weitere 45.000 Personen sollen sich auf eine Evakuierung vorbereiten, wie die Behörden mitteilen. Das Feuer brach am Samstag aus. Bislang sind durch den Brand 3 Zivilpersonen und 3 Einsatzkräfte verletzt worden. Die Behörden bestätigen, dass Menschen für den Ausbruch des Feuers verantwortlich sind. In der vierten Runde der Schweizer Fußballmeisterschaft feiert IBE den dritten Super League-Sieg der Saison. Die Berner schlagen Vaduz zu Hause mit 4:2. Fußballnationalmannschaftsstürmer Breel Embolo verlässt Stade Rennes nach nur einer Saison und wechselt zu Atlanta United in die Major League Soccer. Der 29-Jährige unterschreibt beim US-Club einen Vertrag bis zur Saison 2029-2030. In Rennes erzielte Embolo in 34 Pflichtspielen 10 Tore und bereitete 3 weitere vor.
2: 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Brrr, ist das kalt heute Morgen, habt ihr angefunden? Also ich war schon auf dem Velo unterwegs, recht früh und ich bin fast verfroren. Aber keine Angst, es wird noch schön warm heute, bis zu 26 Grad. Aktuell haben wir noch ein bisschen Wolken, dann mag die Sonne dann den Tag durch immer mehr durchdrücken, bis es dann am Abend wieder viel Wolken hat. Es bleibt aber den ganzen Tag trocken. Aktuell messen wir die Steine am Rhein und die Höhe 12 Grad und Oberutzwil 11.
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1: 3 ab 6 stockt auf dem Zürcher Nordring und Westring. Sonst haben wir freie Fahrt. Kommen wir gut ans Ziel.
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1: So, neue Woche, neues Glück. Schicke euch ganz viel Energie an diesem Montagmorgen, 24. August. Startet gut in den Tag.
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0: tolle 2000er von der Vanessa Carlton hier um 19 ab 6 auf Radio Top aus unserem Vielfalt 4. Ich bin der Cyril und ich muss leider sagen, es ist wieder Montag.
1: Nein.
0: Doch,
1: nein.
0: Leider eben schon. Es ist wirklich Montagmorgen, der 24. August. Die letzte Augustwoche, bevor dann der meteorologische Herbst startet. Geniessen wir also den Sommer nochmal so richtig. Heute bis zu 26 Grad. Das feiern wir, oder geniessen wir noch. Gerade mit Chesney Hawks und dem Lionel Richie. Vorher aber die Madonna mit Material Girl aus den 80er. Startet gut in eurem Montag. Guten Morgen.

0: Gut aufstehen mit Radio Top, kurz vor um 6:30. Die nächste halbe Stunde habe ich die meisten 80er und 90er für euch parat. Zum Beispiel Roxette spielt am Freitag am Summer Days in Arbonne. Heute aber schon bei mir Queen of Pop mit dabei. Richtig viel Energie gibt denn der. Und den 90er Klassiker habe ich für euch in den Startlöchern. Gerade nach einem kurzen Update.
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0: Der Montag, der zeigt sich mit einem Mix aus Sonnen und Wolken. Am Morgen, da ist es jetzt sogar noch dunkel, bin ich mir irgendwie gar nicht mehr so gewöhnt. Dazu gibt es viel Wolken, dann immer mehr Sonne in den Tag durch und am Abend dann wieder Wolken. Bis zu 26 Grad, aktuell noch ankalt. Das Ellighausen 12 Grad, Wildhaus sogar nur 10 und mit Mettmerstetten 13 Grad.
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0: 6:30 hier auf Radio Top. Es stockt auf dem Zürcher Nord- und Westring. Da braucht ihr auch länger am Brütiseller Kreuz. Und auf der A4 schon Fuße Richtung Winti zwischen Adliken und Winterthur Nord. Ich wünsche gute Fahrt.
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0: Geht's euch auch gerade so?
6: Ich hab doch keine Lust, morgens aufzustehen.
0: Gar kein Problem, dann wecke ich euch auf mit Survivor und Burning Heart. Noch vor dem 7. Pink habe ich nach 2 Songs parat und jetzt, wie versprochen, ein 90er-Klassiker. Eine von meinen Lieblingsbands überhaupt aus dieser Zeit. Depeche Mode mit Enjoy the Silence. Jetzt haben wir 6:30 Uhr. Ich bin der Cyril. Guten Morgen. Schön sind ihr auf Radio Top.

0: Ich bin der Cyril und bringe euch die ganze Woche an die Arbeit, weil der Andi, der ist seit dem Freitag voll im Zügelfieber.
1: Ich will nicht heim.
0: Deine Verlobte hat sich bei mir gemolden, Andi. Es tut mir leid, ich muss dich jetzt langsam gehen lassen.
2: Oh nein.
3: Hallihallo, lieber Cyril. So, jetzt ist Freitag. Und ich wäre auch froh, wenn du mir den Andi endlich heimschicken würdest, dass wir Vollgas geben können mit Zügeln. Und ja, darum wäre ich dir sehr, sehr dankbar, wenn du den Andi bald, aber sicher heimschicken würdest, dass wir Vollgas loslegen können.
1: Darf ich bitte ein bisschen länger bleiben?
0: Andi, du musst gehen.
1: Nein,
0: du musst helfen, heim jetzt.
1: Es ist
0: also, sorry.
1: Viel zu streng, die heim.
0: Aber denk dran, nachher eine wunderbar schöne neue Wohnung.
1: Stimmt.
0: Und? Tollen Garten.
1: Und eine Thurgauer-Nummer im Auto. Ja, auf das freue ich mich natürlich auch.
0: Wir schicken dem Andi und der Pia ganz viel Energie beim Kisten packen. Und heute draussen zum Gassi gehen mit dem Fido, gerade mit dem Michael Jackson und Bad. Wir bleiben jetzt aber zuerst mal in den 2000er mit Pink und Who Knew. Guten Morgen, 20 vor 7.

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0: die meisten 80er und 90er. Zum Aufstehen auf Radio Top, kurz vor dem 7. Radio Top, Radio Top. Mit dabei den ersten halben Stunden Nick Kershaw, das Power Duo Brian Adams und Melanie C. When You're Gone. Gebt euch auch die nötige Power für die neue Woche. Und für die Karaoke Party vor dem Badezimmerspiegel habe ich den passenden Song, gerade nach den Nachrichten.
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7: Ich bin Mary Milanovic. Guten Morgen. Der frühere schwedische Ministerpräsident Carl Bildt kritisiert die Schweizer Neutralität. Die Schweiz profitiere vom Schutz der umliegenden NATO-Staaten, ohne selbst Mitglied des Bündnisses zu sein und sei damit eine Trittbrettfahrerin, sagt Bildt, wie Tamedia-Zeitungen berichten. Auch die Neutralitätsinitiative lehnt er ab. Sie würde die Schweiz seiner Ansicht nach in künftigen Krisen weniger flexibel machen. Zehntausende Menschen müssen sich im US-Bundesstaat Nevada in Sicherheit bringen, weil ein Buschfeuer wütet. Die Flammen breiten sich aus. 42.000 Menschen wurden aufgefordert, sich in Sicherheit zu bringen. Weitere 45.000 Personen sollen sich auf eine Evakuierung vorbereiten, wie die Behörden mitteilen. Das Feuer brach am Samstag aus. Bislang sind durch den Brand 3 Zivilpersonen und 3 Einsatzkräfte verletzt worden. Die Behörden bestätigen, dass Menschen für den Ausbruch des Feuers verantwortlich sind. In der vierten Runde der Schweizer Fußballmeisterschaft feiert Ibe den dritten Super League-Sieg der Saison. Die Berner schlagen Vaduz zu Hause mit 4:2. Fußballnationalmannschaftsstürmer Breel Embolo verlässt Stade Rennes nach nur einer Saison und wechselt zu Atlanta United in die Major League Soccer. Der 29-Jährige unterschreibt beim US-Club einen Vertrag bis zur Saison 2029-2030. In Rennes erzielte Embolo in 34 Pflichtspielen 10 Tore und bereitete 3 weitere vor.
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0: Es ist wieder Zeit für das Zwiebelsystem. Aktuell haben wir kühl in Thaingen 13 Grad, Hüttwangen ebenfalls und Wattwil 11 Grad. Am Nachmittag erreichen wir dann 26 Grad, dann können wir dann den Pulli und die Jacke wieder ausziehen und vielleicht sogar in kurzen Hosen und T-Shirt umtigern. Jetzt am Morgen aber noch ein bisschen Wolken, dann immer mehr Sonne und am Abend dann wieder viel Wolken.
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0: Man könnte ja meinen, es gäbe irgendwo etwas gratis, das ist es nicht, aber alle wollen einfach gut in die neue Woche starten. Drum ganz viel los da im Morgenverkehr im Topland, in der Region Zürich auf der Eisbahn Richtung St. Gallen zwischen Spreitenbach und Zürich-Affolter verlieren ihr etwa 10 Minuten. Dann stockt es auf dem Zürcher Nord- und Westring sowie auf dem Brütiseller Kreuz. Dann braucht ihr länger auf der A4 Schaffhausen Richtung Winterthur zwischen Adligen und Winterthur Nord und ihr stockt auf der A23 Wiedenhorn Richtung Verzweigung Meckenhaus zwischen Arbon Süd und Rorschach. 3:07 wünsche eine gute Fahrt.
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0: gute Musik beim Kind parat machen, habe ich für euch Bryan Adams, Green Day und Donna Summer noch all vor dem 7:30. Jetzt, wie versprochen, für die Karaoke-Party vor dem Badezimmerspiegel. Das da, das ist der Jimmy Cliff mit

0: Montagmorgen, 24. August, hier vor Radio Topia. Die Schulen, die sind schon länger zurück aus ihrer Sommerpause, nennen wir es jetzt mal so. Die meisten von euch auch zurück aus den Sommerferien und so auch unsere Lieblingsrennfahrer.
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0: Corinna, wer hat denn gestern abgeräumt?
2: Der Lando Norris im McLaren hat den Sieg geholt beim niederländischen Grand Prix und feiert damit seinen zweiten Sieg in Folge. Hinter ihm der Kimi Antonelli im Mercedes und auf dem Platz 3 ebenfalls im Mercedes der George Russell. Ja, für ein grosses Drama hat leider der Max Verstappen im Red Bull gesorgt. Der Lokalheld ist in der ersten Runde schon rausgefallen und hat sein Heimrennen vorzeitig beenden. Zwischenzeitlich hat der Antonelli mal die Führung übernommen, aber der Norris hat sich doch dann sehr stark durchgekämpft auf dem Platz 1. Weiter geht's mit der Formel 1 am 6. September, der grosse Preis von Italien zu Monza.
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0: Guten Morgen, 18 ab 7 auf Radio Top am Mikrofon. Zoe und ich, der Cyril, weil Zoe habe ich jetzt mal schnell hier reingeholt. Ich habe gesehen, Zoe, ich habe schnell in den Arbeitsplan geschaut bei dir.
1: Ja.
0: Und gesehen, dass du noch Ferien hast im Herbst.
1: Das habe ich tatsächlich.
0: Und ich hätte da noch einen Vorschlag, du könntest ja mit deinem Freund auf Venedig im Herbst.
1: Venedig?
0: Ja.
1: Wieso Venedig?
0: Bist du noch nicht, bist du schon mal gewesen?
1: Ja, einmal.
0: Das wäre noch mal wieder. Es ist doch so schön dort. Nicht auch.
1: Ja.
0: Überteuerte Kaffee.
1: Mhm. Viele Touristen.
0: Viele Touristen.
1: Wunderschön.
0: Wunderschön. Aber eng. Es gibt auch, ja, eng, ja, genau. Und darum ein super Ort zum Joggen, oder?
1: Ja.
0: Super Ort zum Joggen. Dann dein Freund und du joggen. Macht ihr das?
1: Also, er?
0: Schon?
1: Gar nicht.
0: Okay.
1: Nein.
0: Und
1: was willst du?
0: Macht er das am, ich habe jetzt richtig lange Einleitung.
1: Ja,
0: tut er am oberkörperfrei joggen?
1: Nein, das
0: macht
1: sie nie.
0: Nicht? Gut, Zoe, dann habt ihr Glück gehabt, dann könnt ihr ganz viel Geld sparen in den Ferien, falls ihr auf Venedig wäret. Weil in der Altstadt ist verboten, übrigens oben ohne zu joggen.
1: Mhm.
0: 250 Euro Buß, zack.
1: Ja, ja, ist aber in vielen Orten in Italien, auch mit den Badhosen, weißt du, vom Strand kommst du wahrscheinlich im Dorf oder in der Stadt rumlaufen. Was ich ehrlich gesagt recht finde, weil will ich deinen Oberkörper sehe? Nein, schau, auch wenn du einen schönen Body hast, es interessiert mich nicht. Wenn und, ich meine Spaghetti
0: amasse. Und übrigens aufpassen, dann nicht in den Kanal baden. 350 Euro. Gut, wer will schon dort baden?

0: Falls ihr gerade irgendwo im Stau steht auf der A1, dann schicke ich euch New Radicals mit You Get What You Give. Dann verkürzt euch das Warten. Zusammen mit der Tina Turner und der Whitney Houston. Die haben ja euch schon mal parat gemacht.
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0: Mit einem Mix aus Sonne und Wolken gehen wir in die neue Woche rein. Am Morgen hat es noch einige Wolken. Dann zeigt sich die Sonne immer mehr von ihrer besten Seite und am Abend haben wir dann wieder viel Wolken. Bis zu 26 Grad messen wir dann heute Nachmittag. Wir sind auch weit davon entfernt. Aktuell zu Hohentanne und Müselbach 11 Grad und Detnau 12 Grad.
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0: 7:30 auf Radio Top. Ganz viel Geduld braucht ihr auf der A1 Bern Richtung St. Gallen zwischen Spreiti und Zürich-Affoltern. Dort braucht ihr 15 Minuten länger. Dann stockt es auf dem Zürcher Nordring und Westring und am Brütiseller Kreuz. Dann braucht ihr mehr Geduld auf der A4 Schaffhausen Richtung Winti zwischen Adlike und Winterthur Nord und auf der A23 Wiedenhorn Richtung Verzweigung Meckenhaus zwischen Arbon Süd und Rorschach. Gute Fahrt!
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0: Und auch in die neue Woche rein, auch in dieser neuen Woche, so will ich sagen, könnt ihr um die Zeit schon etwas gewinnen, nämlich einen 50-Franken-Gutschein fürs Brauhaus in Frauenfeld. Spielt im Songquiz mit, direkt nach Cool and the Gang. Zuerst habe ich euch jetzt aber die Whitney Houston parat gemacht, mit einem von ihren grössten Hits, I Wanna Dance With Somebody. Für den Song, da hat es einen Grammy gegeben und ich zeichne den jetzt aus als bester Song, um den Mantix Blues zu vertreiben. Guten Morgen!

0: Ich hoffe, ich konnte euren Mendix-Blues vertreiben. Und sonst habt ihr jetzt die Chance, einen 50-Franken-Gutschein fürs Brauhaus Fraufeld zu gewinnen. Das wäre ja Motivation an dem Mendix-Morgen. 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Mit, habt euch fest, Feigen, Honig und Feta. 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
0: Und den Gucci könnt ihr gewinnen, wenn ihr mir sagt, welchen Song das wir hier aus unserem Topmix aus 4 Jahrzehnten auf Schweizerdeutsch übersetzt haben.
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0: Welchen Song suche ich hier an Leute auf 0848 80 0088?
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0: Ja, das kann man eigentlich heute auch so sagen. Welchen Song suche ich hier an Leute auf 0848 80 0088? Ich löse auf nach zwei grossartigen Songs. New Radicals, God von Tina Turner.

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1: Und bei mir in der Leitung der Christian aus Hüttlingen. Guten Morgen.
2: Guten Morgen.
1: Wie ist denn so deine Stimmung da am Montagmorgen? Hast du gesagt, ein bisschen müde?
2: Ein bisschen müde, genau, ja.
1: Unterwegs oder geht daheim noch?
2: Nein, im Arbeiten.
1: Oh, ja, ja, gut, ja, klar, ist ja schon 19:45, gell?

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0: Radio Top, kurz vor dem 8. Am Wochenende habe ich ihn bei meinen Eltern zu Hause auf die CD gelost. Und jetzt für euch habe ich ihn dann in der nächsten halben Stunde. Schönes ist für all die, die den Kaffee nicht mehr nützt. Jesus, he knows me. Dazu habe ich La Bouche parat. Und zum Beispiel Mr. Mister. Das alles nach den Nachrichten.
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5: Ich bin Mary Milanovic. Guten Morgen. Jacques Moretti, der Betreiber der Bar Le Constellation in Crans-Montana, soll wegen häuslicher Gewalt festgenommen worden sein. Das berichtet der Fernsehsender Liman Bleu. Die Vorkommnisse dürften nicht mit der Tragödie im Constellation verwechselt werden, schreiben die Anwälte in einer Stellungnahme. Sie hätten sich jedoch im Kontext einer besonders intensiven Belastungssituation ereignet, welcher die Morettis seit dem 1. Januar zusammen ausgesetzt seien. In der Silvesternacht ist ein Feuer in der Bar ausgebrochen. Mehr als 40 Personen sind ums Leben gekommen. Die Fluggesellschaft Swiss rechnet wegen des neuen EU-Grenzsystems im Herbst mit längeren Wartezeiten an den Flughäfen. In Zürich dauern Grenzkontrollen bereits länger. In Basel wurden bei Einreisen aus dem Nicht-Schengen-Raum Wartezeiten von bis zu 90 Minuten registriert. Die Swiss hat deshalb die Mindestumsteigezeit für Transferpassagiere von 40 auf 50 Minuten erhöht. Die Ukraine feiert heute 35 Jahre Unabhängigkeit. Vor 35 Jahren löste sich die Ukraine von der Sowjetunion und der Vormundschaft Moskaus. Nebst dem EU-Ratspräsidenten Antonio Costa reist auch der britische Premierminister Andy Burnham nach Kiew. Für ihn ist es die erste Auslandsreise seit Amtsantritt vor einem Monat. Zudem ist eine Videokonferenz der engsten Verbündeten geplant. Auch der französische Präsident Emmanuel Macron und der deutsche Bundeskanzler Friedrich Merz werden teilnehmen.
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0: Die Sonne mag hier vor dem Studio in Winterthur immer mehr durch die Wolken drücken. Am Abend gibt es dann wieder viel Wolken und bis zu 26 Grad. Aktuell messen wir das Arbon bei der Wind- und Wellensegelschule 13 Grad, das Moslig 12 und das Flach 13.
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0: 3 ab 8 in der Frage Top auf der A3 Chur Richtung Zürich zwischen Altendorf, Tunnel und Pfäffiken staut wegen einem Unfall. Der linke Fahrstreifen ist blockiert. Dann braucht ihr in der Region Zürich an vielen Orten länger und mehr Geduld. Zum Beispiel auf der Eisbahn Richtung St. Gallen zwischen Spreitenbach und Zürich Affoltern, dann stockt es auf dem Zürcher Nord- und Westring. Dann auf der A1 St. Gallen Richtung Zürich zwischen der Frettiken und dem Brütiseller Kreuz und auf der A4 Schaffhausen Richtung Winterthur zwischen Adliken und Winterthur Nord. Ich wünsche eine gute Fahrt.
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0: Lasst ihr euch gerade den dritten Kaffee raus in der Werkstatt. Noch mehr Energie habe ich für euch von Genesis gerade. Zuerst aber eine von eine der grössten Künstlerinnen überhaupt. Und das sagt nicht nur ich, sondern auch Billboard. Das da ist Gloria Estefan mit Conga. Wenn das da nicht Sommer ist,

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0: 12 ab 8 auf Radio Top und das heisst, es ist Zeit für etwas Neues. Und ihr könnt gewinnen, ein Steak-Dinner exklusiv diese Woche, wo der Andi nicht da ist. Nur bei mir im Cyril.
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0: Ja, und da spielen wir die ganze Woche. Was denkt ihr, wer heute gewinnt? Ratet mit. Schickt mir ein WhatsApp ins Studio. Radio Top oder Steakhouse. Den Kontakt findet ihr in der Top Now App. Und die heute gegeneinander spielen, stelle ich euch jetzt vor.
2: Ich bin Zoe und ich arbeite bei Radio Top. Und ich gönne das heutige Steak-Duell, weil ich Schweizerin bin.
0: Jawohl!
2: Und gut Steak essen kann.
0: Lange das.
3: Ich bin der Röni vom Röni Steakhouse. Und ich gönne das heutige Duell, weil ich ein echter Thurgauer bin.
0: Heieiei, das sind Ansagen. Zoe oder René, wer gewinnt heute? Schickt mir jetzt ein WhatsApp mit eurem Tipp. Der oder die, die am meisten richtig geraten hat, Ende Woche, der gewinnt ein Steak-Dinner für zwei Personen im René Steakhouse in Frauenfeld. Und wie sich heute Zoe gegen den René schlägt, gehört ihr gerade als nächstes.
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1: Das ist die grosse Frage. Und wer die bis Ende Woche am meisten richtig beantworten kann, der gewinnt ein Steak Dinner vom René Steakhouse in Frauenfeld. Gebt jeden Tag nach dem 8. euren Tipp ab per WhatsApp. Den Kontakt den findet ihr in der Top Now App. Im heutigen Steak Duell tritt unsere Zoe gegen den René vom René Steakhouse an. Wer kennt unsere Schweiz besser? Wir finden es raus.
2: Welches ist die grösste Stadt der Schweiz? Zoe.
3: Zürich.
1: Ja!
2: Wie geht die erste Ziele der Schweizer Nationalhymne? René.
4: Tritt im Magen rot daher.
2: Frauenfeld ist die Hauptstadt vom Kanton Thurgau. Stimmt das? René.
5: Ja, das ist richtig.
2: Was versteht man unter dem Begriff Röstigraben? René.
5: Grenze zwischen der Deutschschweiz und Romandie.
2: Welcher Schweizer Käse wird am meisten ins Ausland exportiert? Zoe.
6: Grüezi.
5: Ja!
1: Der René, der war aber am nächsten, wie viel es denn da exportiert wird. Das heisst, ein Punkt für René Steakhouse. Leider hat das heute Morgen niemand von euch richtig gehabt, aber ihr habt morgen wieder eine Chance. Nach 8 Uhr tritt Andi dann gegen Samantha vom Steakhouse an.
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0: ganz viel Energie an diesem Montagmorgen, 24. August. In 2 Minuten ist es 8:30 und eine grosse Portion an Energie habe ich für euch auch in der nächsten halben Stunde parat. Zum Beispiel Europe mit der Final Countdown, dazu der Michael Jackson und Jennifer Lopez.
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0: Temperaturen steigen im Topland. Aktuell messen wir Schaffhausen 15 Grad, Satzmoos 13 und Velande 14. Und auch die Sonne die zeigt sich immer mehr und mag dann die Luft heute Nachmittag auf ganze 26 Grad erwärmen.
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0: Radio Top um 8:30 Uhr. Es hat jetzt auf der A3 Chur Richtung Zürich zwischen den Verzweigungen Reichenburg und Pfäffiken. Dort ist der linke Fahrstreifen verblockiert. Ihr müsst 15 Minuten mehr Zeit rechnen. Dann stockt es auf der A1 Bern Richtung St. Gallen zwischen Dietikon und Zürich Affoltern sowie auf dem Zürcher Nord- und Westring. Ebenfalls stocken es am Brütiseller Kreuz und auf der A4 Schaffhausen Richtung Winterthur zwischen Adliken und Winterthur Nord. Kommen wir gut an unser Ziel.
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0: Und anscheinend klappt das auch bei mir. Die Leitungen die laufen schon richtig warm, aber wir machen jetzt etwas ab. Okay, wir spielen ja und tschüss. Nach 2 Songs, in ein paar Minuten. Und all die, die jetzt schon anrufen, das gilt noch nicht. Ist gut. Also wir fangen bei 0 an, ab jetzt. Jetzt anrufen. 0848 80 0088. Und dann können wir nach 2 Songs gegeneinander Ja und Tschüss spielen. Zu gewinnen gibt es heute Morgen 60 Franken Gutschein fürs Kaffee Zentral Kirchberg. Kaffee und Catering gibt es dort. Also anrufen auf 0848 80 0088. Wir spielen Ja und Tschüss gerade nach 2 Songs aus unserem Topmix aus 4 Jahrzehnten.

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2: Guten Morgen, Zoe.
3: Guten Morgen, Cyril.
2: Motivationslevel 1 bis 10?
3: Ich würde sagen, ein gutes 12.
2: Das habe ich jetzt nicht erwartet. Jetzt bin ich wirklich überfordert. Ja. Aber gut, nach dem Song da, Jennifer Lopez. Hei, hei, hei, hei. Da geht es einem doch einfach gut. Mal schauen, wie es dem Burhan geht. Am Telefon, guten Morgen.
4: Guten Morgen miteinander.
3: Morgen, Burhan.
2: Bist du bereit? Spielen wir ja und tschüss.
4: Mal, ich bin parat.
2: Wunderbar. Zoe, du auch parat?
3: Ich bin parat.
2: Ja, dann machen wir das. Burhan, deine Minute, die startet jetzt. Du hast aktuell noch das Wasser von dir, machst dir aber noch einen Kaffee. Was für einen Kaffee machst du dir genau?
4: Also schwarzer Kaffee mit Matcha. Oh. Ist ein Grüntee.
2: Aber also der Matcha, wann tust du denn den dazu am Ende? Oder wie funktioniert das?
4: Also gerade am Anfang.
3: Du tust ihn wie...
2: Also alles zusammen, oder was? Also mixen, beim Kaffee rauslassen, oder was?
4: Oder gerade nachher.
2: Also, den Kaffee lässt raus und dann das Pulver drin mischen.
4: Mal dann das Pulver drin und dann warte ich schnell 2-3 Minuten. Lass noch einziehen.
2: Da bist du bereit für den Nachmittag, wenn du wieder arbeiten, gell?
4: Mal dann bin ich bereit.
2: Wie viel Kaffee trinkst du am Tag mit Matcha?
4: Nein, nur eine, der langt auch. Und sonst trinke ich 2-3 Tassen. Also das letzte Mal am Mittag.
2: Uiuiui. Ah ja, gut. Ja, dann ist man aber apparat, oder? Ich gratuliere dir.
1: Ja.
2: Oh, ja, genau. Ich habe eigentlich einfach mal alles gedruckt, um ich brauche, glaube ich, auch so einen Kaffee mit Matcha. Das wäre, glaube ich, auch etwas für mich. Hey, gratuliere, Burhan. Wir schicken dich ins Café Zentral.
4: Danke. Darf ich Leute grüßen? Ich grüße Lebensmittelabteilung Altra Schaffhausen.
2: Gehen wir weiter. Ganz schönen Tag, ciao, Burhan.
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0: Was macht ihr, wenn ihr mal den Koller habt? Also, wenn in mich mal etwas so richtig angekackt, wenn ich wirklich absolut keinen Bock habe, dann nützt bei mir nur eins. Kopfhörer auf, Lautstärke als Maximum und Rockset einstellen mit The Look. Das machen wir zusammen in der nächsten halben Stunde. Dazu habe ich den Bruce Springsteen parat. Als nächstes dann Inner Circle mit ihrem Klassiker Sweat.
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5: Ich bin Mary Milanovic. Guten Morgen. Jacques Moretti, der Betreiber der Bar Le Constellation in Tramontana, soll wegen häuslicher Gewalt festgenommen worden sein. Das berichtet der Fernsehsender Liman Bleu. Die Vorkommnisse dürften nicht mit der Tragödie im Constellation verwechselt werden, schreiben die Anwälte in einer Stellungnahme. Sie hätten sich jedoch im Kontext einer besonders intensiven Belastungssituation ereignet, welcher die Morettis seit dem 1. Januar zusammen ausgesetzt seien. In der Silvesternacht ist ein Feuer in der Bar ausgebrochen. Mehr als 40 Personen sind ums Leben gekommen. Die Fluggesellschaft Swiss rechnet wegen des neuen EU-Grenzsystems im Herbst mit längeren Wartezeiten an den Flughäfen. In Zürich dauern Grenzkontrollen bereits länger. In Basel wurden bei Einreisen aus dem Nicht-Schengen-Raum Wartezeiten von bis zu 90 Minuten registriert. Die Swiss hat deshalb die Mindestumsteigezeit für Transferpassagiere von 40 auf 50 Minuten erhöht. Die Ukraine feiert heute 35 Jahre Unabhängigkeit. Vor 35 Jahren löste sich die Ukraine von der Sowjetunion und der Vormundschaft Moskaus. Nebst dem EU-Ratspräsidenten Antonio Costa reist auch der britische Premierminister Andy Burnham nach Kiew. Für ihn ist es die erste Auslandsreise seit Amtsantritt vor einem Monat. Zudem ist eine Videokonferenz der engsten Verbündeten geplant. Auch der französische Präsident Emmanuel Macron und der deutsche Bundeskanzler Friedrich Merz werden teilnehmen.
0: Wetter. Bei uns im Studio geht gerade ein schönes Lüftchen durch. Nein, das stimmt nicht, durchs Büro. Im Studio zum Glück nicht. Dann würde es ein bisschen ziehen, dann würdet ihr das auch hören, der Wind. Nein, aber ich meine durchs Büro vorne, wo die Leute da beim Radio Top und Teletop draussen hocken. Man kann auch endlich noch nach dem 9 Uhr die Fenster offen lassen. Aktuell messen wir im Topland die Frassnacht 17 Grad, die Mürschwil und die Bassersdorf 16. Die Temperaturen die steigen heute Nachmittag auf 26 Grad auf, bei einem Mix aus Sonne und Wolken.
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0: Liebe Grüße uns Auto um 3 ab 9 Uhr auf der A1 Bern Richtung St. Gallen zwischen Dietig und Zürich-Affolter. Braucht ihr etwa 5 Minuten länger, dann stockt es auch noch auf dem Zürcher Nord- und Westring. Und es stockt auch am Brütiseller Kreuz. Kommen wir gut ans Ziel.
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0: Es ist Montagmorgen, der 24. August.
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0: Ja, für all die, die sich auch aktuell gerade so fühlen. Ich habe Musik, die euch ganz viel Motivation gibt für die neue Woche. Born in the USA, More Than a Feeling von Boston und gerade als nächstes

0: Grossartige Musik von Roxette, 11 ab 9, The Look. Schön sind ihr auf Radio Top. Ich bin der Cyril und wenn ich da auf nächste Woche schaue, dann, ja, Herbst jetzt schon mal, mindestens meteorologisch. Dann ist nämlich der Herbstanfang nächste Woche meteorologisch gesehen und zum Herbst da gehören nicht nur Maroni, Pumpkin Spice und verfärbte Blätter, sondern ganz klar auch...
1: Ortschaftes!
0: 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Und ihr könnt euch auch jetzt schon bewerben, und zwar mit einer Sprachnachricht, und einfach sagen, wer ihr dann mit ans Oktoberfest würdet mitnehmen, so wie es zum Beispiel Angelo aus Wielen gemacht hat.
2: 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Oktober Geburtstag.
0: 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Aber der Flavio entscheidet dann am Freitag. 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

0: 20 ab 9 hier auf Radio Top. Und die Sendung von morgen um 6 Uhr bis um 10 Uhr, Montag bis Freitag, die heisst ja Andi Arbeit. Weil der Andi euch normalerweise Andi Arbeit bringt. Und jetzt ist der Hype einfach am Ausschlafen. Geht's eigentlich noch?
1: Hey, guten Morgen. Sorry, ich habe Pempi sitzen. Jetzt hätte ich mal ausschlafen.
0: Hey, sicher nicht.
1: Wir sind schon relativ gut dran am Fall. Dann machen wir schon in Lipo. Ich habe noch einen Tisch gesehen, den ich will. Aber wir sind gut dran. Oder was meinst du?
2: Ja.
1: Ja, eben. Darum auch immer noch im Nest. Ist das schön.
0: Hey, aufschlafen, geht's eigentlich noch? Ihr habt einen Haushaltszügel, Andi und Pia. Und am Freitag hat Andi ja noch gejummert.
3: Ich will nicht heim.
0: Schöckler. Und wir alle am Arbeiten. Ja, nu. Egal, ob ihr heute ausschlafen könnt oder schon den vierten Kaffee braucht in der Werkstatt. Energie bringt gerade den Anastasia aus den 2000er mit Left Outside Alone. Das ist aber cooler Rock von Bruce Springsteen. Born in the USA. Startet gut in den Tag.

0: Die meiste Musik für euren Montagmorgen gibt's nur hier auf Radio Top. Und das beweise ich euch jetzt, nach dem Blick auf die Strasse. Geht 30 Minuten die meisten 80er und 90er nonstop auf die Ohren. Tina Turner, Eiffel 65 mit Blue, Crowded House und noch ganz viel mehr. All Kopf an Kopf, ohne Unterbrechung, bis um 10 Uhr.
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0: Wetter. Der Montag, 24. August, zeigt sich mit einem Mix aus Sonnen und Wolken. Die Wolken haben wir heute Morgen mal vertrieben. Wir sehen jetzt eigentlich die meiste Zeit vom Tag die Sonne. Am Abend hat es dann aber wieder viel Wolken. Bis zu 26 Grad knacken wir heute. Aktuell messen wir zu Biberen und zu Gossen auf 17 Grad und zu Oetwil am See 18.
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0: Grüß uns Auto um 9:30 Uhr. Ihr braucht mehr Geduld am Limmataler Kreuz sowie auf dem Nord- und Westring in Zürich. Dann auch noch am Brutiseller Kreuz. Ich wünsche eine gute Fahrt.
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0: Die ganze Woche bin ich für euch am Morgen da, springe ich für den Andi, der ist nämlich am Zyklen. Wir hören uns dann morgen ab 6 Uhr wieder und da reden wir über mein allergrösste Manko. Ja, was es ist, hört ihr dann morgen. Ab 10 Uhr jetzt hier dann Zoe, bis dann gibt es unseren 30 Minuten Nonstop Topmix aus auf die Ohren. Zum Beispiel gerade mit den Pointer Sisters, die hier schon mal laufen. Dann aus den 2000ern habe ich die Melanie, Fiona später parat. Robin Gibb, Juliet. Und was auch nicht fehlen, Pink, Just Like a Pill. Und dazu noch Whitney Houston. All das in der nächsten halben Stunde. Schön sind ihr auf Radio Top da. Salut!

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0: Herzlich willkommen bei Radio Top. Kurz vor der 10 haben wir es an dem sonnigen Montagmorgen. Wir sind gerade wieder zurück mit den meisten 80er und 90er. Unter anderem mit dabei, ihr könnt euch freuen auf London Beat, Take That und zum Start der grossartige Sting. Wir hören es gerade.
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6: Ich bin Mary Milanovic. Die Telekom-Anbieter Sunrise und Salt wollen ihre Zusammenarbeit beim Mobilfunknetz in ländlichen und weniger dicht besiedelten Gebieten ausbauen. Sie haben dazu eine Absichtserklärung unterzeichnet, wie die beiden Firmen mitteilen. Geprüft wird eine engere Kooperation bei der Funknetzinfrastruktur, damit die Mobilfunkabdeckung, der Empfang und die Verbindungsqualität in der Schweiz verbessert werden. Heute beginnt in Pontresina ein Prozess gegen 5 Personen im Zusammenhang mit dem Bergsturz von 9 Jahren in Bergell. Ihnen wird mehrfache fahrlässige Tötung vorgeworfen, weil sie die Gefahren falsch eingeschätzt hatten und Wanderwege nicht sperren ließen. Am 23. August 2017 stürzten 3 Millionen Kubikmeter Felsmaterial ins Tal. Auf einem Wanderweg kamen 8 Personen ums Leben, weil sie verschüttet wurden. Das Klimaphänomen El Niño verstärkt sich im Pazifik weiter und könnte zu den stärksten seit Beginn der Aufzeichnungen gehören. Der deutsche Wetterdienst sieht bereits deutlich erhöhte Meeresoberflächentemperaturen im zentralen und östlichen Pazifik. Ein starker El Niño kann weltweit das Wetter beeinflussen und unter anderem in Teilen Amerikas, Afrikas, Asiens und Australiens zu Extremwetter beitragen. Alexander Čeferin, Chef des Europäischen Fußballverbands, will nicht FIFA-Präsident werden. Er werde bei der Wahl im kommenden März nicht antreten, sagte er in einem britischen Podcast. Er sei als Gegner von FIFA-Präsident Gianni Infantino glaubwürdiger, wenn er kein Interesse an seinem Posten habe.
3: Wetter.
0: Wir starten recht schön sonnig in die neue Woche, trotz ein paar Wolkenfelder. Am Nachmittag müssen wir im Topland mit ein paar lokalen Regentropfen rechnen. Sonst bleibt es aber trocken bei Temperaturen von angenehmen 26 Grad. Aktuell meldet Flurlingen, Nesslau und Haperswil 18 Grad.
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0: Der übliche Morgenverkehr ist noch stellenweise spürbar. Es stockt auf dem Zürcher Nord und Westring. Dann habe ich noch eine wichtige Meldung für euch auf der A13 St. Margrethe Richtung Sargans. Zwischen Oberried und Sennwalden stockt es wegen Bauarbeiten. Zeitverlust braucht ihr Richtung Süden auf der A2 zwischen Wasser und Gischne 1 Kilometer Stau. Ich verliere bis zu 10 Minuten. An und wegs, eine gute und sehr sichere Fahrt.
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0: 22 haben wir auf der Uhr einen wunderschönen Start in die neue Woche, wünsche ich euch. Ich hoffe, ihr seid gut in Montag gestartet, schön erholt vom Wochenende. ein schönes Weekend, ein schön angenehmes Weekend, oder? Von der Temperatur her zumindest. Wir versorgen euch mit der besten Motivation, damit ihr gut gelohnt durch den Montag kommt. Unter anderem mit den beiden 80er zum 9. Am Viertel ab 10. London Beats gehört er ebenfalls zum Start, wie versprochen. Befindet sich der Police Frontman im Big Apple. Ein schöner Ort zum Sein, muss ich sagen. Ich vermisse New York City. Da können wir das Ding mit Englishmen in New York. Schön sind wir mit dabei.

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1: 1987 sind der Billy Steinberg und der Tom Kelly zwei von den angefragten Songwriter überhaupt gewesen, nachdem sie unter anderem für Madonna oder für Cindy Lauper geschrieben haben. Und was sie gehört haben, dass die beiden Schwestern, Anne und Nancy Wilson, besser bekannt als Heart, auch Powerballaden für ihr nächstes Album gesucht haben, hat der Tom Kelly der Band diesen Track da vorgeschlagen. Aber selbst sein Songwriter-Partner, der Billy Steinberg, war nicht gross überzeugt gewesen, auch Heart hatte Zweifel gehabt. Aber nach sanfte Überzeugungsarbeit auf beiden Seiten hat der Kelly und der Steinberg eine neu aufgenommene und leicht überarbeitete Version zugeschickt. Der Text ist ein bisschen umgeschoben und angepasst worden und die Melodie ordentlich nochmal aufgeschraubt. 3 Wochen an der Spitze der US-amerikanischen Charts, ein riesiger Hit von dieser Ära. Das ist Heart mit einer 80er Perle in der Länge Alone.

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1: Wetter.
2: Wir starten recht sonnig in die neue Woche, trotz ein paar Wolkenfelder. Am Nachmittag müssen wir im Topland mit ein paar lokalen Regentropfen rechnen. Sonst bleibt es aber trocken bei Temperaturen von angenehmen 26 Grad. Fluerlingen, Nislau und Haberswil melden aktuell 19 Grad.
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2: Und noch ein Update zu uns Auto. Ich habe aktuell eine wichtige Meldung für euch, betrifft A2 Luzern Richtung Gotthard. Zwischen Wasser und Göschen 2 km Stau. Ich verliere bis zu 20 Minuten. An und weg, eine gute und eine sichere Fahrt.
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0: Herzlich willkommen bei Radio Top da mit dem meist Abwechslung durch den Montag und in die neue Woche. Es ist Punkt Zeit für ein Update.
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2: Ich bin Mary Milanovic. Die Telekom-Anbieter Sunrise und Salt wollen ihre Zusammenarbeit beim Mobilfunknetz in ländlichen und weniger dicht besiedelten Gebieten ausbauen. Sie haben dazu eine Absichtserklärung unterzeichnet, wie die beiden Firmen mitteilen. Geprüft wird eine engere Kooperation bei der Funknetzinfrastruktur, damit die Mobilfunkabdeckung, der Empfang und die Verbindungsqualität in der Schweiz verbessert werden. Heute beginnt in Pontresina ein Prozess gegen 5 Personen im Zusammenhang mit dem Bergsturz von 9 Jahren in Bergell. Ihnen wird mehrfache fahrlässige Tötung vorgeworfen, weil sie die Gefahren falsch eingeschätzt hatten und Wanderwege nicht sperren ließen. Am 23. August 2017 stürzten 3 Millionen Kubikmeter Felsmaterial ins Tal. Auf einem Wanderweg kamen 8 Personen ums Leben, weil sie verschüttet wurden. Das Klimaphänomen El Niño verstärkt sich im Pazifik weiter und könnte zu den stärksten seit Beginn der Aufzeichnungen gehören. Der deutsche Wetterdienst sieht bereits deutlich erhöhte Meeresoberflächentemperaturen im zentralen und östlichen Pazifik. Ein starker El Niño kann weltweit das Wetter beeinflussen und unter anderem in Teilen Amerikas, Afrikas, Asiens und Australiens zu Extremwetter beitragen. Alexander Čeferin, Chef des Europäischen Fußballverbands, will nicht FIFA-Präsident werden. Er werde bei der Wahl im kommenden März nicht antreten, sagte er in einem britischen Podcast. Er sei als Gegner von FIFA-Präsident Gianni Infantino glaubwürdiger, wenn er kein Interesse an seinem Posten habe.
1: Wetter.
0: Wir starten recht sonnig in die neue Woche, trotz ein paar Wolkenfelder. Am Nachmittag müssen wir im Topland mit ein paar lokalen Regentropfen rechnen. Sonst bleibt es trocken bei Temperaturen von angenehmen 26 Grad. Aktuell meldet Flurlingen 21 Grad, Nislau sind wir bei 18, Hopperswil meldet 19 Grad.
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0: Aktuell braucht ihr Geduld auf der A2 Luzern Richtung Gotthard zwischen dem Wasser und Göschenen 2 km Stau. Ich verliere bis zu 20 Minuten. An und weg eine gute und sehr sichere Fahrt.
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0: Ich hoffe, es ist gut in den Tag gestartet. Ich habe heute Kaffee ausgeleert im Zug auf dem Weg dahin. Ja, das haben wir natürlich alle angeschaut, aber es ist, wie es ist. Jetzt bin ich da und ich habe einen frischen Kaffee, der noch nicht ausgeleert worden ist. Wir hoffen aufs Beste. Wir versorgen euch einen Topmix aus 4 Jahrzehnten. Mit dabei haben wir aus den 2000er One Republic. Cool and the Gang meldet sich mit einem grossartigen 80er. Zum Start gehen wir zurück in die 90er zu einem genialen Track. Ein, der sehr gut passt zu dem angenehmen Sommerwetter, das wir haben.

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2: Der Buran hat heute versucht, eine Minute lang nicht Ja zu sagen.
3: Du hast aktuell noch das Wasser von dir, machst dir aber noch einen Kaffee. Was für einen Kaffee machst du dir genau?
4: Also schwarzer Kaffee mit Matcha. Oh. Das ist ein Grüntee.
2: Der Matcha-Kaffee hat sicher geholfen. 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Schauen wir gerade mal, ob das geklappt hat.
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3: 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Ui. Ah ja, gut. 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
0: Ja.
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2: 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Morgen geht es weiter nach 8:30 mit Ja und Tschüss.
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0: 3 Minuten vor der halben 12 haben wir es Endspurt Richtung Mittag. Der 30 Minuten Nonstop Topmix, der steht an. 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
0: Wir starten recht sonnig in die neue Woche, trotz ein paar Wolkenfelder. Am Nachmittag müssen wir im Topland mit ein paar lokalen Regentropfen rechnen. Sonst sollte es aber trocken bleiben bis am Abend. Das bei Temperaturen von angenehmen 26 Grad. Flurlingen meldet aktuell 21 Grad. Nesslau und Haberswil sind wir bei 19.
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0: Und als Update zu euch ins Auto. Stockender Verkehr im Topland geht es aktuell um den Gubrist herum. Und sonst außerhalb vom Topland haben wir noch vor dem Gotthard auf der A2 zwischen Wasser und Güschen 3 Kilometer Stau. Ich verliere bis zu einer halben Stunde. An und unterwegs eine gute und eine sehr sichere Fahrt.
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4: Ich bin der Felix Haldimann. Die Schweizer Maschinen-, Elektro- und Metallindustrie hat in den letzten Monaten deutlich mehr Aufträge an Land gezogen. Von April bis Juni stiegen die Auftragseingänge laut dem Branchenverband Swissmem um mehr als 14%. Der Branchenverband warnt jedoch, dass die Lage fragil bleibe. Die Umsätze wachsen nur langsam und die Auslastung der Betriebe liegt weiterhin unter dem langjährigen Durchschnitt. Das Zürcher Kantonsparlament stellt sich gegen komplett anonymisierte Bewerbungen. Es hat einen entsprechenden Vorstoss aus den Reihen der GLP, SP und Grünen abgeschrieben. Laut dem Kanton Zürich wird bereits teilweise anonymisiert. Die meisten der vom Kanton genutzten Bewerbungstools verlangten weder die Angabe der Nationalität noch ein Foto. Oberhalb von Einsiedeln ist am Samstagabend eine Ziege gerissen worden. Die Spuren deuten laut Mitteilung des Kantonalen Amts für Wald und Natur auf einen Wolfsriss hin. Die Ziege war nur mangelhaft vor einem Wildtierangriff geschützt. Zur Abklärung wurden DNA-Proben gesichert und zur Analyse verschickt. Der Gletscherschwund könnte ein Risiko für Bienen sein. Schmelzende Gletscher könnten die Verbreitung von Krankheiten zwischen Honig- und Wildbienen begünstigen. Das zeigt eine Studie unter Leitung der Universität Lausanne. Durch die veränderte Pflanzenwelt nutzen verschiedene Bienenarten häufiger dieselben Blüten und können dort Krankheitserreger übertragen. Forschende sehen darin eine weitere indirekte Folge des Klimawandels.
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5: Wir starten recht sonnig in die neue Woche, trotz ein paar Wolkenfelder. Am Nachmittag müssen wir im Topland mit ein paar lokalen Regentropfen rechnen. Sonst sollte es aber trocken bleiben bis am Abend bei Temperaturen von angenehmen 26 Grad.
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5: Und wir werfen noch schnell einen Blick auf die Strassen. Dort aktuell im Topland auf dem Zürcher Nordring um den Gubrist herum. Münder euch in Geduld. Es stockt wegen Verkehrsüberlastung. Ausserhalb vom Topland Richtung Süden auf der A2 zwischen Amsteg und Güschen 4 km Stau. Es gibt Zeitverlust von rund 40 Minuten. Allen unterwegs eine gute und eine sichere Fahrt.
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5: Im Mittag gehen wir mit der meisten Abwechslung mit dabei. Ich könnte euch freuen auf die Red Hot Chili Peppers, der 90er zum Mittag. Wir hören eine Perle an, die von einem sehr ikonischen Künstler kommt. Zuerst aber eine Tribute, ein Liebesbrief an die Live-Musik. Opus da mit ihrem 80er Life is Life. Jetzt für euch in voller Länge.

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2: Eigentlich hätte dieser Song schon auf dem Album Dangerous drauf sein sollen, der aus dem Jahr 1991 ist. Es hat doch irgendwie nicht so wirklich geklappt, wieso auch immer, das weiss ich leider nicht so genau. Und der Song ist erst 6 Jahre später in ein bisschen veränderter Form kommerziell veröffentlicht worden. Darum, wenn Fans oder Kritiker den Track hören, denken viele, irgendwie tönt das schon nach einem anderen Album aus den 90ern von diesem Künstler. So oder so, es ist eine richtige Perle vom King of Pop. Einer von meinen Lieblings-Michael Jackson-Songs, wenn ich ganz so ehrlich darf sein. Macht einfach Spass. Volumen auf für Blood on the Dance.

0: kurz vor der halben Eins haben wir es hier bei Radio Top und Holby. Das heisst bei uns nur eine halbe Stunde Musik am Stück mit der meisten Abwechslung, der 30 Minuten Non-Stop-Mix. Mit dabei Charles & Eddie aus den 90er, Green Day mit einem 2000er Hit zum Start. Ein richtig grosser Hit aus dem Jahr 1980, einer, der definitiv für gute Stimmung sorgen wird. Weather Girls hören wir gerade nach einem Break.
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0: Temperaturen aktuell in... Wo habe ich da jetzt meine Informationen? Genau da, wir starten recht sonnig in die neue Woche, trotz ein paar Wolkenfelder. Am Nachmittag müssen wir im Topland mit ein paar lokalen Regentropfen rechnen. Sonst bleibt es bis am Abend trocken. Dann ab dem späteren Abend ist auch Regen nicht ganz ausschliessen. Das ungefähr bei 26 Grad heute. Aktuell meldet Florlingen 21. Nislau und Haberswil sind wir bei 19 Grad.
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0: Stockenden Verkehr gibt es aktuell auf dem Zürcher Nordring um den Gubrist herum. Das so viel im Topland. Und dann auf der A2 Luzern Richtung Gotthard zwischen Amsteg und Güschen 4 km Stau. Es gibt Zeitverlust von rund 40 Minuten. Wenn ihr unterwegs seid, kommen wir gut und sicher an euer Ziel.
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0: Herzlich willkommen bei Radio Top. Wir haben eins auf der Uhr. Es geht gerade weiter mit den meisten 80er und 90er.
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3: Ich bin der Felix Haldimann. Die Schweizer Maschinen-, Elektro- und Metallindustrie hat in den letzten Monaten deutlich mehr Aufträge an Land gezogen. Von April bis Juni stiegen die Auftragseingänge laut dem Branchenverband Swissmem um mehr als 14%. Der Branchenverband warnt jedoch, dass die Lage fragil bleibe. Die Umsätze wachsen nur langsam und die Auslastung der Betriebe liegt weiterhin unter dem langjährigen Durchschnitt. Oberhalb von Einsiedeln ist am Samstagabend eine Ziege gerissen worden. Die Spuren deuten laut Mitteilung des Kantonalen Amts für Wald und Natur auf einen Wolfsriss hin. Die Ziege war nur mangelhaft vor einem Wildtierangriff geschützt. Zur Abklärung wurden DNA-Proben gesichert und zur Analyse verschickt. Das Zürcher Kantonsparlament stellt sich gegen komplett anonymisierte Bewerbungen. Es hat einen entsprechenden Vorstoss aus den Reihen der GLP, SP und Grünen abgeschrieben. Laut dem Kanton Zürich wird bereits teilweise anonymisiert. Die meisten der vom Kanton genutzten Bewerbungstools verlangten weder die Angabe der Nationalität noch ein Foto. Der Gletscherschwund könnte ein Risiko für Bienen sein. Schmelzende Gletscher könnten die Verbreitung von Krankheiten zwischen Honig- und Wildbienen begünstigen. Das zeigt eine Studie unter Leitung der Universität Lausanne. Durch die veränderte Pflanzenwelt nutzen verschiedene Bienenarten häufiger dieselben Blüten und können dort Krankheitserreger übertragen. Forschende sehen darin eine weitere indirekte Folge des Klimawandels.
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0: Wir starten recht sonnig in die neue Woche, trotz ein paar dichteren Wolkenfelder. Am Nachmittag müssen wir im Topland mit ein paar lokalen Regentropfen rechnen. Sonst sollte es aber trocken bleiben bis am Abend. Ab dem späteren Abend wird es dann auch nässer in grösseren Teilen vom Topland. Das bei ungefähr 26 Grad heute. Temperatur aktuell zu Flurlingen liegen bei 21 Grad. Nesslau und Haberswil meldet 19.
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0: Und noch ein Update zu euch ins Auto. Stockender Verkehr gibt es aktuell auf dem Zürcher Nordring um den Gubrist herum. Auf der A2 Luzern Richtung Gotthard zwischen Amstieg und Güschen 5 km Stau. Ich verliere dort bis zu 50 Minuten. Kommt gut und sicher an euer Ziel.
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0: Frühweiss haben wir es auf der Uhr. Einen wunderschönen Montag Nachmittag. Wünsche ich euch, ich habe gerade schon einen Dienstag sagen. Ach, der Montag bringt mich schon ganz durcheinander. Ausser unser Steak-Duell. Wir sind die ganze Woche im Battle mit Rönne Steakhouse. Und im Quiz über die Schweiz haben wir vor dem heißen Stein hocken und Fragen beantworten. Wer sie richtig hat, hat ein saftiges Fleisch auf den heißen Stein bröteln. Der Start im Steak-Duell macht unter anderem der Rönne vom Rönne Steakhouse höchstpersönlich.
4: Ich bin der Rönne vom Rönne Steakhouse und ich gönne das heutige Duell, weil ich ein echter Thurgauer bin.
0: Und er ist gegen niemand geringeres antreten wie. Ich bin Zoe und ich arbeite bei Radio Top und ich gönne das heutige Steak-Duell, weil ich Schweizerin bin und gut Steak essen kann. Und ich habe Hunger vor allem. Ja, wer hat Steak-Duell gewonnen? Wir hören es gerade in den nächsten Moment. Gebt euer Voting jetzt per WhatsApp durch. Den Kontakt findet ihr in der TopNow-App. Und der, der in dieser Woche am meisten richtig geraten hat, hat die Chance auf ein Dinner für zwei im Rönne Steakhouse. Auflösen tun wir Ende Woche. Also jetzt abstimmen, wer gönnt das heutige Steak-Duell? Ich oder der Rönne vom Rönne Steakhouse? Wir hören es gerade noch 3 Songs zum genauer sein. Also unbedingt dranbleiben. Zuerst haben wir noch unter anderem Musik von der Nelly Furtado, Meredith Brooks und da, wie ich höre, von Tears for Fears.

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1: Ja, vor dem heissen Stein sind wir gesessen, ich und der René, und haben uns im Schweiz-Quiz versucht zu besiegen. Ich im Namen von Radio Top und der René natürlich mit René Steakhouse Frauenfeld. Wer hat am meisten gewusst? Wir hören es da.
2: Welches ist die grösste Stadt der Schweiz? Zoe.
1: Zürich.
3: Ja!
2: Wie geht die erste Ziele der Schweizer Nationalhymne? René.
4: Tritt im Magen rot daher.
2: Frauenfeld ist die Hauptstadt vom Kanton Thurgau. Stimmt das? René.
3: Ja, ist richtig.
2: Was versteht man unter dem Begriff Röstigraben? René.
3: Grenze zwischen der Deutschschweiz und Romandie.
2: Welcher Schweizer Käse wird am meisten ins Ausland exportiert? Zoe.
1: Grüezi.
3: Ja!
1: Also ja, der René hat da mehr gewusst. Oder ist besser gesagt schneller gewesen. Das heisst, ein Punkt für René Steakhouse bis jetzt. Radio Top, könnt immer noch aufholen. Morgen geht's weiter mit dem Steak-Duell. Andi, unsere Morgenstimme gegen Samantha, die Köchin bei René Steakhouse Frauenfeld. Einschalten und wieder mitraten.
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0: Einer der grossartigsten 90er Two Princess haben wir da gehört. Kurz vor der halbe zwei haben wir es. Und es geht gerade weiter mit den meisten 80er und 90er. Und das eine halbe Stunde lang ohne Unterbrechung. Mit dabei haben wir Gabriella Chilmi aus den 2000er. Take That aus den 90er. Los Lobos aus den 80er. Katy Perry aus den 2000er. Und Seal aus den 90er. Also die meiste Abwechslung wie versprochen. Wir gehen jetzt gerade nach einem kurzen Break.
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2: 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Und dann hat es heute Morgen natürlich noch ein paar Montagsversprecher gegeben. Jetzt U2 mit Beautiful Day. Übrigens, drei. Zuerst aber eine von, zum Aufstehen auf Radio Top, kurz vor dem Signi Radio Top. 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
0: Wir starten recht sonnig in die neue Woche, trotz ein paar dichteren Wolkenfelder. Entschuldigung. Ich weiß nicht, wieso ich jetzt gerade die Gigeli anfange. Am Nachmittag müssen wir im Sommerland mit ein paar lokalen Regentropfen rechnen. Sonst bleibt es aber trocken bei Temperaturen von ungefähr 25 bis 26 Grad. Aktuell meldet Flurlingen 22, Neslau und Haberswil sind bei 20 Grad.
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0: Und als Update zu euch ist Auto aktuell am meisten Geduld. Braucht ihr auf der A2 Luzern Richtung Gotthard zwischen dem Amsteg und Güstenen 5 km Stau. Ich verliere bis zu 50 Minuten. Auf der A2 Giasso Richtung Gotthard zwischen Gwinto und Airolo 4 km Stau. Dort gibt es einen Zeitverlust von rund 40 Minuten. All unterwegs, eine gute und eine sehr sichere Fahrt.
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0: Ihr hört Radio Top, kurz vor der 2 haben wir es. Wir sind auch gerade wieder zurück mit der vielfältigsten Musik und das mit dem Topmix aus 4 Jahrzehnten. Zuerst blicken wir schnell zurück in das sportliche Weekend.
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1: Ja, Corina, wer hat gestern abgeräumt?
2: Der Lando Norris im McLaren hat den Sieg geholt beim niederländischen Grand Prix und feiert damit seinen zweiten Sieg in Folge. Hinter ihm der Kimi Antonelli im Mercedes und auf dem Platz 3 ebenfalls Mercedes, der George Russell. Ja, für ein grosses Drama hat leider der Max Verstappen im Red Bull gesorgt. Der Lokalheld ist in der ersten Runde schon rausgefallen und hat sein Heimrennen vorzeitig beenden. Zwischenzeitlich hat der Antonelli mal die Führung übernommen, aber der Norris hat sich doch dann sehr stark durchgekämpft auf dem Platz 1. Weiter geht's mit der Formel 1 am 6. September, der grosse Preis von Italien zu Monza.
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7: Im Studio der Jonathan Ernst. Ein verurteilter Anhänger der Terrormiliz Islamischer Staat soll den Schweizer Pass verlieren. Das Bundesverwaltungsgericht hat den Entzug seiner Staatsbürgerschaft durch den Bund bestätigt. Der 36-Jährige wurde in Frankreich zu 15 Jahren Gefängnis verurteilt, weil er Anschläge geplant und sich zum IS bekannt hatte. Laut dem Gericht hat er damit der Schweiz geschadet. Der Mann kann den Entscheid ans Bundesgericht weiterziehen. Die Zahl der betrügerischen Anrufe im Namen von Polizisten oder Bankangestellten ist um rund 75% gesunken. Das teilt das Bundesamt für Cybersicherheit mit. Grund sei eine erweiterte Kennzeichnungspflicht für Anrufe aus dem Ausland. Telekom-Anbieter müssen seit Juli Anrufe aus dem Ausland, die eine Schweizer Telefonnummer vorgaukeln, als unbekannt oder anonym auf dem Telefonbildschirm anzeigen. Die UNO warnt vor einem globalen Wasserbankrott. In vielen Regionen der Welt wird dauerhaft mehr Wasser verbraucht, als sich erneuern kann. Wie die UNO mitteilt, erleben bereits rund 4 Milliarden Menschen mindestens einen Monat pro Jahr schwere Wasserknappheit. Gleichzeitig gewinnt Wasser als Konfliktfaktor an Bedeutung. 20 Minuten berichtet, dass Fachleute eine wachsende Verantwortung der Schweiz als Wasserschloss Europas erwarten und eine stärkere internationale Zusammenarbeit fordern. Der Logistikmilliardär Klaus-Michael Kühne ist letzte Nacht gestorben. Das schreibt der Logistikkonzern Kühne und Nagel in einer Mitteilung. Der 89-Jährige war Verwaltungsratsmitglied und Mehrheitsbesitzer des Schweizer Konzerns. Da Kühne keine Kinder hatte, soll sein Vermögen laut der Bilanz an die Kühne-Stiftung gehen.
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1: Wir starten recht sonnig in die neue Woche trotz ein paar Wolkenfelder. Am Nachmittag müssen wir im Topland mit ein paar lokalen Regentropfen rechnen. Sonst bleibt es aber trocken bis am Abend. Ab einem späteren Abend bis in die Nacht, dort wird es wieder nass sein, voraussichtlich. Das alles bei angenehmen 25 bis 26 Grad heute.
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1: Und noch ein Update zu euch ins Auto. Ich habe aktuell keine zu außergewöhnlichen Meldungen im Topland. Nur vor dem Gotthard müsst ihr euch gedulden. Einmal zwischen Amstieg und Güschen 5 km Stau, ein Zeitverlust von rund 50 Minuten. Und dann noch in der Gegenrichtung zwischen Quinto und Airolo 4 km Stau. Dort gibt es einen Zeitverlust von bis zu 40 Minuten. An unterwegs eine gute und eine sichere Fahrt.
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1: 2 auf 2 haben wir es auf der Uhr. Einen wunderschönen Montagnachmittag wünsche ich euch. Vielleicht hockt ihr gerade im Lastwagen. Dann wird das wahrscheinlich bei euch eine Karaoke-Session auslösen, weil ich habe den Top-Mix aus 4 Jahrzehnten für euch, ein Riesenhit aus den 90er aus Schweden, haben wir Ace of a Base, der 2000er nach dem 2, der für sehr gute Laune sorgen wird. Kenny Loggins meldet sich aus den 80s. Zum Start haben wir da ebenfalls aus Schweden. Sie sind wieder im One Wonder durch Trisha McNeil, hier bei Radio Top. Schön, sind Sie mit dabei.

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1: Ich habe einen Song für euch geschrieben, unter anderem vom Brüder von Emma Gringes, wie von der Miley Cyrus, rausgekommen im 2007. Und ich weiss noch, ich habe diesen Song so geliebt. Und es ist ja immer witzig, wenn man als Kind einen Song hört, wo vielleicht man als Kind gar nicht hören darf, weil es irgendwelche sexuelle Innuendos hat. So, dieser Track ist aber sehr dezent, muss man an dieser Stelle sagen. Let's drop! Und vor allem gibt er extrem gute Laune. Volumen auf für Metro Station und ihrem One Hit Wonder in der Top 20 in Europa und in den USA. Shake it!

0: Wir starten recht sonnig in die neue Woche, trotz dichteren Wolkenfelder. Im Verlauf des Nachmittags müssen wir lokal mit ein paar ersten Regentropfen rechnen. Es sollte aber dann wieder trocken bleiben bis zum Abend. Ab dem späteren Abend und in die Nacht auf den Dienstag, dort wird es dann wieder nass, so wie es aussieht. Das bei Temperaturen von ungefähr 25 bis 26 Grad. Flurlingen meldet aktuell 24, Nesslau und Hopperswil sind wir bei 22.
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0: Und noch ein Update zu unserem Auto. Ich habe aktuell keine außergewöhnlichen Meldungen im Topland. Nur vor dem Gotthard müsst ihr euch aktuell gedulden. Zwischen Amsteg und Güschen 5 km Stau. Es gibt Zeitverlust von rund 50 Minuten. Auch in der Gegenrichtung zwischen Guinto und Airolo 4 km Stau. Dort verliert ihr bis zu 40 Minuten. All unterwegs eine gute und eine sichere Fahrt.
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6: Im Studio der Jonathan Ernst. Ein verurteilter Anhänger der Terrormiliz Islamischer Staat soll den Schweizer Pass verlieren. Das Bundesverwaltungsgericht hat den Entzug seiner Staatsbürgerschaft durch den Bund bestätigt. Der 36-Jährige wurde in Frankreich zu 15 Jahren Gefängnis verurteilt, weil er Anschläge geplant und sich zum IS bekannt hatte. Laut dem Gericht hat er damit der Schweiz geschadet. Der Mann kann den Entscheid ans Bundesgericht weiterziehen. Die Zahl der betrügerischen Anrufe im Namen von Polizisten oder Bankangestellten ist um rund 75% gesunken. Das teilt das Bundesamt für Cybersicherheit mit. Grund sei eine erweiterte Kennzeichnungspflicht für Anrufe aus dem Ausland. Telekom-Anbieter müssen seit Juli Anrufe aus dem Ausland, die eine Schweizer Telefonnummer vorgaukeln, als unbekannt oder anonym auf dem Telefonbildschirm anzeigen. Die UNO warnt vor einem globalen Wasserbankrott. In vielen Regionen der Welt wird dauerhaft mehr Wasser verbraucht, als sich erneuern kann. Wie die UNO mitteilt, erleben bereits rund 4 Milliarden Menschen mindestens einen Monat pro Jahr schwere Wasserknappheit. Gleichzeitig gewinnt Wasser als Konfliktfaktor an Bedeutung. 20 Minuten berichtet, dass Fachleute eine wachsende Verantwortung der Schweiz als Wasserschloss Europas erwarten und eine stärkere internationale Zusammenarbeit fordern. Der Logistikmilliardär Klaus-Michael Kühne ist letzte Nacht gestorben. Das schreibt der Logistikkonzern Kühne und Nagel in einer Mitteilung. Der 89-Jährige war Verwaltungsratsmitglied und Mehrheitsbesitzer des Schweizer Konzerns. Da Kühne keine Kinder hatte, soll sein Vermögen laut der Bilanz an die Kühne-Stiftung gehen.
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0: Altnau und Batzenhain 22 Grad und Eglisau meldet 23. Im Moment, ja, trotz ein paar weniger Wolken scheint oft die Sonne heute Nachmittag. Jetzt auf der Abend gehen dann vielerorts Regen und Gewitter möglich im Topland. Da zieht sich dann auch in die Nacht rein. Morgen Dienstag zuerst auch noch ein bisschen dichtere Wolken und Regen. Am Nachmittag dann wieder Sonnenschein. Das Ganze bei angenehmen Temperaturen zwischen 24 bis 27 Grad.
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0: Zu uns Auto habe ich zwei Meldungen von der A2. Einmal steht es 3 km auf der A2 Chiasso Richtung Gotthard zwischen Quinto und Airolo. Dort haben wir 30 Minuten länger und 50 Minuten verlieren hier ebenfalls, wie gesagt, auf der A2 Luzern Richtung Gotthard zwischen Amstig und Güschene. Allen unterwegs viel Geduld und eine sichere Fahrt.
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0: Herzlich willkommen hier bei uns auf Radio Top. Wir haben 2 Minuten nach dem 3 Montag Nachmittag. Und wenn ich nicht so einen fetten Muskelkater von meiner Gym-Session von gestern hätte, dann würde ich jetzt aufstehen und abgehen. Der Song ist perfekt, zum Drucker anzutanzen, das Protokoll holen und wieder zurück an den Arbeitsplatz. Volumen auf! Aus den 80er, die Pop-Ikone Bonnie Tyler mit ihrem Track aus dem 1984. Holding out for a hero. Ich bin Corina und wünsche euch einen fantastischen Montagnachmittag.

Der eine Hit von früher jagt den anderen. Ihr hört Radio Top 14 Minuten ab 3. Und der nächste Track, der war das allererste Lied, das auf MTV gelaufen ist. Beim offiziellen Senderstart von MTV im August 1981 dabei gewesen. 45 Jahre später. Und wir spielen dann immer noch. Das sind Buggles mit Video Kills, the Radio Star.

0: Es ist Zeit für noch mehr Musik am Stück hier bei uns auf Radio Top, nämlich unser Nonstop-Top-Mix. Immer ab um halb gibt es 30 Minuten Musik ohne Unterbrechung. Mit dabei zum Beispiel Eagles mit Hotel California aus den 70er Jahren oder aus den 90er Hathaway mit What Is Love sowie ein riesen Hit aus den 80er von Tears for Fears. Das alles bis um 4 Uhr. Zuerst werfen wir noch einen Blick aufs Wetter und auf die Strasse.
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0: Wir sind in einem relativ sonnigen Montagnachmittag. Wenige Wolken hat es umeinander am Himmel oben und auf der Abend vielerorts Regengüsse und Gewitter möglich. Das zieht sich dann auch in die Nacht rein, sowie auch morgen Dienstag zuerst auch noch ein bisschen dichtere Wolken und Regen. Am Nachmittag dann aber wieder mit Sonnenschein zu rechnen. Das Ganze bei angenehm warmen Temperaturen zwischen 24 bis 27 Grad. Schauen wir noch aufs Thermometer aktuell im Topland. Das Biessenhofen 22, das Herblingen 23 und das Chrinau messen wir 21 Grad.
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0: Zu uns Auto habe ich Folgendes zu vermelden. Wir haben Stop and Go aktuell auf der A1 St. Gallen Richtung Zürich zwischen Brütisellen und Wallisellen, das wegen Bauarbeiten. Dann staut es 3 km auf der A2 Chiasso Richtung Gotthard zwischen Quinto und Airolo. Ihr verliert dort eine halbe Stunde und 40 Minuten länger habt ihr ebenfalls auf der A2 Luzern Richtung Gotthard zwischen Amstieg und Göschene. Alle unterwegs, ganz gute Fahrt.
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0: Es ist Montag. Wir liefern die Energie für euren Wochenstart. Das in Form von der meisten Musik aus den 80er und 90er. Mit dabei der neuen Stunde, zum Beispiel Midnight Oil, Fool's Garden oder auch eine, der erst gerade Schaffhauser Altstadt zum Beben gebracht hat, der Lenny Kravitz. Jetzt ist aber Zeit für die Aktualitäten vom Tag.
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1: Im Studio der Jonathan Ernst. In den Wochen rund um die Sommerferien sind an den Flughäfen Zürich und Genf rund 70.000 Flugzeuge gestartet und gelandet. Das teilt die Flugsicherung SkyGuide mit. Insgesamt wurden zwischen Ende Juni und Mitte August mehr als 240.000 Flüge abgewickelt. Der 24. Juli war mit mehr als 4.700 Flügen der verkehrsreichste Flugtag der diesjährigen Sommerferien gewesen. Das Kalankatal im Graubünden bleibt weiterhin nur per Helikopter erreichbar. Wegen der Erdrutsche bei den Unwettern letzte Woche bleibt die Straße ab Buseno bis sicher Ende Woche gesperrt. Das haben die zuständigen Behörden entschieden. Man arbeite mit Hochdruck an der Räumung der Straße ins Kalankatal. Dass erneut Regen vorhergesagt ist, könnte die Aufräumarbeiten allerdings verzögern. Kartoffelbauern in Frankreich erwarten wegen der Dürre einen Ernteeinbruch. Wegen der extremen Hitze und Trockenheit rechnen sie mit der geringsten Ernte seit mehr als 30 Jahren. Der Branchenverband erwartet Verluste von mindestens 400 Millionen Euro und fordert staatliche Unterstützung. Die Erträge dürften sogar stärker zurückgehen als während der historischen Dürre von 2022. Die Niederlande nehmen nicht am ESC teil. Der Eurovision Song Contest könne in Bezug zum Israel-Palästina-Konflikt nicht mehr als neutral angesehen werden, teilt der öffentlich-rechtliche Veranstalter mit. Solche Konflikte würden den Wettbewerb immer stärker beeinflussen und die Neutralität des ESCs gefährden. Die Niederlande hatten aus Protest gegen Israels Teilnahme bereits den letzten ESC boykottiert.
3: Wetter. Engishofen und Talwil 22 Grad und 23 Grad haben wir zu Hofenacker. Ja, wir sind in einem relativ sonnigen Montagnachmittag. Ein paar Wolken hat es umeinander am Himmel. Auf der Abend gehen jetzt dann vielerorts Regengüsse und Gewitter möglich. Das zieht sich dann auch in die Nacht rein. Morgen Dienstag dann auch noch dichtere Wolken und Regen. Am Nachmittag dann wieder Sonnenschein angesagt. Das Ganze bei angenehm warmen Temperaturen zwischen 24 bis 27 Grad.
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3: Da haben wir Stop and Go aktuell auf dem Zürcher Nord- und Westring sowie auch beim Brütiseller Kreuz. Dann haben wir 2 km Stau auf der A2 Chiasso Richtung Gotthard zwischen Quinto und Airolo und 3 km Stau ebenfalls auf der A2 Luzern Richtung Gotthard zwischen Amstück und Güschene. Alle unterwegs viel Geduld und vor allem eine sichere Fahrt.
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3: Ja, schön, dass ihr noch mit dabei. Das ist Radio Top 3 Minuten ab dem 4. Und ich getraue mich fast nicht zum Sagen. Ich würde mich nicht unbedingt unbeliebt machen. Aber heute in genau 4 Monaten ist schon wieder Heiligabend. Und Geschenke, die gibt es aber heute schon. Müssen wir nicht warten bis Weihnachten. Nämlich ein 50-Franken-Gutschein vom Hotel-Restaurant. 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Wenn ihr mitmacht bei unserem beliebten Spiel, wahr oder nicht wahr, zum Mitspielen, jetzt anrufen, nehmt das Telefon in die Hand und stürmt meine Leitungen auf die Nummer 0848 80 0088. Und in der Zwischenzeit versorge ich euch mit unserem Top-Mix aus 4 Jahrzehnten zum Start. Midnight Oil!

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0: 14 Minuten ab dem Fieri. Das ist Radio Top und da ist es jetzt Zeit für meine Behauptung vom Nachmittag.
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0: Das und bei mir der Leitung habe ich den Reto aus Schaffhausen. Sali Reto.
2: Hallo.
0: Reto, gehst du ab und zu wandern?
2: Ab und zu, ja.
0: Wo gehst du einmal?
2: Das ist schwierig für mich, aber ich gehe schon. Also wir sind hier schon auf dem Stoss. Dann sind wir in Davos gelaufen. Da wo sie sehen, Junge, dann auf der Schatzalpe.
0: Im Toggenburg bist du auch schon gewesen?
2: Nein, nur Skifahren.
0: Ah ja, gut. Also, schau mal, meine Behauptung vom Nachmittag heute. Es gibt eine grosse Wanderung im Toggenburg. Das heisst, alle 7 Kurfürsten an einem Tag zu machen. Und diese Route, die hat einen speziellen Namen. Der heisst die Majestätsroute. Ist das wahr oder nicht wahr?
2: Ich sage, das ist wahr.
0: Leider nicht, Reto. Es ist nicht wahr. Es heisst Kaiserroute.
2: Ah, okay. Ja, hätte ich echt nicht gewusst.
0: Auf ein anderes Mal wieder.
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0: Wir stehen kurz vor 16:30 hier bei uns auf Radio Top und da habe ich eine halbe Stunde Musik von früher parat. Dort drin eine, wo ich mich richtig drauf freue, ein wunderschöner 80er All Night Long vom Lionel Richie und noch ganz, ganz viel mehr. Jetzt spinseln wir aber noch rasch in die Themen der heutigen Teletop News.
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0: Wir sind Feriengast, Tiziana Gastauros ist wieder zurück bei mir im Studio. Welcome back.
2: Danke vielmals.
0: Was hast du heute für Themen parat in den Top News?
2: Ja, sicher keine Ferienthemen. Es ist wirklich, heute haben wir recht viele interessante politische Themen.
0: Zum Beispiel?
2: Im Kanton Zürich gibt gerade das neue Polizeigesetz stark zu reden, so fest, dass eine Beschwerde beim Bundesgericht sogar eingereicht wird.
0: Wieso denn?
2: Ja, mit dem neuen Gesetz hat die Polizei natürlich viel mehr Möglichkeiten mit dem Umgang von Daten. Und die einen sagen, das gehe zu weit, was genau das Problem ist und was die Beschwerde für das Gesetz bedeutet, am besten heute Abend einschalten.
0: Was thematisieren das sonst noch?
2: Hey, ich habe noch mehr Politisches, aber ich habe auch noch Emotionales. Also, zum Beispiel die alte 200-jährige Brücke zu Diessenhofen, die ist gerade mega vom Pilz befallen.
0: Ui, und jetzt?
2: Ja, sie ist anscheinend nicht mehr so ganz sicher auf den Beinen. So ganz sicher ist sie wirklich auch nicht mehr. Darum müssen sie jetzt etwas machen, natürlich. Und ich weiß gar nicht, ob man drüber laufen oder drüber fahren. Auf alle Fälle, wir haben die Details. Also unser Reporter ist weitergegangen und ist schauen, was der Grund ist für den ganzen Pilzbefall. Also am besten einschalten.
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0: Jetzt auf der Abend hin tut es längere mehr zu und es wird nass. Gewitter sind auch noch möglich im Topland. Das zieht sich dann auch durch die Nacht durch. Morgen Dienstag zuerst auch noch dichtere Wolken und Regen. Am Nachmittag dann wieder ein bisschen mehr Sonnenschein. Das bei angenehm warmen Temperaturen zwischen 24 bis 27 Grad. Der Temperaturencheck aktuell im Topland mittet auf 23 und Zuzwil sowie auch im Turbetal messen wir 22 Grad.
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0: Auf der Strasse haben wir Stop and Go wie üblich auf dem Zürcher Nord- und Westring sowie auch beim Brütiseller Kreuz. Und dann habe ich noch 2 Meldungen von der A2. Einmal 2 staut 2 Kilometer zwischen Quinto und Airolo Richtung Gotthard. Und ebenfalls 2 Kilometer Stau haben wir zwischen Amstieg und Göschene. Kommt ganz gut an euer Ziel.
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0: Der Zeiger, der springt jetzt den Ball aufs Fünfi. Wir stimmen euch ein in Vierabend. Das ist Radio Top mit den meisten 80er und 90er im Gepäck. Und Stimmung bringen tut in der neuen Stunde. Zum Beispiel die Queen of Pop von den 80er, die Madonna. Dann der Intro-Track von der Sitcom Friends aus den 90er oder auch YouTube mit ihrer ersten Single, wo dann gerade ein Nummer 1 Hit geworden ist und zu ihren wichtigsten Klassiker gehört With or Without You. Das gerade nach dem Newsbreak für euch.
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2: Im Studio der Jonathan Ernst. In den Wochen rund um die Sommerferien sind an den Flughäfen Zürich und Genf rund 70.000 Flugzeuge gestartet und gelandet. Das teilt die Flugsicherung Skyguide mit. Insgesamt wurden zwischen Ende Juni und Mitte August mehr als 240.000 Flüge abgewickelt. Der 24. Juli war mit mehr als 4.700 Flügen der verkehrsreichste Flugtag der diesjährigen Sommerferien gewesen. Das Kalankatal im Graubünden bleibt weiterhin nur per Helikopter erreichbar. Wegen der Erdrutsche bei den Unwettern letzte Woche bleibt die Straße ab Buseno bis sicher Ende Woche gesperrt. Das haben die zuständigen Behörden entschieden. Man arbeite mit Hochdruck an der Räumung der Straße ins Kalankatal. Dass erneut Regen vorhergesagt ist, könnte die Aufräumarbeiten allerdings verzögern. Kartoffelbauern in Frankreich erwarten wegen der Dürre einen Ernteeinbruch. Wegen der extremen Hitze und Trockenheit rechnen sie mit der geringsten Ernte seit mehr als 30 Jahren. Der Branchenverband erwartet Verluste von mindestens 400 Millionen Euro und fordert staatliche Unterstützung. Die Erträge dürften sogar stärker zurückgehen als während der historischen Dürre von 2022. Die Niederlande nehmen nicht am ESC teil. Der Eurovision Song Contest kann in Bezug zum Israel-Palästina-Konflikt nicht mehr als neutral angesehen werden, teilt der öffentlich-rechtliche Veranstalter mit. Solche Konflikte würden den Wettbewerb immer stärker beeinflussen und die Neutralität des ESCs gefährden. Die Niederlande hatten aus Protest gegen Israels Teilnahme bereits den letzten ESC boykottiert.
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3: Flipperswil und Pfungen messen wir 23 Grad und 22 Grad sind es aktuell in Niederstädten. Ja, wir haben einen eher nassen und gewitterigen Montagabend vor uns. Das zieht sich dann auch in die heutige Nacht rein und morgen Dienstag dann zuerst an dichtere Wolken, Felder und Regen. Am Nachmittag dann wieder mit Sonnenschein zu rechnen. Das Ganze bei angenehm warmen Temperaturen zwischen 24 bis 27 Grad.
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3: Wir haben den üblichen Feierabendsverkehr auf den berühmt bekannten Strecken im Topland und weiters noch 2 km Stau auf der A2 Chiasso Richtung Gotthard zwischen Quinto und Airolo. Kommt ganz gut und sicher ans Ziel.
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3: Ja, schön, geht ihr mit uns mit Radio Top durch den Montagabend. Herzlich willkommen. Wir sind diese Woche ein bisschen im Battle mit René Steakhouse zu Frauenfeld. Vor dem heissen Stein haben wir Fragen über die Schweiz beantwortet. Und wer es richtig beantwortet hat, hat ein saftiges Stückchen Fleisch dürfen geniessen auf dem heissen Stein. Und als erstes treten diese Woche gerade der Chef höchstpersönlich an.
4: Ich bin Zoe und ich arbeite bei Radio Top. Und ich gönne das heutige Steak-Duell, weil ich Schweizerin bin und gut Steak essen kann. Und ich habe Hunger vor allem.
3: Ja, also da wäre unsere liebe Mittagsmoderatorin. Sie tretet gegen den Chef vom René Steakhouse höchstpersönlich an.
5: Ich bin der René vom René Steakhouse und ich gönne das heutige Duell, weil ich ein echter Thurgauer bin.
3: Ja, gebt uns doch jetzt per WhatsApp durch, wer ihr denkt, wer gewinnt. Den Kontakt ins Studio, den findet ihr in der Top Now App. Und der, der die Woche am meisten von euch richtig geraten hat, der hat Chance auf ein Dinner im René Steakhouse Frauenfeld. Das tun wir dann Ende Woche auflösen. Also schreibt uns jetzt ins Studio, wer gewinnt das heutige Steak-Duell, Zoe, unsere Mittagsstimme, oder der René vom René Steakhouse. Wir hören es nach 3 Songs.
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0: Kino für die Ohren aus den 2000er. So klingt euren Abend auf Radio Top. 14 Minuten nach dem 5 Uhr.
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0: Im heutigen Steak Duell treten Zoe, unsere Mittagsstimme, gegen den René höchstpersönlich vom René Steakhouse im Quiz über die Schweiz an. Ja, und so hat es getönt.
2: Welches ist die grösste Stadt der Schweiz? Zoe.
3: Zürich.
0: Ja!
2: Wie geht die erste Ziele der Schweizer Nationalhymne? René.
4: Tritt im Magen rot daher.
2: Frauenfeld ist die Hauptstadt vom Kanton Thurgau. Stimmt das? René.
5: Ja, ist richtig.
2: Was versteht man unter dem Begriff Röstigraben? René.
5: Grenze zwischen der Deutschschweiz und Romandie.
2: Welcher Schweizer Käse wird am meisten ins Ausland exportiert? Zoe.
0: Grüezi.
5: Ja!
0: Ja, der René, der war am nächsten gewesen. Das heisst, ein Punkt für Renés Steakhouse. Und morgen treten unsere Morgenstimme, der Andi, gegen Samantha vom Steakhouse an.
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0: die halbe Stunde. Die glänzt wieder von lauter Klassiker aus den Musikjahren von früher. Wir haben 3 Minuten vor 17:30. Das ist Radio Top. Und ich freue mich auf einen, wo ich sofort an Tom Cruise denke. In Pilotenbrille, der Soundtrack von Top Gun, Kenny Loggins, Highway to Danger Zone mit dabei bis 17:00. Oder auch eine Lebenshymne von Coldplay aus dem 2008, Viva la Vida. Lebe das Leben, egal ob Montag oder Freitag, würde ich sagen. Viel Vergnügen bei unserem Nonstop Top Mix.
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0: Wir haben einen eher nassen und gewitterigen Abend vor uns. Das zieht sich dann auch in die heutige Nacht rein. Morgen Dienstag zuerst auch noch dichtere Wolkenfelder und Regen. Und am Nachmittag tut es dann ein bisschen auf, ein bisschen mehr Sonnenschein. Das Ganze bei angenehmen warmen Temperaturen zwischen 24 bis 27 Grad. Der Temperaturencheck aktuell im Topland, Landschlacht und Oberrede sind wir bei 23 Grad und Bütschwil meldet 22.
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0: Ja, wir haben den üblichen Vierabendsverkehr auf den bekannten Vierabendsstrecken im Topland, wo ihr ein bisschen länger habt. Und sonst noch eine Meldung von der A2. Chiasso Richtung Gotthard zwischen Quinto und Airolo. Dort haben wir 10 Minuten länger, also 1 Kilometer Stau. Ich wünsche allen unterwegs ganz eine gute und vor allem eine sichere Fahrt.
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0: So tönt euer Heimweg, so wie es auf Radio Top, kurz vor 6 Uhr und nach dem Punkt haben wir eine mit dabei, wo wir dann bald, bald schon wieder mal hören, in genau 4 Monaten. Mit der Weihnachtsmusik verschonen wir euch, aber logischerweise noch ein bisschen in der neuen Stunde ist sie aber trotzdem bei uns, zusammen mit der Whitney Houston, When You Believe aus den 90er oder auch ein Steve Winwood mit Valerie sowie ein Dr. Alban sind vertreten. Schön, sind ihr mit dabei.
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3: Es ist 6 Uhr.

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1: Im Studio der Jonathan Ernst. Das Galankatal im Graubünden bleibt weiterhin nur per Helikopter erreichbar. Wegen der Erdrutsche bei den Unwettern letzte Woche bleibt die Straße ab Buseno bis sicher Ende Woche gesperrt. Das haben die zuständigen Behörden entschieden. Man arbeite mit Hochdruck an der Räumung der Straße ins Galankatal. Dass erneut Regen vorhergesagt ist, könnte die Aufräumarbeiten allerdings verzögern. Dank Sanierungen von gemeinnützigen Wohnungen konnten mit einem Programm des Bundes über 2600 Tonnen CO2-Emissionen eingespart werden. Der Heizenergiebedarf der sanierten Gebäude sank laut dem Bund um 75%. Dafür hat er solche energetische Sanierungen in den vergangenen 4 Jahren mit fast 120 Millionen Franken unterstützt. Bei rund 2/3 der Gebäude erfolgte ein Wechsel zu einem erneuerbaren Energieträger. Das zwischen 2021 und 2025 laufende Sonderprogramm unterstützte 71 Projekte in allen Sprachregionen. Die EU hat zum Unabhängigkeitstag der Ukraine neue Rüstungshilfen im Wert von rund 5,7 Milliarden Franken genehmigt. Die Mittel seien für Flugabwehrsysteme, Raketen, Munition und Radaranlagen vorgesehen, teilt die EU-Kommission mit. Die Finanzhilfen sind Teil eines neuen Unterstützungsdarlehens im Umfang von bis zu 90 Milliarden Euro. Es wird in mehreren Tranchen ausgezahlt. Zum Schluss noch eine Vermisstmeldung der Kantonspolizei Zürich. In Wetzikon wird seit heute die 16-jährige Yara Desiree vermisst. Sie sei nach der 10-Uhr-Pause nicht mehr in die Schule zurückgekehrt. Sie ist rund 1,63 Meter groß, hat rotbraune Haare und trägt unter anderem eine auffällige Red Bull Racing Jacke. Die Polizei bittet Personen, die Yara gesehen haben oder wissen, wo sie sich aufhält, sich zu melden.
2: Wetter. Sigershausen und Opfikon, 23 Grad und 22 Grad messen wir zu Moslig aktuell. Wir sind in einem eher nassen und gewitterigen Abend. Das zieht sich dann auch in die heutige Nacht. Und morgen Dienstag dann zuerst auch noch dichtere Wolkenfelder und Regen. Am Nachmittag tut es dann ein bisschen auf, dann wieder Sonnenschein bei angenehm warmen Temperaturen zwischen 24 bis 27 Grad.
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2: Und das stockt immer noch auf den üblichen Vierabendsstrecken im Topland. Und 1 Kilometer staut es noch auf der A2, Chiasso Richtung Gotthard zwischen Quinto und Airolo. Sonst habe ich aber keine speziellen Meldungen zu eurem Auto. Ich wünsche euch weiterhin eine gute und eine sichere Fahrt.
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2: Ja, herzlich willkommen hier bei uns auf Radio Top. 3 Minuten nach dem 6 Uhr, dem wunderschönen Montagabend. Ich hoffe, ihr könnt Feierabend machen. Und jetzt wartet vielleicht daheim gerade ein riesen Berg Wäsche auf euch. Die Motivation zum Haushalten nach einem Arbeitstag ist einmal so semi. Aber ich schicke euch drum ganz viel Abwechslung. Unser Topmix aus 4 Jahrzehnten. Mit dem geht alles gerade doppelt so leicht. Zum Hemdenbügeln in der Stube. Jetzt für euch der Steve Winwood aus den 80er. Ich bin Corina. Schön, dass ihr noch mit dabei.

Durch den wundervollen Montagabend hier bei uns auf Radio Top. Schön, sind wir mit dabei. 24. August haben wir's. Und jetzt sind wir vielleicht gerade chillig aus der Werkstatt rausgelaufen, fertig geschafft, Kopf abstellen, Kopfhörer rein und Musik an. Und auf dem Weg zu dem Bus sehen wir vielleicht gerade noch einen Mitarbeiter an der Haltestelle. Und dann, ich weiss nicht, ob es nur mir so geht, aber ich denke dann einmal so, soll ich jetzt so tun, als hätte ich die Person nicht gesehen? Soll ich jetzt ein bisschen weiter weg oder hoffe, die Person steigt weiter vorne ein? Oder soll ich einfach aus Höflichkeit mit ihm anfangen zu reden? Ja, ich muss ehrlich sagen, ich kann auch schon dann einfach so tun, als hätte ich es nicht gesehen, weil ich doch auch gerne einfach meine Ruhe habe, so nach dem Arbeiten. Wie geht ihr damit um, wenn ihr jemanden seht, auf dem Arbeitsweg, auf dem Feierabend, vom Geschäft? Ignorieren oder Smalltalk führen oder auch einfach ganz ehrlich sagen, hey, schau mal, ich mag gerne nicht reden. Schreibt uns ein WhatsApp direkt ins Studio. Den Kontakt findet ihr in der Top Now App. Vor der nächsten Künstlerin müsst ihr sicher nicht

0: Eine Minute vor dem 6:30, schön hört ihr hier Radio Top. Das heisst auch, kurz vor dem Non-Stop-Top-Mix stimmen wir nämlich immer ab dem 6:30 gibt es eine halbe Stunde Musik ohne Unterbrechung. Ja, für euch Homeworkout perfekt, Sound for Eurythmics, Supertramp, MC Hammer oder auch The King of Pop, Michael Jackson, das gerade noch im Wetter- und Verkehrsupdate. 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
0: Wir sind in einem doch eher ab und zu nassen und gewitterigen Abend. Das zieht sich dann auch noch in die heutige Nacht rein. Morgen Dienstag dann auch noch dichtere Wolkenfelder und Regen am Morgen. Auf den Nachmittag dann wieder vermehrt Sonnenschein. Das Ganze bei angenehm warmen Temperaturen zwischen 24 bis 27 Grad. Schauen wir noch aufs Thermometer. Aktuell im Topland zu Wuppenau 23, zu Müllritti 21 und zu Greifensee 24 Grad.
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0: Und da jetzt zweimal getatscht. Zum einen auf der A4 Schaffhausen Richtung Winterthur zwischen Kleinandelfingen und Adliken. Dort kommen wir im Moment nicht durch. Und einen weiteren Unfall auf der A15 Oberlandautobahn Uster Richtung Brütisellen zwischen Uster Nord und Uster West. Die Strecke ist ebenfalls blockiert. Dann haben wir noch Stop and Go auf den bekannten Vierabendstrecken im Topland. Kommt gut und vor allem ganz sicher auch euer Ziel.
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2: Im Studio der Jonathan Ernst. Das Galankatal im Graubünden bleibt weiterhin nur per Helikopter erreichbar. Wegen der Erdrutsche bei den Unwettern letzte Woche bleibt die Straße ab Buseno bis sicher Ende Woche gesperrt. Das haben die zuständigen Behörden entschieden. Man arbeite mit Hochdruck an der Räumung der Straße ins Galankatal. Dass erneut Regen vorhergesagt ist, könnte die Aufräumarbeiten allerdings verzögern. Dank Sanierungen von gemeinnützigen Wohnungen konnten mit einem Programm des Bundes über 2600 Tonnen CO2-Emissionen eingespart werden. Der Heizenergiebedarf der sanierten Gebäude sank laut dem Bund um 75%. Dafür hat er solche energetische Sanierungen in den vergangenen 4 Jahren mit fast 120 Millionen Franken unterstützt. Bei rund 2/3 der Gebäude erfolgte ein Wechsel zu einem erneuerbaren Energieträger. Das inzwischen 2000

0: 2021 und 2025 laufende Sonderprogramm unterstützte 71 Projekte in allen Sprachregionen. Die EU hat zum Unabhängigkeitstag der Ukraine neue Rüstungshilfen im Wert von rund 5,7 Milliarden Franken genehmigt. Die Mittel seien für Flugabwehrsysteme, Raketen, Munition und Radaranlagen vorgesehen, teilt die EU-Kommission mit. Die Finanzhilfen sind Teil eines neuen Unterstützungsdarlehens im Umfang von bis zu 90 Milliarden Euro. Es wird in mehreren Tranchen ausgezahlt. Zum Schluss noch eine Vermisstmeldung der Kantonspolizei Zürich. In Wetzikon wird seit heute die 16-jährige Yara Desiree vermisst. Sie sei nach der 10-Uhr-Pause nicht mehr in die Schule zurückgekehrt. Sie ist rund 1,63 Meter groß, hat rotbraune Haare und trägt unter anderem eine auffällige Red Bull Racing Jacke. Die Polizei bittet Personen, die Yara gesehen haben oder wissen, wo sie sich aufhält, sich zu melden.
1: Wetter. 23 Grad messen wir zu Fritschen, Oberhelfenschwil sind wir bei 22 und zu Männendorf messen wir 24 Grad im Moment. Ja, wir sind immer einem sonnigen Abend mit Regen- und Gewitterrisiko. Am Dienstag dann auch noch zuerst dichte Wolkenfelder und Regen angesagt und am Nachmittag dann aber Sonnenschein. Das Ganze bei angenehmen warmen Temperaturen zwischen 24 bis 27 Grad.
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1: Da hat es zweimal getätscht. Zum einen auf der A4 Schaffhausen Richtung Winterthur zwischen Kleinandelfingen und Adliken. Dort momentan eine Streckensperrung ab Kleinandelfingen und darum auch Verkehrsüberlastung zwischen Trülliken und Kleinandelfingen. Ein weiterer Unfall auf der A15 Oberlandautobahn Uster Richtung Brütisellen zwischen Uster Nord und Uster West. Der rechte Fahrstreifen ist dort blockiert. Ich wünsche allen unterwegs ganz eine sichere Fahrt.
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1: Es ist eine neue Folge Top hoch 3, die erste von diesem neuen Jahr. Und wenn es so gut weitergeht, wie wir jetzt starten mit dieser Sendung, kann es eigentlich nachher nur noch bergab gehen, weil mein heutiger Gast ist einer, der kennt die ganze Schweiz. Der Hausi Lüttenegger. Schön, bist du da, Hausi.
2: Ich bin gerne auf Winterthur, in meine Lieblingsstadt.
1: Du bist eigentlich in diesen kalten Wintermonaten gerne zu Gran Canaria.

0: 70 ist schon, denken, wie lange geht's noch? Mit 80 ist einfach jedes Jahr, muss man sich vorstellen, auch wenn man gut weg ist, ist geschenkt. Und man muss sich drin schicken. Aber ich sage mir natürlich, ich habe Glück im Leben. Ich bin sehr erfolgreich, in jungen Jahren schon. Ich habe wunderschöne Sachen dürfen erleben, sportlich, wie bei Filmen, wie auf Reisen. Und natürlich muss man denken, so, jetzt ist die letzte Jahr, könnte jetzt. Und dann muss man einfach sagen, es war's. Es ist einfach so. Da kann man keine, auch das ganze Geld, den ganzen Wohlstand, kann man nicht verändern. Aber ich bin froh, dass ich noch so gut in Form bin. Und ich bin zufrieden mit mir selber.
1: Du hast es mega schön gesagt, ist das also jeden Tag ein bewusstes Aufstehen und sagen, heute geniesse ich es umso mehr?
0: Ich geniesse es natürlich auch, weil ich jetzt meine Firma das Kommando abgegeben habe. Meine Firma wird kommandiert vom Urs Vögele, der ist oberster Militär. Mein Sohn, der Jean-Claude, der macht Liegenschaften und der Schwiegersohn Bohemen, mein Schwiegersohn, der ist in der Firma Nummer 2 und ich habe einen guten Verwaltungsrat, der Franco Bianchi, der ist auch ein guter Golfer, der Credelli, der ist ein grosser Golfer. Ich selber habe jetzt einfach abgegeben. Ich sehe mir noch im Bürger Grüezi sagen, mehr mache ich nicht mehr. Ich spiele lieber ein Golf mit dem Mann auf der Winterthur und ich nehme es gemütlich, aber es ist einfach so, mit 80 muss man sagen, das war's.
1: Haben da deine Kinder nicht reingeredet und gesagt, Papi, jetzt ist es Zeit, dass du abgibst? Oder ist das ein eigener bewusster Entscheid gewesen?
0: Also, sozusagen, wenn du eine Firma aufbauen hast, die so gross geworden ist, und ich bin immer, ich habe die Firma aufgebaut, und ich meine, ich habe eine Firma aufbauen und die Bankkredit, wo man, und ich habe angefangen, Geschäfte, es keine Bankkredite gegeben. Ich bin sehr, sehr schnell wohlhabend gewesen. Und natürlich, mein Kind, der Jean-Claude, weil ich sehr eng verbunden bin, ich habe nicht mehr so viel geschafft in letzten Jahren. Ich habe nicht viel gemacht, aber ich habe einfach mein Kabis dazugegeben. Ich habe einfach den Kommentar dazugegeben. Ich habe, weil ich das aufbauen habe, weiss ich einfach von Haus auf alles. Und natürlich, aber jetzt, ich habe mir auch manchmal, Sachen, die haben einen Haufen Geld verloren, in dem Monat, haben mich auch aufgeregt. Aber jetzt habe ich einfach gesagt, mit 80 will ich einfach nichts mehr hören. Die dürfen mir nur noch die guten Sachen erzählen. Ich sage immer, Maus Vögele oder Jean-Claude oder Bohem, meinem Schwiegersohn oder Franco Bianchi, dann in der Verwaltungsrat, dann mir noch Sachen erzählen, die mir Freude machen. Und alles andere will ich nicht mehr hören.
1: Und das funktioniert?
0: Also bis jetzt schon. Ich habe nicht vergessen, die Leute glauben natürlich, gut, ich habe früher sehr viel arbeiten müssen. Ich war Spitzensportler, ich war einer der besten Turner. Dann war ich Popfahrer. Ich habe neben die Firma geführt. Ich war fleissig. Ich habe geschafft, Tag und Nacht. Aber eigentlich muss ich einfach sagen, ich bin auch in eine ganz gute Zeit hineingeboren. Und ich hatte wunderbare Leute um mich herum. Ich hatte Freunde von Winterthur, zum Beispiel der Bernhard Emporio, wo die Firma geführt hat früher. Ich hatte Haufen Leute von daher, von der Jugend her, die Jugendkollegen, die die Firma geführt haben, als ich vorgesehen bin. Und ich hatte einfach eine gute Zeit gehabt.
1: Du hast es gerade angesprochen. Du bist in eine gute Zeit hineingeboren. Du bist in Bichelsee aufgewachsen, gell? Auf einem Bauernhof.
0: Also, ein kleiner Bauernhof. Wir hatten 4 Kühe gehabt und 2 Geissen und noch ein paar Küngel, verrückte Küngel. Wir hatten, oder, ist es so gewesen, mein Vater, wir waren 8 Kinder gewesen. Und alle die kleinen Bauern dort hinten, von Eschliken, von Balterschwil, von Elektrisch, ist es so gewesen früher. Der Arbeiterzug ist losgefahren um 10 vor 6 in Wiel. Sirnach, Eschlikonada und überall sind die Arbeiter eingestiegen, die es geschafft haben bei der Firma Sulzer, Rieter und bei der Locki. Die sind in den Zug reingekommen und sind auf Winterthur gefahren und so weg um 5 Uhr haben sie 4 Abende und um den 20 Uhr 5 Uhr ist der Arbeiterzug Rieter gefahren. Die sind alle im Zug reingekommen mit Kohlraben, schwarzen Köpfen. Und da habe ich eben gesagt, das passiert mir nie.
1: Was hast denn du eigentlich gelernt?
0: Ich habe eine wunderschöne Zeit erleben. Ich bin in der Winterthur beim Volk mit 15 Jahren Ausläufer gewesen. Ausläufer vom Volk Winterthur, das ist eine wunderbare Zeit gewesen. Und der Walter Müller, der ehemalige Kunstturner Schweizermeister, den habe ich dann abgelehrt, wo ich gegangen bin. Ich habe da unten, danach bin ich in die Lehre zu der Firma Grieser in Adorf, habe die Bauschlosser gelehrt. Und dann habe ich Turnfest gekommen, mit 19 Jahren, beim eigenen Turnfest, bin ich schon weit vorne gewesen. Der Dr. Ehrensberger von der Firma Solz und direkt war ein Turnfanatiker, hat mich gesehen und hat mich engagiert und hat mich schulen lassen. Und hat mich aber dann auf

0: Genf hat eine Geschichte zum Französisch lehren. Und in Genf wohnen habe ich ein anderes Leben. Und ich habe plötzlich nicht gewusst, das ist nicht mein Leben. Und bin im Retter gekommen. Aber ich habe Bauschlosser gelernt, ja.
1: Aber du bist auf Genf und hast dort gemerkt, dass das nicht dein Leben ist?
0: Nein, das habe ich nicht mehr, ich habe nicht mehr retten, oder? Heim haben wir enge Zucht gehabt. Wir sind 8 Kinder gewesen. Der Vater war so gewesen, wir mussten zu Abend alle im 11 im Haus sehen und am Sonntag 2 Stunden in die Kirche. Ich bin gerne in die Kirche gegangen, aber 2 Stunden. Ich wollte einfach nicht mehr das Leben nehmen von der Heimat. Ich wollte einfach mehr sehen. Und habe natürlich auch viele andere Sachen gemacht, Schulzer. Ich bin in der Firma Sulzer davor gelaufen. Der Dr. Ehrensberg hat keine Freude an mir. Ich bin ein Schliffskilehrer nach Lechen-Alberg. Dann bin ich ohne Geld retten gekommen. Und dann habe ich Vertreter gemacht, habe Depeschuhe verkauft in Winterthur und in Zürich. Das ist auch noch ein Mixer mit 22 Jahren. Und dann habe ich dann der Firma Bühler Uzwil engagiert und bin dann auf Holland ein Jahr als Mondeur. Habe zuerst mal im Leben Geld verdient. Und von dort aus bin ich von der holländischen Konzern nach Jamaika. Ich war viermal in Jamaika, in Montego Bay, Rocheríos. Das war da eine Reise wie im Mond rauf. Wie eine Mondreise. Eine Mondreise auf Jamaika, das ist eine wahnsinnige Geschichte. Schon für meine Eltern war es eine Frau auf Genf. Als ich auf Holland gegangen bin, haben sie so schwer angefangen, Bettalter, in Rosenkranzbett, dass ich gesund heimkomme. Und dann bin ich auf Jamaika und dann bin ich retten ohne Existenz, habe Firmen gegründet. Und bin genau in die Zeit hineingekommen, wo alles gelaufen ist.
1: 1965 hast du deine Firma gegründet?
0: Ja, 65, jawohl, im Jalawa, jawohl.
1: Und warum in Genf?
0: Ich habe meine erste Freundin, also die Frau, die ich nach Kyoto habe, mit der bin ich auch retten gekommen. Sie hat mir einen Brief geschrieben, dass ich nicht mehr retten, ich sage ein Zigeuner, und dann retten komme ich bis Ende Jahr. Muss ich nie mehr anlösen. Das war eine Ehrendame in einem Turmfest, wo ich gewonnen habe, und hat karisiert mit der, bei einem anderen Jahr die Welt umgefunktioniert. Und dann bin ich retten gekommen. Ich stand, habe ich immer über 10.000 Schweizer Franken auf der Seite gehabt. Dann habe ich eine Firma gegründet und bin genau dort hineingekommen, was ich konnte. Ich habe das können, ich bin selber mitgeschafft. Und zwischen Neuburg hat man den Sprung gemacht. Dann habe ich die erste Arbeit gehabt und jetzt zwischen Neuburg ist meine Referenz gestanden und ich habe die ganze Süscher umgebaut mit meinen Monteuren. Und ich habe alle die Monteure von Winter, Eugen Graf, von Töshoff, die Lettern, das war einer der ersten Monteure gewesen, die haben mich alle engagiert und es ist einfach dann so, das Geld ist dort mal dann wirklich vom Dach oben runtergekommen. Ich bin der Erste gewesen, der das System gebracht hat. Und meine Freunde, alle meine Turnfreunde, auch mein Bruder Hugo Lüttenegg, der leider gestorben ist, sind alle bei mir gewesen. Haben mir geschafft, die haben für mich geschafft. Und ich habe eine ganz gute, wir haben eine ganz gute Geschichte mir gehabt, in der wir sehr, sehr eng untereinander befreundet sind. Und die haben mich natürlich nie gehen lassen. Und ich bin natürlich, obwohl ich sehr jung gewesen bin auch, ich bin der Boss gewesen von denen. Und sie haben auf mich gelassen.
1: Und du bist mit deiner Firma sehr schnell reich geworden. Was bist du mit 30 bist du schon Millionär?
0: Ja, ich sag's ja. Ich habe angefangen mit 25 am Geburtstag, die Firma gegründet. Und dann ist das so rassig und so schnell gegangen. Ich bin so schnell wie eine Bombe dorthergekommen. Und dann hat mein Treuhändler gesagt, am 30. Geburtstag, ich weiß es nicht mehr in Genf, Hans, du bist jetzt Millionär. Habe ich gesagt, 6 nochmal, ich will es nochmal hören, aber ich weiß es schon. Und dann habe ich auch die erste Villa schon gebaut in Genf. Nein, es ist sehr schnell gegangen, aber eben, ich hatte auch ganz gute Leute um mich herum und meine Freunde, ich habe denen auch gut geschaut natürlich, die haben mir sehr viel geholfen.
1: Was war das für ein Gefühl gewesen, als er gesagt hat, Hausi, du bist jetzt Millionär? Mal,
0: das war so gewesen. Die Verantwortung, die ich natürlich hatte, für die Leute. Ich habe Abendbruch für die. Es sind zuerst 100 Mark gewesen, dann 200 Mark gewesen, 300. Das Geld ist schon, ich bin schon Millionär gewesen. Aber das Geld muss bereit sein für meine Leute. Ich bin schon reich geworden. Aber ich habe Geld gebraucht. Ich bin immer gewusst, ich brauche, ich habe immer gesagt, wenn eine Krise kommt, dann muss ich meine Leute 3 Monate loslassen, 4 Monate. Und darum, ich bin sehr reich geworden, sehr schnell. Aber das Geld war auf der Seite und ich habe mich eben nicht vergaloppiert. Ich habe dann angefangen, ich habe die erste Villa gebaut mit 30 Jahren, dann habe ich ab und zu einen Block gekauft. Und das waren noch nicht die Preise wie heute. Immer wenn ich vorher Geld gehabt habe ich ein Haus gekauft oder einen Block etwas gekauft. Und dann ist natürlich der Wohlstand, ich habe natürlich auch im Wohlstand leben dürfen. Aber ich habe auch meine Freunde mit Wohlstand leben lassen. Die sind, darum haben sie mich nie, ich bin dann nachher beim Film gewesen, ich bin ja lange in den Philippinen gewesen, mit dem Kommandofilm, ich bin lange in den Filmszenen dabei gewesen, habe gefilmt, habe nachher den Film gedreht, kleine Rolle, große Rolle. Aber meine Freunde haben die Firma geführt. Die haben gesagt, Hans, ich bin stolz auf dich. Und ich 8 Wochen auf den Philippinen gewesen bin, sind alle im Kino gehockt, geschaut. Aber die Leute haben nie geschaut. Man kann nicht allein einen Erfolg haben. Man muss, wenn man Erfolg haben will, muss man Leute um sich herum haben und mit diesen Leuten gut sein. Und nett sein. Ich habe immer mehr gegeben, als was sie verlangt haben. Wenn man etwas verlangt hat, kann man mehr haben.
1: Weil Halsi Lüteneger kennt, du heisst ja eigentlich Hans, gell?
0: Ja,
1: Halsi, so kennt man dich aber. Der Name ist eine Institution, du bist Kult da in der Schweiz, das kann man glaube ich schon sagen, Selfmade-Millionär, eben, du hast 65 deine eigene Firma. Jetzt kommen wir auf die Olympia-Goldmedaille zu reden im Vierer-Bob. Wir haben da ein Foto.
0: In Sapporo.
1: Das kennst du noch. Das
0: also, ich war noch jünger gewesen.
1: Ich war noch jünger gewesen.
0: Hat auch schon gut ausgesehen.
1: Okay. Könnt ihr selber überlegen, die HIV ist echt von diesen vier Herren der Halsi. 1972 ist das gewesen.
0: In Sapporo.
1: Genau. Zusammen mit dem Jean Wicki, am Werner Gamichel und
0: dem Hedi Hubacher, jawohl.
1: 1972. Wie präsent ist der Moment noch bei dir?
0: Wie?
1: Wie präsent ist der Moment noch?
0: Natürlich so, man denkt immer ein bisschen dran, weil der Gamichel ist schon 40 Jahre tot, das ist ganz ein enger Freund von mir. Und natürlich die Erinnerungen von Todesmal. Ich bin ja noch am Spital in Tokio, ich hatte aber die Lungenentzündung, vergisst man natürlich nicht. Ich bin nach Olympiasieger, sind wir von Sapporo nach Tokio geflogen, sind 9 Stunden Flug gewesen, Todesmal, eine riesen Reise. Und in Tokio, wenn ich immer zum Hotel losgekommen, ich hatte doppelte Lungenentzündung. Und bin dann 2,5 Wochen in Tokio am Spital gewesen, ich werde heimkommen. Das vergisst man natürlich nie. Ich war 2,5 Wochen in Tokio im Spital und sehr schwer krank mit doppelter Lungenentzündung. Und das ist natürlich immer noch präsent. Ich meine, ich trinke viel zurück. Und natürlich nicht vergessen, im Popfahren haben wir sehr viele Schmerzen auch gehabt. Ich bin nicht umgekehrt, wir haben Finger gebrochen. Ich bin gebrochen Finger gewesen. Ich könnte Heinz Schenker fragen auf dem Winterthur. Der ist ja auch viel umgekehrt. Ich könnte nicht immer fragen, Heinz. Nein, es hat auch sehr viele Schmerzen gehabt im Golfsport. Wir müssen abnehmen, wir sind schwer gewesen im Viererbob. Und es ist sehr hart gewesen. Es ist eine harte Geschichte. Aber es hat sich schlussendlich gelohnt. Ein Olympiasieg bleibt Olympiasieg.
1: Wie kommt man eigentlich, wenn man von Bichelsee kommt oder in der Umgebung auf und die Genfer Firma aufbaut, wie kommt man denn zum Bobsport? Ich meine, ist also, nicht bekannt für viel Schnee, Eis und Kälte, oder?
0: Das ist etwas anderes gewesen, natürlich. Oder ich meine, ich bin sportlich eine Krise. Ich habe meine Schule nicht so gut, können rechnen. Die beste Rechte gewesen, aber sportlich bin ich, also muss ich ohne Übertrieb einfach eine Kanone gewesen. Ich habe alles können und ich bin sehr schnell gewesen und ich habe Turmfeste gewonnen im Nationalturnen und die haben mich bremst, ich bin ja nie ein Stürmer gewesen, ich bin nur Bremser gewesen. Und dann bist du automatisch angefragt worden, sie haben gewusst, die guten Stürmer, zum Beispiel der Fritz Lüdi, der ein grosser Freund ist, wo ist der Fritz Lüdi, oder Hans Hildebrand, die haben gewusst, dass ein Game von der Scherer-Buben, der Scherer-Erich, das war der weltbeste Pilot. Scherer-Erich ist absolut der beste Pilot, der die Welt je gehabt hat, muss ich sagen, das war. Die haben natürlich gehört, dass in Genf ein Verrückter wohnt, der sehr schnell ist und der noch Geld hat. Das hat es auch gehört. Und dann sind sie natürlich um mich herumgestanden. Dann habe ich angefangen, ich habe am Anfang nicht Bobfahrer werden. Als ich das erste Mal umgekehrt bin, in Schrawinia, und dann habe ich die Nase voll gehabt. Ich war einfach gar kein Held gewesen. Und dann die erste, und dann Freude ist dann erst gekommen mit der Routine. Aber die erste Fahrt in Schrawinia, um Sack, nein, da habe ich gedacht, höre ich wieder auf, aber es ist dann schon ein Zwang, und dann kommt Sucht. Dann kommt der Geschwindigkeitsfimmel, dann kommt, man hat immer ein bisschen Angst. In Amerika mit 170 Loch drauf sind in Lake Placid oben. Aber dann braucht man den Nervenkitz, das ist eine einfache Sache. Man braucht das dann, das ist wie eine Sucht. Wie trinken, wie Sex. Man wird süchtig, geschwindigkeitssüchtig und erfolgssüchtig.
1: Kann ich ein Stück weit mitreden? Ich kenne leider nur die Bobbahn St. Moritz. Aber das ist ein Erlebnis. Bobfahren ist echt ein Erlebnis.
0: Es ist natürlich so gewesen, früher sind die Bahnen viel verrückter gewesen als heute. Oder? Heute sind Haufen Kunsteisbahnen auf der ganzen Welt. Die sind runtergebaut. Aber in St. Moritz sind wir umgekehrt. Ich bin einmal in einer Woche dreimal umgekehrt. Der Finger da ist fast weg gewesen. Nein, es ist schon ein Erlebnis gewesen, aber eben, es ist dann auch, man wird dann einfach auch der Erfolg. Man sieht sich das gerne in die Zeitung rein. Es geht dann nicht gleich. Also, man kann sagen, es stimmt nicht, oder? Aber es ist schon eine Sucht.
1: Wann bist du eigentlich das letzte Mal in einem Bob reingesessen?
0: Schau mal, ich habe mit dem Vicky eine Frage gemacht vor 10 Jahren. Und mit dem Prinz Albertli bin ich reingekommen vor etwa 7 Jahren. Prinz Albert, das ist ein lieber Mann, der Prinz Albert. Der fährt, warte gut aufs Zeug auf. Nein, ich bin Prinz Albert, das kann ich sehr gut. Also vor 7 Jahren das letzte Mal. Aber der Ruck hat mir also alles wehtun. Nein, ich merke es nicht mehr.
1: Das heisst, es gibt kein Comeback vom Haus im Bob.
0: Das hat der Pfarrer Kühlschli nicht gesagt, wie das Bob fährt.
1: Du hast aber noch viel mehr gemacht. Reden wir noch über deine Schauspielkarriere. Du hast in über 35 Filmproduktionen mitgespielt.
0: Ich habe genau 38 Filme gedreht. Auch kleine Kuckucksrollen, zum Beispiel mit Eugen. Habe ich nur dafür weggekommen, dass es einen Tag gegangen hat, wie einfach über die Bier oder beim Nötzli auch. Meine Filmerei war die Böse. Wie Kommando Leopard, haben die alle gesehen. Letztes Jahr mein Geburtstag, hat schon den Film laufen in der ganzen Welt wieder. Was für ein böser Kalb ich kann sein. Kommando Leopard, Commander, heulender Wölfe. Das sind Filme gewesen auf den Philippinen. Dann habe ich aber auch mit den Italienern, den Mafia-Film Crack Connection, habe ich auch gedreht. Habe mit den Franzosen gedreht. Habe auch Patate dort gedreht. Ich habe keinen grossen, weil ich Kommissar gewesen, habe ein paar Rollen gehabt. Der Stefan Gubser, der kommt von Winterthur. Den habe ich bei Filmen kennengelernt. Das ist ein ganz toller Schauspieler, der Stefan Gubser.
1: Den haben wir auch mal eingeladen, da ist Top 3.
0: Das ist ein ganz feiner Kerl. Ich habe den ersten Film dreht, ist sie mit mir. Ich habe schon eine grosse Rolle. Der geheißen Quick and Day bei Ben Gazzara und Marie Grosby. Und ich war schon Detektiv gewesen, der grosse Detektiv in den Filmen. Und der Stefan Gubser ist da mein Polizist gewesen. Und hat da schon gut ausgesehen. Und der Stefan Gubser ist ganz ein feiner, er spielt gutes Golf heute.
1: Und es hätte mal noch irgendetwas gegeben mit dem James Bond, oder?
0: Ja, mich im 86, mich die beiden Brüder Bruckeli haben mich auf England geholt. Die haben gesagt, die Leute nicht gehen schon besieger. Das hat, noch nicht besiegt, hat natürlich immer gelaufen. Das war natürlich immer etwas gewesen. Und haben mich auf England geholt, aber mein Englisch war viel zu wenig gut gewesen. Also, das ist mein grosser Nachteil. Ich rede eine Menge Sprachen, aber habe keine perfekt gelernt. Allemal bin ich nicht geboren, bin ich einfach zu dumm gewesen, für die Sprachen perfekt zu lernen. Ist auch möglich. Aber eben, wenn ich perfekt Englisch gelernt habe, wäre ich James Bond geworden. Ja.
1: Und hast du es ja aber trotzdem so etwas gebracht? Das war eigentlich deine grösste Rolle in so einem Film?
0: Also, Kommando Leopard hatte ich die Hauptrolle gehabt. Da bin ich die vierte Rolle gehabt, die dritte Rolle gehabt. Das Kommando bei den Leuten von Klaus Kinski. Beim Kommando hatte ich auch eine grosse Rolle gehabt. Und mit Kommando ist aber so, dass ich 2 Filme zur gleichen Zeit gedreht. Dann bin ich mal früher verschlangen gebissen worden. Nein, und beim Crack Connection, das war ein amerikanischer Film, ein Drogenfilm. Und ich habe Polizei, auch eine grosse, ich habe ein paar grosse Rollen gehabt. Oder auch beim Film mit dem Donald Sutherland, der Film heißt Der Tod des Boxers. Aber ich bin immer lieber so die 50, 60 Rollen gehabt. Filme, das ist nur schön, wenn der Film läuft. Aber was hineingeht, mal die Warterei, die Einstellungen, wenn es Licht nicht gut ist, wenn es regnen kommt, es ist immer eine Warterei. Du musst im Film Nerven haben, um zu warten. Du musst immer wieder warten, wie du unterbrochen. Die haben die Szene vorgeschlagen, Szene 14, und dann wird Szene 18 gedreht, weil das Wetter nicht gut. Nein. Meine Geduld, leider mein grösster Fehler im Leben war, ich bin nicht so ein geduldiger Mensch gewesen. Ich habe mich nicht gerade aufgeregt, aber im Film rein, ich habe es erwartet, geheißen, morgen macht die, bist geschminkt worden, pudert worden, und dann ist es geregnet gekommen, dann hast du mich am Mittag wieder angetreten, oder wenn ich auf der Autobahn im Stau rein bin, dann komme ich fast zum Fenster raus. Ich bin nie geduldig gewesen, nein.
1: Aber ich wollte sagen, ich kann mir nicht vorstellen, dass du Geduld gehabt hast, um stundenlang warten. Wie hast du die Zeit zu tot?
0: Also gut, so auf den Philippinen haben wir es schön gehabt. Die Philippinen, also sind wir im Urwald gewesen. Dort sind wir einfach, oder wir haben nicht anders gekannt, wir sind einfach, wir haben so warten, sind wir im Zelt, für mich sind wir gehockt, oder wir haben, dort haben wir müssen warten. Wir haben nicht abgehen, wir haben nicht können futtern, oder? Wir sind in den Philippinen, sind 33.000 Kilometer von der Schweiz weg gewesen, und lauer gewesen, die oben. Aber in der Schweiz, sobald ich gemerkt habe, oder in Deutschland, mit dort, wenn man dreht, frei, oder nach dreht, halb, oder ich sage, wie lange geht's noch? Ja, es geht noch sicher 5-6 Stunden. Ich sage, okay, bin gerade verschwunden. Nein, ich bin verschwunden. Ich konnte eine Zeitung lesen, oder. Aber die Philippinen sind natürlich im Urwald gehockt. Im Urwald draussen. Dort sind wir einfach da gewesen. Oder haben wir uns amüsiert mit einem Haufen Film mit dabei gehabt, wenn ich etwas gesehen habe, die Philippinen. Aber es braucht, das Filmen ist eine Geduldsfrage. Geduldig muss man sein. Ich bin es nicht gewesen, nein.
1: Wann hast du das letzte Mal einen Film gedreht?
0: Was habe ich gedreht? Ich habe eine Rolle gedreht in der Bodensee-Geschichte, am Bodensee, letztes Jahr. Ja. Eine kleine Rolle, einfach einen Freundschaftsdienst gemacht. Ich bin Hauptdarsteller, ich war Dörfpartner gewesen. Also keine grosse Geschichte. Das habe ich einfach aus Freundschaft gemacht mit dem Turi Breitenwasser.
1: Jawohl.
0: Der ist auch da gewesen. Das
1: ist erst
0: von uns. Nein, mein Freund Turi. Der ist ein Filmproduzent geworden. Das habe ich gemacht mit dem Turi Breitenwasser. Mache ich das nicht? Nein. Ich kann mein Leben so gestalten. Ich mache nur noch was, was passt.
1: Die Krimiserie kann man übrigens bald bei uns auf Teletop schauen.
0: Ja, ich glaube, ja. Den habe ich eigentlich in die Rolle gekommen. Aber der grosse Freund ist von mir, mein Golfpartner. Man
1: hat dir ja auch sehr lange gesagt, du sagst den Burt Reynolds von den Alpen. Hast du ihn selber aber auch mal getroffen?
0: Ich bin mit ihm, ist ja so gewesen. Ich bin eingeladen worden mit ihm im Boxmatch in Las Vegas. Habe ich ihn kennengelernt. Aber ich habe da schon gemerkt, es war vor 15, 12, 13 Jahren, er war schon ein Kroxer. Beim Film war es ein Kroxer. Ich habe ihn kennengelernt. Jawohl. Und er ist schon ganz, er ist ein Kroxer gewesen. Er kroxt. Bei meinem grossen Film, wo er viel Kroxer dient. Ich habe ihn kennengelernt, jawohl, aber er war nicht mein Fall. Wer sehr gut haben möge, weil ich trainiere, ist der Donald Sutherland. Das ist für mich ein super Typ. Er ist ein paar Jahre älter als ich, aber ich habe ihn kennengelernt im Boxmatch, hat sich vorgestellt. Ja.
1: Ein ganz guter Schauspieler, auch sein Sohn übrigens.
0: Sohn auch, ja.
1: Ein grossartiger Schauspieler. Was viele nicht wissen von dir ist, du bist ja eigentlich noch Vater, du hast zwei Kinder, logisch sind die schon erwachsen. Wie muss man dich so als Vater vorstellen? Wie bist du gewesen? Wie ist
0: also, die Beziehung zu deinen Kindern? Ich muss so sagen, ich bin fürsorglicher Vater gewesen. Ich habe meinen Kindern wahnsinnig gut geschaut, auch weil ich viel vorgesehen bin. Ich bin natürlich sehr, meine Tochter war eine gute Ritterin gewesen. Die ist hier oben runtergefallen, einen schweren Unfall gehabt. Die hatte schwer Verletzungen gehabt wie der Schuhmacher. Nur mit Glück gehabt, sie ist gerade ins Spital gekommen. Der beste Operateur hat auch operieren. Ich war der beste Vater gewesen. Mein Junior mit der Firma, ich bin jetzt 50, im Januar, am 3. Wir sind alle Tage zusammen mit Telefon oder er tut mir an, Leute, ist ihm langweilig ohne mich. Nein, ich bin natürlich, obwohl ich viel vorgesehen bin, habe ich alles organisiert. Alles organisiert. Und natürlich, Viertige wie Weihnachten, Ostern, mit den Kindern Skifahren. Und bin natürlich mit den Kindern, ich habe die Kinder geschickt nach Australien, zuerst auf Amerika, Englisch lehren, dann bin ich sie besuchen, in San Diego, dann habe ich sie geschickt auf Australien durch, dann bin ich auch besuchen, dann bin ich immer um meine Kinder herumgekumpelt. Das ist ganz klar, ich habe geschaut und zittert und gemacht und habe natürlich einen Haufen Gotteskinder gehabt. Dann habe ich auch gut geschaut. Also ich bin mit meinen Kindern den Schock gelassen, der 50 Minuten hat, zum Kollegen gesagt, es gibt keinen besseren Vater, als mein Vater war. Hat es immer gut geschaut. Und wenn wir Fehler gemacht haben, Mutter war sehr streng mit unserem Vater, hat er alles verzeiht. Und dann also, Vater muss man nichts vorwerfen. Ich hätte gerne 10 Kinder gehabt. Wenn ich gewusst hätte, dass ich Großvater werde. Meine Kinder haben keine Tochter, kein Kind wollen. Und der Sohn hat geheiratet. Das Erste, er wird jetzt einfach geheiratet. Der Erste hat spät geheiratet. Hätte ich 10 Kinder aufgestellt. Wenn ich gewusst hätte, dass ich kein Enkelkind habe, hätte ich 10 Kinder. Aber ich habe immer einen Haufen Kinder um mich herum, die mich gerne haben. Und ich kann mich alle gesponsern.
1: Haben Sie ein Familienmensch?
0: Ich bin durch ein Familienmensch, ja. Ich bin ein fünfter Stelle, ich bin 8 Kinder. Obwohl ich ein fünfter Stelle komme, habe ich die Familie dirigiert. Ich habe schon gewusst, ich war Sportlerkanone, ich habe schon das Kommando übernommen und ich habe gewusst, dass ich reich werde. Ich wollte reich werden. Ich habe gesagt, ich will nicht meine Mutter alle irgendwie wohnen, man soll hören, der Vater hat viel Geld gebraucht. Das Sturm vom Geld habe ich nicht mehr, wir sind 8 Kinder. 8 Kinder, das ist viel gewesen. Der Vater hat die Sulze geschafft, das Magazin noch. Da haben immer 4 Kühe daheim. Ich habe gesagt, das will ich erleben. Ich will reich werden.
1: Und du hast es geschafft. Ja. Halsi, leider ist unsere Zeit schon um. Unglaublich spannend. Und ich würde mich freuen, wenn dann wieder mal vorbeikommst.
0: Ich mache keine Pläne mehr. Ich nehme es, wie es kommt. Aber jawohl, so. Eins darf ich einfach sagen. Ich bedanke mich für die sympathischen Empfänger, die ich geniessen in meiner Lieblingsstadt Winterthur.
1: Das freut mich ungemein. Halsi, schön, dass du da warst. Und an euch daheim. Danke fürs Zuschauen, fürs Zuhören. Und wenn ihr das einfach nochmal hören oder schauen wollt, dann geht auf toponline.ch. Dort findet ihr Top 3 mit dem Halsi und mir nochmal zum Nachschauen. Macht's gut und bis bald.

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1: Er beherrscht sein Handwerk wie fast kein anderer auf der Welt. Er hat nämlich einen seltenen Beruf. Er flickt Plüschtier und Puppen. Der Meinrad Rösli von der Puppen- und Bärenklinik in Zürich.
2: Hallo.
1: Herzlich willkommen hier bei mir im Top hoch 3. Schön, bist du da.
2: Dankeschön.
1: Du hast eben wirklich ganz einen außergewöhnlichen Beruf. Du bist ein sogenannter Puppenheiler. Was machst du da eigentlich?
2: Ja, was mache ich? Ich mache alles. Und zwar entweder den Körper wieder flicken oder den Porzellankopf wieder zweckmachen, wieder Schlafaugen reinsetzen und bei den Teddybären waschen und wieder neu stopfen und dann die Ohren annähen oder dann bei den Pfoten den Pfotenfilz neu machen, wo meistens durch gesessen ist und alles zusammen. Was ich nicht machen kann, ist bei einem Teddybär das Fell wieder ergänzen. Dann müsste ich eigentlich den Teddybär auseinandernehmen, das habe ich auch schon gemacht, und Schnittmuster abnehmen und nachher wieder neu machen. Aber das ist eigentlich nicht das, was man sollte machen, weil das Kind, also für ein Kind würde ich es sowieso nicht machen, weil das liebt so, wie der Teddybär ist. Über Erwachsenes, da tue ich, also wirklich zwischen Fragen, und sonst tue ich lieber also das Ganze auseinandernehmen, unterlegen und den Stoff verschweißen und wieder zusammennähen, dass einfach die Flecken, wo dann kein Pelz mehr drauf ist, wo so bleibt, also das Original so ist. Weil sonst verändert man zu viel am Ganzen. Es ist auch genau das Gleiche. Ich tue nie einen Teddybär so stopfen, wenn er eigentlich mal verkauft worden ist, also ist ziemlich hart, sondern dann schon ein bisschen weicher, wo es ist ja ein Lieblingsobjekt, wo entweder in der Familie oder eben für die Person einfach selber ist, oder wo viel mitgemacht hat. Und darum muss er auch eigentlich den Charakter in der Palte, also wenn der Kopf ein bisschen vorhin neigt oder sonst irgendwo hinschauen tut, lieber so als eine Perfektion machen, wo das befriedigt eigentlich niemand.
1: Man merkt aber, über dem ist eigentlich überhaupt keine Grenze gesetzt, das Ganze. Du hast vorher auch schon, wo wir in der Maske waren, da mit der Make-up-Artistin, noch über Lockenstäbe und Frisürli und Perücke und alles Mögliche geredet. Du bist eigentlich auch schon fast ein bisschen ein, ja, machst auch Coiffeurarbeiten eigentlich,
2: oder? Ja, auch, selbstverständlich, oder? Wenn ich also eine Echthaar-Perücke oder eine Mohair-Perücke habe, oder, und die ihre Locken wieder braucht oder einfach aufmopsen muss die Haare, dass sie einfach nicht einfach wieder gerade oben runterhängen tun. Dann sie zuerst eigentlich besprayen, oder? Und vor allem, als sie wieder das Öl bekommen, vor allem die Haare, oder? Als sie nicht brechen tun. Und dann kann ich sie auch nicht weiteres wieder einlegen und am nächsten Tag wieder rausnehmen. Und dann kann ich eigentlich die Locken auskämmen, oder? Und das wirkt auch. Oder das ist, sie hängen dann einfach nicht wie Strähnen ab, sondern sie haben dann wieder eine Frisur, so wie sie früher hatten. Und das ist eigentlich das Wichtige am Ganzen.
1: Und für das braucht sie auch viel Materialien. Die ganzen Stoffe, eben Perücke, alles Mögliche. Wie muss man sich das bei dir in der Klinik vorstellen? Hast du da ein riesen Arsenal? Oder von wo nimmst du die Sachen eigentlich? Kann man alles bestellen?
2: Also bestellen kann man es nicht. Jetzt habe ich auch gerade wieder eine Meldung bekommen, dass man einfach gewisse Teile nicht mehr bekommt. Vor allem von den Schildkrötenpuppen, oder wo Zelluloid ist, wo das möchte, sie nicht mehr herstellen. Das geht immer wie weiter. Oder? Jetzt habe ich gestern angerufen und nachher hat es geheißen, es wird nicht mehr hergestellt. Oder? Und die Sachen, die noch haben, oder, behalten sie für sich selber. Oder? Und wir müssen halt weiter schauen, dass wir einen anderen Lieferant gibt es eigentlich nicht. Das Nachteil ist einfach das, wir kommen einfach viel zu spät zu wissen, dass sie gewisse Sachen nicht mehr herstellen. Dass wir, wenn wir das ein Jahr vorher, oder würde man ein bisschen Reserve schaffen, und dann wäre es einem auch viel einfacher. Also ich habe jetzt einen Lieferant in der Schweiz, der Gummi geliefert hat, für zum Aufziehen von diesen Körper. Eines Tages, als ich den angerufen habe, hat es geheißen, wir haben das nicht mehr. Oder?
1: Ja, eben, es ist ja ganz ein seltener Beruf. Oder? Man merkt eben, teilweise sind die Tiere ja auch schon so alt. Und ich frage eben auch ein bisschen, nicht nur aus grundsätzlichem Interesse, sondern auch ein bisschen aus eigenem Interesse. Weil ich habe eben da noch einen dritten Gast in dem Sinn mitgenommen. Das ist der Pinky, gleich alt wie ich, 26 Jahre alter Teddybär, der schon einiges, man sieht es, durchgemacht hat. Er ist ein bisschen mediert. hat seit klein auf mit mir etwa jede Reise durchgemacht. Und kann man den Pinky noch heilen?
2: Ja, vor allem könnte man mir ein neues Kleid anhängen. Oder wo hat er so gewisse Fehler drin, also Löcher, die er drin hat. Das wäre eigentlich das Positive am Ganzen. Und umgekehrt, wir könnten eigentlich auch waschen. Oder? Dann wäre auch das Rosé wieder richtig Rosé, oder? Und die dreckigen Ohren oben durch wäre dann wieder sauber. Aber umgekehrt, wenn er wieder perfekt ist, hat er einfach sein Innere verliert er eigentlich ein bisschen davon. Und darum also für Erwachsene so etwas zu machen, kann man machen, oder? Aber man muss einfach wissen, oder? Also ich würde jetzt dem wirklich nur ein neues Kleid anlegen, dass die Löcher rauskommen, oder? Weil die kommt bald die Acrylwatte raus, oder?
1: Ja, eben, dann ist wirklich
2: ich weiß, wie das ist. Wir haben selber einen Bär, oder? Und zwar ist der mit dem mal auf der Nürnberger Spielwarenmesse bestellt. Das waren Privatleute, die dort ausgestellt haben. Die haben die Bären gekauft, also glaube ich 12 oder 25 Stück. Und mein Kollege hat sie dann nachher vor Weihnachten in eine grosse Weihnachtsbaum gesetzt, oder? Und der ist einfach feurig geblieben. Erstens hat er geschillt und ist so eine Stunde gehockt beim Weihnachtsbaum und niemand hat ihn eigentlich gesehen und der ist mit heimgekommen, oder?
1: Ja.
2: Und der ist sie also wirklich seit 30, gut 30 Jahren, wenn nicht mehr dabei gewesen, laufend, oder? Und der ist jetzt einfach unser Blitzableiter geworden in dem Sinn. Wenn wir in Amerika unterwegs gewesen sind, ist der auch immer dabei gewesen. Der hat immer hinter dem Rucksack rausgeschaut, oder? Und darum bleibt es einfach, oder? Und der hat jetzt auch, seine Pfoten sind jetzt auch wieder nachher, also eben wieder frisch zu beziehen, oder? Also reinzusetzen. Und ich muss ehrlich sagen, ich habe selber Respekt davor, das zu machen, wo mir tut eigentlich jeder Stich schon ein bisschen weh. Oder wenn ich immer so richtig durchzüge, umgekehrt, dass er besser wieder aussieht, wäre es eigentlich in der Ordnung, wenn man die Pfoten wieder flicken, oder?
1: Ja, eben, es ist ja wirklich, man gibt es dann einmal fast ein bisschen schwerfällig dann her, weil man denkt, ui nein, eben, da wird jetzt ja der wirklich in dem Sinn genäht, das Plüschtierli oder die Puppe. Ich nehme an, es sind vor allem Kinder, die da ihre Plüschtiere vorbeibringen. Oder was sind das für Leute, die da zu dir kommen?
2: Ich glaube, dass das speziell noch Kinder sind. Also, ich habe letzte von einer Frau, ein Hund ist es, wo ich musste die Augen neu malen. Oder sind das Plastikaugen, die drin sind, oder grosse somit. Und dann habe ich habe ich denen erklärt, was ich eigentlich machen tue, oder? Und da habe ich einfach gemerkt, dass die Dame eigentlich ganz entsetzt war, wo ich gesagt habe, ja, ich muss den Rücken aufmachen, dort, wo er gestopft worden ist, oder? Und muss die Klammern rausnehmen, für die Augen wieder zu lösen, oder? Weil malen kann ich das nicht in dem Stoff finden. Vor allem, das Mohair, das Zeug, das geht alles in die gemalte, feuchte Farbe und dann geht das gar nicht. Oder? Und da habe ich gemerkt, dass ich eigentlich zu viel gesagt habe, wo sie hat dann auch reagiert drauf. Und bei Kindern ist es ganz genau das Gleiche. Bei den Kindern ist es einfach so, gewisse sagen, ja, ist in der Ordnung, in einer Woche bin ich wieder da und dann will ich wieder mitnehmen. Oder? Und bei gewissen gibt es ein riesiges Geschrei, wo Mutter bestimmt schon, bevor sie bei mir vorbeikommen ist, schon 7-mal gesagt hat, weißt, er muss dann da bleiben, oder? Und dann mache ich meistens, dann, wenn eben das Riesengeschrei ist, mache ich es so, dass ich sage, morgen um 10 Uhr bringen und so aber um 4 Uhr abholen. Wo der ist einfach, oder der ist Kind entweder in der Schule oder dann meistens im Kindergarten, oder? Und dann ist zum Schlafen ist einfach wieder wichtig, daheim zu sein. Und das geht's.
1: Kinder sind ja wahrscheinlich dann auch ziemlich kritisch, oder? Wenn's denn
2: das sind also die kritischsten Kunden, die ich habe. Also ich habe immer einen Teddybären mal eine Stimme reingemacht. Und ich nicht erzählen machen. Weil am nächsten Tag ist das Kind wieder vor der Tür gestanden. Ich aufgemacht und habe gesagt, was ist los? Und dann hat es geheißen, der brummelt laufend, das kann ich nicht brauchen. Oder dann mal einmal vielleicht das Auge nicht ganz genau gleich hoch hineingesetzt worden ist. Oder? Also die Kinder sind die speziellen also Kunden, die ich habe. Also ganz bestimmt.
1: Und eben, du hast vorher schon gesagt, du hast gerade bei deinen eigenen am Lächeln Respekt getrieben, so wenn du jetzt reinstechen musst. Es ist ja wirklich auch eine rechte Verantwortung. Ist das schon mal etwas wirklich eben auch vielleicht ein bisschen abfreit?
2: Ja, direkt, also solche Sachen kannst du oft hier und also solche Sachen eigentlich nicht. Was jetzt eigentlich wirklich komplizierter wird, ist mit Schildkrautpuppen, also mit Zelluloidpuppen. Weil das Zelluloid tut sich mit der Zeit, also mit den Jahren, wie innerlich auffressen und wird wirklich hauchdünn wie eine Eierschale. Und die mag gar kein, also irgendwie ein Druck oder irgendetwas, mag sie gar nicht verlieren. Und das ist ein kleiner Nachteil, vor allem wenn man 70 ist und nicht mehr so das gleiche Handgefühl hat wie sonst. Aber sonst eigentlich nicht. Nein, weil andere Sachen lassen sich gut reparieren, aber also solche Sachen, da bin ich also wirklich langsam vorsichtig geworden.
1: Und wie schaffst du nochmal? Also redest du vielleicht einmal auch, vielleicht das ein bisschen.
2: Ja, selbstverständlich.
1: Dann redest du noch mit denen.
2: Ja, also wenn dann also wirklich eine wieder so ein bisschen knotschig schaut oder irgendwie oder nicht das macht, was ich eigentlich wette, oder? Sag ich also, Mensch, du bist doch ein dummes Huhn. Kannst du es dann nicht richtig ruhig stehen? Aber umgekehrt, meistens dann, wenn man etwas, also wirklich etwas kompliziert oder einfach eine Klemmschere in der hat, wo man den Gummi rauszieht, Leute bestimmt 100%iges Telefon. Oder? Und dann überlegt man, will ich jetzt das Telefon abnehmen oder will ich jetzt hier weitermachen? Oder? Und das ist ein bisschen ein Nachteil am Ganzen. Oder? Aber sonst.
1: Was bedeutet dir auch die Patienten, die du hast? Also wenn man jetzt auf Patienten rennt, die Puppen und Plüschtiere, die du behandelst und flickst.
2: Ja, was mir bedeutet. Ich will sie einfach wieder restaurieren, also wieder fertig, richtig wieder retour geben. Um das geht es mir eigentlich. Am liebsten mache ich mich auch gerne mechanische Sachen und solche Sachen. Früher hatten sie so Teddybären, die haben so Musikwerk drin gehabt und haben den Kopf so hin und her bewegt. Oder? Meistens ist die kaputt, oder? Da muss ein neues Musikwerk rein machen. Und solche Sachen. Es ist einfach das, dass es wieder so retour geht, wie es kommt. Also wie es war, oder? Um das geht es eigentlich.
1: Und du hast ja wirklich, das machst du seit Jahrzehnten, hast du ja, glaube ich, von deiner Mami in dem Sinne die Leidenschaft mitbekommen?
2: Vor allem das Nähen. Also das Nähen ist also eigentlich dann, oder angefangen das Ganze, natürlich, ich habe ja Kopien gemacht von antiken Puppen. Oder das ist vor 20 Jahren ist das interessant gewesen, oder also 30 Jahre bald. Und dann hat sich eigentlich umgesprochen wegen der Kleider. Weil die Kleider sind ganz anders genäht, also vor allem die Schnittfolge ist ganz anders. Und das ist eigentlich das Interessante gewesen, auch schon früher. Und wenn ich irgendwie eine Puppe irgendwo gesehen habe, die mir gefallen hat, ist eigentlich das die Hauptsache gewesen. Puppen selber herstellen ist eigentlich weniger wichtig gewesen, sondern die Kostüme, die sie angehabt, sind interessant gewesen.
1: Und eben, deine Mami hat das früher, die Schneierin gewesen, schon gemacht.
2: Sie ist Damenschneiderin gewesen,
1: hast,
2: ja.
1: Hast du das von ihr irgendwie dann mitbekommen oder hast du auch wirklich schon früh mit diesen Puppen eben gespielt und zu tun gehabt? Oder wie ist das früher gewesen, also, bei dir? Wie hat es wirklich angefangen?
2: Angefangen hat das Ganze in dem Sinn, das ist so mit 15 ist eigentlich interessant geworden, so Hosen abnehmen, also Jeans abnehmen, Röhrli-Hosen. Oder? Und das hat man so auf einer Seite zugenäht, oder? Und dann ist die Mutter dazugekommen und hat gesagt, so geht das nicht. Weil das dreht sich ringsum. Oder? Du musst beide Seiten aufmachen und dann abnähen, oder? Und früher war es auch so, eben, meine Mutter war Damenschneiderin, und bei den gewissen Schnittmuscheln sind ja hinten auf der Rückseite die Schnittfolgen drauf gewesen von den einzelnen Schnittteilen, oder? Und die habe ich etwa die kopiert, also rauskopiert und dann vergrößert und mit dem Schnittmuster gemacht für Puppen. Oder so. Aber wir sind einfach sechs Kinder, also drei Kinder gewesen, oder? Und der Jüngste ist einfach auf dem, der musste zuschauen, bis die Tochter gekommen ist. Nachher ist dann anders. Die Tochter hat dann alles zusammen bekommen. Aber dann habe ich dann schon Sport getrieben. Also spielt keine Rolle eigentlich.
1: Eben, es ist ja auch eine Zeit gegangen, bis du wirklich die Puppen- und Bärenklinik dann aufgemacht hast. Du hast noch eine Lehre als Dekorateur bei der, ja, EPA gemacht. Und ist eigentlich, das ist noch naheliegend, oder, an diesem Beruf. Aber, ja, hast du noch einen Abstecher zum KV gemacht? Hast du das noch gelernt? Ja. Und dann lange auf der Bank gearbeitet? Ja. Wie der Wechsel dort?
2: Der Wechsel ist so passiert, ich bin aktiv Sportler gewesen und eines Morgens nicht mehr aufstehen, weil ich die Wirbelsäule verschoben hatte. Und dann bin ich ein halbes Jahr im Gipsgerät hineingelegen. Und das hat eigentlich den Dings gegeben, dass ich musste den Beruf aufgeben, weil ich nicht mehr dürfen umeinander löpfen, eigentlich richtig. Und dann, was ist übrig geblieben? Also, mein Bruder hat bei der Versicherung gearbeitet und ich konnte das KV nachmachen. Wo ich schon eine Lehre gemacht habe, hatte ich eine verkürzte Zeit von 2 Jahren und das habe ich gemacht. Und dann wollte ich eigentlich bleiben bei der Versicherung, aber die haben mir nicht den Job gegeben, den ich wollte. Und dann bin ich also weggegangen. Und dann bin ich nachher ein Jahr im Ausland und bin dann zurückgekommen und habe dann auf der Bank gearbeitet. Und das hat mir eigentlich gefallen, aber ich habe dann von Anfang an schon gesagt, nein, ich will nicht ewig da bleiben, ich möchte gerne einen Schalter. Und nachher, nach 2 Jahren, habe ich den verantraben. Dann hat der Chef gesagt, lassen Sie mir 2 Stellen frei. Entweder im Hauptsitz an Schalter oder im Flughafen. Und da der Flughafen für mich sowieso etwas Interessantes war, immer, habe ich gesagt, ich bin am Flughafen aus. Und das war also eine Bombenstelle gewesen, muss ich also ehrlich sagen. Ich konnte wirklich zeitverschiebt arbeiten, oder? Morgen, Mittag und Abenddienst. Oder? Und das war also fantastisch gewesen. Und dann ist eben langsam die Idee gekommen, im blauen Häusli am Kreuzplatz bin ich gefragt, wo dort eine Reinigung drin war. Und bin ich gefragt, mal einmal, ob das frei wird. Und dann hat er gesagt, wo es gehört, ich könnte es haben, aber wenn sie die Vögel anfangen bauen, müssen sie sofort draußen sein. Ja. Aber es ist ja immer noch 10 Jahre gegangen. Und dort haben wir eigentlich angefangen, an dem Ganzen. Und dann haben die Leute ein bisschen reklamiert und haben gesagt, ich sage nie dort, wo ich eigentlich im Ausland und auch in der Schweiz Kurs gegeben habe, ich bin Porzellanmaler, oder für Puppen zu machen. Und dann hat mein Kollege gesagt, er übernehme den Laden und dort mir ein Atelier suchen. Und das hat er gemacht. Das ist an der Klosbachstrasse 123. Und dort oben sind wir seit 30 Jahren. Und er hat den Laden übernommen. Und nachher hat er dann, ist der Laden eigentlich zu klein geworden. Und nachher hat er gesagt, er wollte eigentlich an einem anderen Ort den Laden öffnen. Und dann sind wir eben gesucht. Da haben wir eins gesehen an der Limmat. Aber das war nicht ideal gewesen, weil in der Limmat, wenn es Winter dann kalt ist, oder, zieht es nicht wahnsinnig. Und der Laden war zu klein gewesen. Und dann sind wir dort in der Stadt durch nach Hause gelaufen. Und dann haben wir einen Laden gesehen, der frei war. Das ist am Neumarkt 12. Die Dame ist rausgegangen, oder, und die hat gesagt, wir sollen uns bei der Stadt melden. Oder. Und den Laden haben wir bekommen. Das ist genau das, was wir gesucht haben. Oder. Also nicht irgendwie etwas Modernes, sondern einen alten. Und zwar haben wir können so streichen, wie unser Häuschen vorhin am Kreuzplatz war, also bläulich. Und das war das Nonplusultra.
1: Eigentlich wirklich Schicksal.
2: Ja, genau.
1: Ich würde aber gerne noch schnell zum Sport einen Abstecher machen, den du angekündigt hast. Eben, du bist wirklich international erfolgreich gewesen, als Eiskunstläufer und auch Rollschuhläufer. Ja. Was hast du da alles erlebt? Eben, was hast du für Erfolg gefeiert?
2: Ganz lustige Sachen haben wir erlebt. Vor allem, wenn wir unterwegs sind, irgendwie an einem Wettkampf oder irgendwo. Oder. Wir haben also nie, also wirklich nie können, zu oben oder irgendwo rausgehen. Wo es hat einfach geheissen, wir sind am Wettkampf und dann wird das nicht gemacht. Da sind wir also wirklich in den Zimmer eingeschlossen worden. Also ich kann mich erinnern, wir sind also im Norden von Spanien daheim gewesen. Da haben wir also wirklich das Meer davor gehabt, im Herbst, wo man hätte gerne schwimmen, oder so. 200-300 Meter, oder? Aber das hat es nicht gegeben. Oder ich weiss, eine Kollegin von mir, auch eine Schweizer Meisterin, die ist da oben rausgegangen, die ist also fürchterlich zweckgeschissen worden, oder? Und wirklich eingeschlossen worden. Oder? Und vor allem, wir haben auch nicht selber können aussuchen, was wir essen wollen, sondern es ist immer am Vorabend ist ein Voressen gewesen, wo jemand gegessen hat, der dabei war, als Begleitperson. Und nachher haben wir alle zusammen das bekommen. Oder das hat einfach kein Bauch weggegeben. Also ist das, das Richtige gewesen. Das einzige Schöne war, wir haben beim Branche ist jemand dabei gewesen, der hat jemand die noch in Madrid haben können wenigstens noch in Kunstmuseum anschauen und sie hat gesagt, der hat noch solche Sachen angeschaut. Aber sonst, also auch aktiv im im Sport vom Eislaufen, das ist genau gleich zu und her gegangen. Und jetzt noch, wenn ich beim Arzt war und habe meine Knie gezeigt, da hat gesagt, sie haben ja 60-jährige Knie. Aber das war nicht so gewesen, sondern das war einfach die Abnützung vom Ganzen. Oder? Also eben, Sport machen, aktiv, so ist also nicht immer hundertprozentig das Beste, was man machen kann für ein Kind. Also, aber kann, meine Eltern sind nicht dabei gewesen, eigentlich im Ganzen. Meine Eltern haben mich eigentlich auch machen. Oder? Die sind sogar aufmerksam geworden, oder, wo sie erst Schaulaufen waren, als es geheiss hat, du weißt, dass die Sonne am Sonntag tut, Schaulaufen machen, Mieslaufen. Oder? Aber niemand hat eigentlich drauf gedrängt und alles zusammen. Ich weiss nur, bei der Senioren-B-Meisterschaft im Eislauf, da ist eigentlich mein Vater mitgekommen. Und sonst hat er sich eigentlich für nichts interessiert, eigentlich im Ganzen. Oder reingeredet, das muss machen oder dieses muss machen. Wir sind eigentlich wirklich sehr frei gezogen worden.
1: Wie bist du denn überhaupt auf das gekommen, wenn dich nicht deine Eltern irgendwie dazu gebracht haben?
2: Angefangen hat das Ganze, ich war beim Eislaufen gewesen, und dann hat mich die Kollegin, die auch gelaufen ist, mich gefragt hat, ob ich Bahnlaufen will. Und das erste und zweite Jahr haben wir miteinander trainiert. Und im dritten Jahr ist der Rösli halt nicht mehr gewachsen, aber meine Partner ist über den Kopf ausgewachsen und dann ist es einfach nicht mehr gegangen. Und dann habe ich Einzelvideos gemacht und meine Partner war nicht so elegant gewesen, eigentlich im Ganzen, wie sie hätte eigentlich sollen sein. Viele haben sich daran gestört an dem, und haben gesagt, meine, du hast viel mehr, oder wenn du Einzelvideos machst. Und das habe ich auch einzeln gemacht. Oder? Und wir haben die Kunstschießbahn nebendran gehabt, wo ich in die Schule gegangen bin, und gleichzeitig auch die Rollschuhbahn, und das war eine Baslerin, die uns dort trainiert hat, im Winter und im Sommer. Oder? Das war eigentlich auch der Ausschlaggebend gewesen. Warum habe ich eigentlich weiters gemacht im Ganzen? Oder? Und vor allem, eben, niemand hat trainiert, und es war eigentlich das gewesen, was mir gelegen war.
1: Es war eine harte Zeit, wie du schon gesagt hast, aber eben nachher wegen einer Verletzung hast du nicht mehr weitermachen. Ist das, wie hast du das erlebt? Ist das wirklich ein Tiefpunkt gewesen, eine harte Zeit? Oder weil es sowieso schlimm war, hast du müssen sagen, oh, dann hätte es so sein sollen?
2: Nein, also eine harte Zeit nicht eigentlich im Ganzen. Das ist einfach, es geht ja nichts anderes, oder? Wenn man einfach so weit ist und ein halbes Jahr einfach im Gipskorsett drinnen ist, ist man ja einfach drinnen. Oder? Man hat vorne so ein Viereck offen, wo man kann kratzen kann. Und das ist eigentlich alles. Umgekehrt habe ich nachher dann noch zu. Also ist das nach zwei Jahren, glaube ich, ja, nach zwei Jahren in Paris noch Holiday on Ice gemacht. Oder? Und dann bin ich dann mich vorstellen. Die haben eben Leute gesucht per Inserat, eigentlich für ihr Chor. Und dann ist meine Kollegin Reto gekommen, die ich kennt habe vom Rollschuhlaufen, die hat in Paris gewohnt. Sie ist gekommen und hat gesagt, du meinst, ich suche da Leute, willst du nicht so probieren? Und dann bin ich am Wochenende in die Eishalle gegangen und bin für mich gelaufen. Und eine Woche darüber hinaus hätte ich mich vorstellen. Und dann bin ich einfach in die Eishalle gegangen über Weihnachten. Also vor Weihnachten ist es gewesen. Und dann hat der, der die Leute eingestellt hat, gesagt, schauen Sie, gehen Sie ins Büro. Ich habe sie gesehen laufen. Sie können eine Solo-Rolle haben. Sie müssen also gar nicht in Chor. Also habe ich noch nicht ins Büro gehen und meine Gagen abmachen. Und das ist alles. Klar, es war nicht eine Weltgage im Ganzen. Aber es ist einfach mal etwas. Eben, wir hätten noch etwas können daraus machen können, für das, was man eigentlich vor einer Haufen Zeit gebraucht hat.
1: Und heute tust du auch noch ab und zu ein bisschen Schlittschüttle? Oder was hast denn du denn so für Hobbys? Ausser, ich meine, Puppen und Plüschen sind deine Leidenschaft. Das ist klar, du bist 73, du müsstest schon längst nicht mehr arbeiten in dem Sinn. Aber du gehst nicht auf. Hast du noch etwas anderes neben dem? Hast du noch Hobbys?
2: Nein, eigentlich nebendran habe ich kein Hobby. Eigentlich, klar, Porzellan oder, und alles zusammen. Oder, das Zeug hat eigentlich noch gegeben jetzt. Oder, und jetzt habe ich eigentlich anderthalb Jahre, also bald anderthalb Jahre, also wirklich so einen Haufen Arbeit bekommen. Also bald genug gehabt vom Ganzen und eigentlich mit meinem Kollegen gesagt, reduzieren, ich will langsam für mich wieder mal etwas machen. Oder? Und das ist eigentlich das, was einem im Schlaf die Nacht vielleicht mal erinnert kommt oder irgendetwas kommt und sagt, ja, da hättest du eigentlich noch Stoff für das und dieses zu machen. Oder? Und vor allem, komischerweise, eben, viele haben jetzt aufgehört, oder, wo so Porzellankurs gemacht hat mit Puppen machen und alles zusammen. Und die Leute, mir alle zusammen, wo sie mich einfach kennen, oder, von früher her, oder, und fragen, Meinert, hast du nicht Interesse? Das Zeug kann man nicht mehr verkaufen, aber vielleicht kannst du es noch brauchen, oder? Also ich habe ehrlich gesagt, Perücke und Augen, also Glasaugen, die also ein Stück 60 bis 100 Franken kostet, oder? Habe ich schachtelweise bekommen. Also wirklich schachtelweise. Und darum reut es einem eigentlich, denn, dass man die Sachen nicht kann selber, wo man Ideen hat, die Nacht, wenn man nicht mehr schlafen kann, einholen tun, oder? Und ich habe antike Köpfe bekommen, also wirklich wunderschöne, so aus Ton, die gemalt sind, oder? Und da hat ja auch eine Idee, aber ich komme nicht dazu, für mich selber etwas zu machen. Und das ist eigentlich das, was einem nerven tut mit der Zeit.
1: Wir kommen jetzt schon zum Schluss. Es ist schon fast vorbei. Darum habe ich jetzt noch Non-Plus-Ultra-Abschlussfrage. Was hast denn du eigentlich für ein Plüschtierli oder eine Puppe von früher, wo du jetzt sagst, das ist so eben mein Begleiter gewesen, wo ich ein klein war?
2: Ja, gar keine. Gar keine. Wir haben eben den Bär, mein Kollege mit heimgenommen hat. Und das war eigentlich unser Begleiter. Das ist ja unser Blitzableiter, oder? Wenn wir gegeneinander mal ein bisschen schenken tun. Oder der war auch auf jeder Reise dabei, ist gleich wo drin. Oder? Und das war eigentlich unser Ding, als wir gesagt haben, du sag dem anderen, er dürfte eigentlich ein bisschen anständiger sein. Oder er dürfte ein bisschen auf Bremse treten, oder? Im Ganzen, beim Autofahren. Also, aber sonst eigentlich nicht. Das ist unser. Der Seppli ist das. Hat auch bald kein Haar mehr, so wie der Vater. Aber das ist eigentlich der einzige Ding. Also klar sind jetzt noch also mehrere sättige Bären dazugekommen, aber der Seppli ist die Hauptperson.
1: Hey, der Seppli und der Meinrad, oder?
2: Genau.
1: Danke dir vielmals, wir sind schon am Ende von dieser Sendung angekommen, dass du da bist. Du als Puppenheiler und Bärenflicker, international bekannt mit ganz vielen Kunden von Südafrika, Amerika, überall.
2: Ja, das
1: schön
2: stimmt, genau.
1: Bei uns gewesen. Und schön habt auch ihr da draussen zugeschaut oder zugelassen. Top Hoch 3 gibt es dann nächste Woche wieder. Ciao zusammen.
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3: Ich hoffe schwer, dass die nächste halbe Stunde zu einem grossen, tollen Moment wird. Zu so einem tollen Moment, wie ich es viele hatte in meinem Leben, dank meinem heutigen Gast, Urs Klibi, der berühmteste Bauchredner der Schweiz. Schön, bist du da bei uns im Top 3.
4: Ich bin sehr gerne gekommen. Danke vielmals für die Einladung. Merci.
3: Ich glaube, das gehört relativ oft, also, dass man viele schöne Momente gehabt hat.
4: Ja.
3: Also ich habe ja dich durch meine ganze Kindheit durchgelost. Dann vielleicht eine Zeit lang nicht mehr. Aber ich darf gestehen, ich bin jetzt 33 und ich höre immer noch ab und
4: immer zu. Sehr gut. Nein, ich habe viele Leute, die auf der Straße mich anhauen oder im Einkaufszentrum oder irgendwo einfach in einem öffentlichen Ding, in einem Park oder so, wenn man laufen geht und so sagen, ja, ich bin mit ihren CDs oder in einer Kassette oder Schallplatte aufgewachsen. Sie sind ein Teil von meiner Jugend und so. Und wenn natürlich so Sätze kommen, dann habe ich natürlich riesen Freude. Und dass das irgendein Teil war von der Jugend, von den Leuten, die zugelassen haben und zugeschaut haben.
3: 50 Jahre lang hast du deine Karriere jetzt hinter dir. Du hast jetzt mit 70, pünktlich zum 70. Geburtstag gefunden, jetzt im 50 Jahre Bühnenpräsenz.
4: Genau. Der erste Auftritt war in Grindelwald, das weiss ich noch, da war ich noch Lehrling von der SBB. Da haben wir ein Lehrlingstreffen gehabt und dann hatten wir eine Anfrage gehabt, ob alle die, die ein bisschen etwas machen könnten, die wären froh, dass es ein Programm gibt am Abend. Und dann die Lehrlinge haben sich gemeldet, der eine hat jongliert, der andere hat ein bisschen gesungen, der andere hat, glaube ich, Stepptanzen. Und ich habe aber noch nicht buchen, ich einfach ein fiktives Telefon gemacht mit dem Chef. Also mit dem Lehrlingschef. Normalerweise sagt mir der Chef, wenn ich muss arbeiten. Und am Telefon habe ich dann dem Chef gesagt, wie er muss arbeiten. Und das war ein riesiger Gag. Ich habe sogar den ersten Platz dann gemacht. Das war dann, also, ist wie eine Hitparade gewesen. Und hat eine Rangliste gegeben. Der erste Platz gewesen. Und habe ein Billett bekommen, ein Generalbillett. Also, einen ganzen Tag konnte ich in der ganzen Schweiz umherfahren. Und bin dann aber, auf Bern rauf bin ich, Erstklasse. Und habe dann die Stadt Bern noch ein bisschen angeschaut. Und ist bei Spannerbüffel in Wurzelau gegessen, weil ich noch nicht so viel Geld gehabt für ein Chateaubriand und so. Und dann bin ich wieder heimgefahren. Das war so die erste Gehversuche. Und dann ist die Kompanie oben gekommen, wo ich, wir sind in der Gutenschule im 70 im Herbst. Und der Chef, den ich hatte, und ich eben mit dem fiktiven Telefon, wo ich mit ihm telefoniert habe, der war beim Doppelt oder Nicht. bei Manny Weber und hat dort 4'000 Franken abgeholt und hat dann ein Bahnhof-Fest gemacht in Wattwil und dort habe ich natürlich auch den ganzen Abend ein bisschen moderiert und ein bisschen Schnitzelbänke und Sketch gemacht. Das waren so meine ersten Gehversuche auf der Bühne.
3: Du hast jetzt gerade so schon etwas angesprochen, das ich nachher noch ein bisschen vertiefen
4: will.
3: Ungewohnt ist ja, dass du jetzt allein da bist. Du hast gesagt, du hast deine Karriere eigentlich offiziell beendet. Caroline in die Ferien geschickt.
4: Richtig.
3: Woher ist sie eigentlich?
4: Sie geht vom April bis im Oktober erst. Also sie ist im Moment ist sie noch bei mir daheim. Ich glaube, sie ist noch in der Maske.
3: Also sie ist noch in der Maske, sie kommt noch vorbei.
4: Ja, da könnte sie. Sie hat gesagt, sie käme gerne mit noch heute Nachmittag.
3: Nein, sie geht. Die darf mal noch zu mir kommen, oder zum Abschluss.
4: Ja, genau. Nein, sie geht vom April bis im Oktober geht sie ins Historische Museum in Frauenfeld. Das ist eine Ausstellung, die letztes Jahr schon gelaufen ist. Thurgauer Köpfe. Und anscheinend, weil wir im Thurgau wohnen, ist sie auch ein ganz bekannter Kopf im Thurgau. Und ein schöner Beitrag bei dieser Ausstellung war eben die Caroline gewesen. Und das ja, letztlich haben wir nur eine Kleine gehabt, wo alle Kinder hatten früher, die kleine Caroline. Aber jetzt geht original Caroline geht ins Museum. Und ja, ich gehe sie etwas mal besuchen dann.
3: Ja, aber ich kann mir vorstellen, jetzt im Top 3 stellen wir ja Persönlichkeiten in den Mittelpunkt und ich glaube, es ist auch schön für dich, wenn du mal kannst, ohne Caroline da mal ein bisschen lästern, oder?
4: Ja, genau.
3: Bevor wir uns jetzt aber voll und ganz auf dich einlösen, habe ich unsere Community auf Social Media gefragt, was hättet ihr gerne vom Urs Klibi wissen? 3 Fragen habe ich rausgepickt. Eine davon ist zum Beispiel, die Caroline kennen wir alle, ist eine Eselpuppe. Warum ein Esel?
4: Das ist ganz etwas Lustiges gewesen. Am Anfang hatte ich eine Ente gehabt. Und nachher habe ich ein bisschen die Buchrednerei ein bisschen mehr angeschaut. Die haben auch die Buchredner angeschaut im Fernsehen und gesehen, ah, die haben eine Ente gehabt. Ich dachte, wieso muss ich jetzt auch noch eine Ente haben? Und dann bin ich mit der Frau auf St. Gallen an einen Abendverkauf gegangen und in einer Kinderboutique haben wir dann so einen Pyjama-Sack gesehen, wo lauter Viechli drauf waren, Fröschli und Eichhörnli und Rehli und eben ein Esel. Und der hat so ein herziges Gesicht gehabt. Dann habe ich gesagt zu meiner Frau, wenn du das, so ein Esel könntest mir schneidern, genau in dieser Art, wie, und dass sie dann auch so schaut, wie sie da auf dem Bildli ist. Und meine Frau ist dann an die Maschine gehockt mit Pelzfell und Gazellenleder fürs Maul und ich habe dann noch Ping-Pong-Bälle gemacht für die Augen. Und so ist dann Caroline entstanden. Und ich bin einfach erstens ein Tierfan und Eseli haben mich eigentlich immer schon fasziniert. Darum ist mir das wahrscheinlich gerade so in den Kopf hineingegangen.
3: Die zweite Frage, die sich die Leute gestellt haben, ist, wer Caroline und Klibi gelost hat, kennt Tante Olga. Gibt es die Tante Olga wirklich?
4: Die gibt es nicht, aber ich habe so viel erzählt von der, dass ich mir so ganz gut vorstellen kann, dass es wirklich so eine Tante Olga gibt. Aber also ich habe keine Tante Olga in der ganzen Verwandtschaft, aber es ist jetzt einfach so. Und übrigens, der Name von der Tante Olga und vom Onkel Hans, ihrem Mann, das ist der Freddy Lienhardt gewesen, der mir den Delitboy-Text geschrieben hat für die erste Fernsehsendung. Und hat mir dann nachher geholfen, auch bei den ersten 2, 3 Produktionen von der Schallplatte und Kassettli hat mir ein bisschen geholfen mit dem Text. Und der hat eigentlich die Figur, die Tante Olga, kreiert. Das wäre also nicht meine Erfindung gewesen, aber ja.
3: Aber immerhin nach einem Vorbild.
4: Genau.
3: Und die dritte Frage, und die ist eigentlich, sagen wir mal, für einen Schweizer ein bisschen ungewöhnlich, wenn man sie beantwortet, nämlich, wie viel Geld kann man eigentlich verdienen als Buchredner?
4: Wie viel Geld? Über Geld rede ich eigentlich nie. Aber ich habe eigentlich gut können leben mit dem Einkommen, das ich hatte. Ich habe natürlich, oder bin ganz stolz, dass ich natürlich x-hundert von Vereinen auch Kassen gefüllt habe, natürlich. Mit ihren Vereinsanlässen, mit der Musikgesellschaft, mit den Turnvereinen, wo

0: gehabt hast. Und das ist ein Einzelstatus in der Schweiz. Man darf das wirklich sagen. Du hast in 50 Jahren über 1 Million Tonträger verkauft. Tonträger für die, die da draussen nicht wissen, was es ist. Das sind noch Kassetten, CDs, Schallplatten.
1: Schallplatten noch, am Anfang noch, ja.
0: 5 goldige und 2 Platin-Schallplatten.
1: Ja, das steht im Internet, steht das. Aber ich habe 20 goldige und 12 Platin und 1 Diamant.
0: Wahnsinn.
1: Ja.
0: Wahnsinn.
1: Und Diamant, das ist ja 250'000 CD oder Kassettli oder Schallplatten, die über den Ladentisch gegangen sind. Aber es ist eigentlich die erste CD oder die erste Schallplatte und die erste Kassette ist 320'000 Mal über den Ladentisch, nur in der Deutschschweiz. Ich bin sogar im Guinness-Buch der Rekorde. Ich habe also am meisten Schallplatten, proportionell natürlich zu den Einwohnern. Weil Michael Jackson in Amerika oder die Beatles in England, die haben natürlich sicher auch so die Zahlen erreicht oder noch mehr natürlich. Aber im Verhältnis zu den Einwohnern habe ich anscheinend am meisten Tonträger verkauft.
0: Hat niemand so einen Superstar angerufen und gefragt, Klibi, wie hast du das gemacht? Ich brauche deine Hilfe.
1: Anscheinend hat einfach die Kombination Klibi und Caroline hat das einfach funktioniert, wo sie es erst mal im Fernsehen gesehen haben. Und viele haben dann gemeint, ich könnte eine Kopie machen von dem Text, den ich im Fernsehen gebracht habe, weil ich einen Haufen Briefe bekommen habe. Und dann haben wir gesagt, komm, dann machen wir doch ein Singeli, oder? Und alle haben gesagt, also jetzt hat er eine Ecke ab dem Bauch, hat er ein Singeli machen. Wie viel willst du verkaufen? 4'000, habe ich gesagt. Und die 4'000 sind nach 3 Tagen über den Ladentisch gewesen. Und nach 12 Wochen sind es 90'000 gewesen. Und dann hat die andere Schallplattenfirma natürlich gesagt, voilà, jetzt, das funktioniert, oder? Darum ist dann eben die erste Langspielplatte oder die erste Kassette 320'000 Mal und die zweite 280'000 Mal über den Ladentisch. Und da bin ich natürlich auch ein bisschen happy gewesen, wo ich die Zahlen gehört habe.
0: Wenn man ein bisschen sieht, was du alles erreicht hast, was du alles gemacht hast, in diesen 50 Jahren, wer du alles getroffen hast, und du hast ein Foto mitgebracht, da, ich will es da schnell euch zeigen, und zwar ist das der Papst. Der Papst,
1: Johannes Paul II.
0: Johannes Paul II. Das ist sinnbildlich für das, was du alles erlebt hast, ja, und wer du alles getroffen hast. Und ich behaupte, du bist eigentlich der grösste Superstar, noch vor dem Roger Federer.
1: ja, der Roger Federer ist, glaube ich, 39, glaube ich, jetzt so, oder? Und ist noch 50 Jahre auf der Bühne. Also, ja, da kann man, ja, also, das Wort Star ist jetzt nicht so, was ich so gern höre. Ich habe einfach meinen Job gemacht und den habe ich einfach immer gut machen und es ist mir, glaube ich, nicht so schlecht gelungen in diesen 50 Jahren.
0: Magst du dir erinnern, wie es angefangen hat? Also, weißt du, wo du gemerkt hast, dass das Bauchreden, dass du das kannst? Oder ist das ein Talent gewesen, das du hattest und plötzlich gemerkt hast,
1: das
0: du hast
1: es? Das habe ich eigentlich schon in mir hinein, ohne dass ich das gewusst habe. Erst, als ich in der Rekrutenschule hat ein Militärarzt gesagt, ich soll mal richtig schnaufen beim Reden. Ich sage, ich schnaufe doch richtig. Ich sage, nein, sie schnaufen einwärts. Also, sie ist dann die Luft einzüchen und dann redet sie. Aber wenn wir normal reden, dann tun wir es ausschnaufen. Und dann habe ich einen Kollegen, einen Romanshorn, der hat gesagt, du, ich habe ein Zauberbuch und hinten hat es einen Anhang. Und dort ist genau das beschrieben gewesen, dass die Bauchredekunst und nachher habe ich einen Bodenlumpen genommen. Und bei den Eltern daheim habe ich so eine Mansarde im Estrich oben und habe einen Spiegel angestellt und habe mit dem Bodenlumpen einfach so...
0: So wie mit den Socken, oder? Wo man da, ja.
1: So habe ich meine ersten Versuche gemacht.
0: Aber mit Bauchreden an sich hat das ja nicht viel zu tun.
1: Nein,
0: oder? Das
1: ist speziell... in den Bauchreden kann man eigentlich sagen.
0: Ist das eine Technik, die du mir jetzt könntest beibringen?
1: Könnte ich machen, aber dann müssen wir ein bisschen mehr Zeit haben. Und die meisten husten dann 3 Wochen lang zuerst, bevor sie anfangen richtig.
0: Ich habe nur gehört, die Zunge ersetzt die Lippen. Stimmt das?
1: Ja, das kann man sagen, ja. Also meine Stimme, also kann man vergleichen mit einer Gitarre. Wenn ich über Gitarre über die Saiten streiche, dann gibt es einen Ton. Mhm. Und die Saiten sind bei mir die Stimmbänder. Mhm. Und wenn ich einzüche die Luft, dann tue ich über die Stimmbänder, dann erzeuge ich den Ton und die Wörter bilde ich mit dem Gaumen und mit der Zunge.
0: Okay, also unmöglich für mich. Das klingt zu kompliziert. Aber das ist ja okay.
1: Das ist eben auch sehr schwierig, weil es ja so wenig
0: eigentlich. Ja, weltweit gibt es aber ja mittlerweile wahnsinnig viele Bauchredner. Und auch richtig gute. Ja. Gibt es da an der einen oder anderen, wo du beneidest über seine Künste? Oder wie findest du...
1: Also ich finde zum Beispiel Sascha Grammel in Deutschland, das ist jetzt einer, den ich sehr verehre und natürlich auch immer Kontakt habe mit ihm. Und er ist anscheinend, sage ich, eben sein Vorbild gewesen. Ich kann mich erinnern, dass er mir gesagt hat, im Wetten, das hast du den Spruch gebracht, im Verstehen Sie Spass hast du den Spruch gebracht. Also das war Anfang 80er Jahre, wo er ein kleiner Bub war und hat sich also irgendwie immer an meine Lippen gehangen und an mein Gesicht und wie ich das gemacht habe. Und das hat er mir sehr persönlich mal gesagt, backstage mal bei einer Show, die er gemacht hat in der Schweiz.
0: Das ist natürlich auch schön, oder? Wenn Künstler, die jetzt

0: Erfolg haben mit dem, genau. Ich könnte sagen, Klibi, du bist eigentlich die Schuld.
1: Genau.
0: Caroline ist ja in diesen 50 Jahren auch ein Teil geworden und gewesen von deiner Familie. Du hast Kind, du hast Frau. Wie muss man sich, oder wie hat man sich 50 Jahre vorstellen mit der Caroline bei dir daheim?
1: Ja, also ich habe immer Beruf und das Private habe ich natürlich sofort immer getrennt. Das heisst, ich bin nicht ins Einkaufszentrum gegangen und habe Caroline auf meinem Arm gehabt und habe die Leute unterhalten. Aber wenn man auf der Bühne war, dann habe ich 300%ig Caroline laufen lassen und professionell geschafft und alles. Und, aber wenn dann die Show durch war, die Leute haben Freude gehabt, die Leute haben gelacht und haben Kompliment gemacht, sie haben einfach auf die Schulter geklopft, sie haben vielleicht noch eine CD gekauft und so. Oder ein Autogramm sind sie geholt gekommen. Und dann, nachher ist das abgeschlossen gewesen eigentlich. Wo dann, auf dem Heimweg wieder haben wir mit dem Schatz einmal diskutiert, wieder wegen dem Auftritt. Den Sepp-Gag habe ich verhackt und das habe ich verplappert. Den habe ich ein bisschen zu lang gemacht und dort sind sie nicht so draus gekommen. Manchmal habe ich eben neue Gag probieren, ausprobieren. Bei jeder Show habe ich immer ein bisschen neue Gag ausprobiert. Und dann ist das immer so ein Thema gewesen auf dem Heimweg. Und, aber nachher, als Caroline wieder daheim war, dann ist wieder das Privatleben losgegangen. Und so soll es auch sein.
0: Also Caroline ist nie am Mittagstisch bei euch und hat mitdiskutiert.
1: Nein. Es gibt Kollegen, die haben extra beim Esszimmertisch haben sie einen Stuhl, wo sie ihre Puppe dann zu mörgeln und zu Mittagessen und zu Nachtessen. Also so fanatisch bin ich nicht gewesen. Aber wenn sie dann auf der Bühne war, dann habe ich dann eben Vollgas gegeben.
0: Und bevor du angefangen hast, Bauchrennen, hast du ja einmal noch etwas Anständiges gelernt. Wenn ja. Ich das so darf sagen, du hast eine Lehre gemacht bei der SBB.
1: Richtig, ja. Stationsbeamte. Also ich bin in eine ganz normale Schule gegangen, Unterstufe, Oberstufe, dann Sekundarschule und dann noch 2 Jahre Verkehrsschule, weil ich den Job bei der SBB immer geliebt habe. Ich habe immer gerne gehabt, mit Leuten reden am Schalter und so. Nur ist es dann einfach dann mal passiert, dass ich viel an den Wochenende unterwegs war und dann immer mit den Kollegen abtauschen, weil ja der Billettschalter und der Geldwechsel und der Reisedienst ist natürlich am Samstag und am Sonntag angelaufen. Und dann habe ich dann gewechselt in die Güterexpedition, wo ich dann am Freitagabend um 5:45 oben hatte. Und dann konnte ich auf die Bühne und meinem Hobby dann ein bisschen frönen.
0: Was hast denn du für einen Bezug gehabt zum Schienenverkehr? Ich meine, wenn man sieht, was du nachher 50 Jahre lang gemacht hast,
1: ich
0: was du
1: gelernt hast. Ich bin aufgewachsen. Ich habe immer Bahnhof habe ich immer so spannend gefunden. Und wenn man gerade nebenzu wohnt, 100 Meter neben dem Bahnhof, dann ist man halt mal in der Freizeit mal auf den Bahnhof gegangen, hat mal geschaut, wie die Züge abfahren, ob sie pünktlich sind, was die Leute, wie viel das einsteigen, wie viel das aussteigen. Das hat mich immer fasziniert. Da bin ich natürlich öfter mal als Hobby immer ein bisschen auf dem Bahnhof, auf den Perron ein bisschen schauen, mal öfter mal einen Bahnhofvorstand gefragt, warum das. Und so bin ich eigentlich zu der Eisenbahn gekommen.
0: Und dann hast du mal noch zum Zoll gewechselt, stimmt ja. Das?
1: Nein, ich bin bei der SBB geblieben, aber als Zolldeklarant. Das war ein Spezialjob bei der SBB, weil alle Waren, die von Deutschland eingeführt worden sind, in die Schweiz über Konstanz, die durfte ich verzollen im Büro. Und das heisst also, ich war Zolldeklarant gewesen, angestellt bei der Schweizer Bundesbahn.
0: Zollbeamter.
1: Ich war Zollbeamter gewesen, aber ich bin kein Zollbeamter, Zolldeklarant.
0: Ich kann gerade sagen, böse Zungen behaupten ja, Zollbeamter sagen das so trocken und ja, weißt so ein bisschen, das würde ja passt doch gar nicht zu einem Buchredner. Deine Karriere hat relativ schnell Schwung aufgenommen, nach einem Fernsehauftritt. Wie hat sich das vereinbaren lassen mit dem Job, den du gemacht hast? Oder hast du dort schon gar nicht mehr dann noch geschafft nebenbei?
1: Ja, das ist sehr heikel. Ich bin 150 Abend auf der Bühne gestanden und jeden Morgen um 7:30 im Büro. Habe aber einen Job gehabt als Zolldeklarant, wo ich dann die Waren morgen um 7:30 bekommen habe. Manchmal bin ich eben am Mittag am 1 schon fertig gewesen. Dann habe ich natürlich gut können mal auf Basel fahren im Laufe des Nachmittags. Und dann hat man dann einfach dort ein bisschen, wie sagt man, gleitende Arbeitszeit hätte man dann können machen. Oder dann, wo es dann ganz schlimm geworden ist, im zweiten Jahr nach dem Teleboy, habe ich dann halt unbezahlten Urlaub genommen. Also ich habe 2 Monate einfach keinen Lohn gehabt von der SBB. Da hat man dann einfach schön Zeit und Tage ausgerechnet und dann hat man einfach gesagt, ja, jetzt hast du einfach nur 10 Monate geschafft im Jahr. Und, aber die haben einen tollen Chef gehabt und auch eine gute Direktion von ganz, ganz oben ab. Der Generaldirektor von der SBB ist ein Riesenfan gewesen, wo er mir einen persönlichen Brief geschrieben hat, dass er stolz sei, dass er Mitarbeiter hätte, die im Fernsehen so gut überkommen. Und darum ist er dann, als ich dann gekündigt habe, nach 2 Jahren, also er hat wirklich nur noch, also 150 Abend auf der Bühne und jeden Morgen um 7:30 im Büro. Irgendwann ist es dann nicht mehr gegangen. Hat dann wollen unbezahlten Urlaub nehmen, ist dann aber nicht bewilligt worden, weil es eben ein Spezialjob war bei der SBB. Und dann hat er aber geschrieben, der oberste Boss hat geschrieben, ein Herr Despont hat er geheissen, wenn Sie immer wieder Lust, Laune und Zeit haben, wieder bei der SBB anzufangen und wenn es nicht funktionieren würde bei der Karriere, Sie sind jederzeit willkommen bei der SBB. aber hätte dann nicht mehr müssen so sein, dass ich mit der SBB zurück bin, weil ich genug Arbeit hatte bis jetzt.
0: Steht eigentlich das Angebot noch? Weißt du, ich denke mir jetzt, wo du in die Pension gegangen bist und wenn es dann langweilig werden könnte.
1: Aha, ja, gut.
0: Mal gehen anklopfen bei der SBB, oder? Ja,
1: man aber ich glaube, ich muss nicht mehr zu der SBB zurück, aber ich würde es noch gerne mal. Vielleicht mal ein Psychli machen auf dem Bahnhof, das wäre sicher mal drin.
0: Hast du dir jemals erträumt, dass der Erfolg, den du gehabt hast, dass der auch mal kommt? Das, ist das irgendwo, oder ist das früher schon klar gewesen, dass du irgendetwas machst richtig?
1: Ja, also, träumt habe ich eigentlich nie. Ich meine, im 75 hat mich der Kurt Felix, das war ja mein Entdecker, schon gesehen und hat gesagt, eine kleine Bühne, machst du es saugut, aber fürs Fernsehen lange es nicht. Und ich sage, ich habe ja gar nicht nie wollen ins Fernsehen. Ich habe das als Hobby wollen machen, immer am Wochenende, so Hochzeiten, Runde, Geburtstag oder ein kleines Dorffestchen und so. Und dann im 77 hat er dann gesagt, voilà, jetzt bist du reif fürs Fernsehen. Also, anscheinend habe ich ein bisschen geschafft an mir und, es ist dann eigentlich anscheinend besser noch geworden und, ja, darum hat man die Chance gehabt und ich habe sie auch sicher genützt. Wenn man so tolle Chancen hat, dass man im Fernsehen auftreten kann und nicht einfach sagen, voilà, das war es eigentlich und dann ist es fertig. Aber ich habe es genützt und es hat auch gezeigt, dass es erfolgreich ist.
0: Kurt Felix, Teleboy, 2,5 Millionen Zuschauer, oder? Hast du mir richtig gesagt, ja. Damals noch, das kann man sich gar nicht vorstellen. Nein, das vorstellen. Vielleicht mal noch, ich glaube, die Höchstzahlen von 14 Millionen gehabt, aber einfach in der Schweiz 2,5 Millionen. Das ist natürlich eine Plattform, wo man sich muss bewusst sein, dass das ein Sprung.
1: Gut, man hat ja noch nicht so viele Fernsehsender gehabt wie heute. Man hat ja RTL, Sat1, ProSieben und alles die Privaten, die haben wir ja nicht gehabt. Mhm. Wir haben nur den Schweizer gehabt und den Belgisch und den Tessin und Österreich und ZDF und ARD, oder? Das ist, wenn man gerade alle möchten, nur erwähnen und so. Aber einfach, wenn man eben eine Sendung hat, Familiensendung, wo Kinder und Erwachsene alle schauen können, dann war es ein Strassenfeger gewesen, natürlich. Und man konnte lachen am Samstagabend. Und das war ein gutes Erfolgsrezept gewesen.
0: Und fürs Fernsehen hat es ja dann noch weiter gelangt, oder? Ich meine, du hast ja noch ein paar Jahre den Donnerstagabend moderiert. Dann ist noch vor der Monika-Fasnacht.
1: Genau, es ist natürlich Ausland ist dann natürlich auch eine Starparade mit Rainer Holbe, Musikanten, Schadl, Wetten, das, Branke Elsner. Und Verstehen Sie Spass, auch wieder der Kurt natürlich. Und ja, und dann eben, Dunstigjass habe ich dann auch noch 6 Jahre lang dürfen moderieren. Hat mir sehr viel Spass gemacht, mal in die Schweiz kennengelernt. Ganz spannende Leute und Vereine kennengelernt und eben das Jassen ein bisschen vertiefen.
0: Die ganze Schweiz hat dich geliebt oder liebt dich immer noch, vor allem auch in Kombination mit der Caroline. Was mich aber immer gefragt habe, was ist eigentlich dein Verhältnis zu der Caroline? Wie hat sich das entwickelt über die Jahre? Und ich weiss auch nicht, man baut ja da schon auch ein bisschen eine komische Beziehung auf, oder?
1: Das ist verschiedene Sachen an mich herangetreten. Das heisst, ja, das ist wie ein Töchterli, oder? Oder das ist wie eine Partnerin. Aber ist denn die Frau nicht eifersüchtig? Und sie sagen, nein, sie ist nicht eifersüchtig. Sie hat es ja selber gemacht. Sie ist ja fast selber schuld, dass ich so eine Puppe habe. Und, nein, ich glaube, es ist einfach, früher ich habe als Moderator habe ich immer erzählt, so ein Witzli erzählt, so der Vater mit der Tochter. Und die Tochter hat zum Papi gesagt oder so. Und dann hat sich jetzt das einfach ein bisschen anders verlagert, dass ich jetzt plötzlich eine Puppe hatte und eben auch die Buchredetechnik eben beherrscht habe. Dann hat es einfach eine andere Interpretation gegeben, als vorne, wo man einfach einen Witz erzählt hat und so, oder? Und dann ist es ein bisschen optisch, ist es dann auch ein bisschen besser rübergekommen, wenn man natürlich so ein Stoffbäbeli hat, wo dann plötzlich reden kann. Und ja. Also, wie gesagt, es ist für mich einfach eine Partnerin, ist es gewesen, schon. Also, ich kann nicht sagen, es ist einfach ein Stofftier, oder? Selbst schon nicht. Aber es ist doch irgendwie eine Partnerin gewesen. Und einmal ist ein Herr mit mir in Garderobe gekommen, mit der Tochter, die auch 11 ist. Caroline sagt ja, sie sei 47 Jahre 11, oder? Und er hat gesagt, Herr Klibi, ich habe jetzt in 50 Minuten zugeschaut. Genauso wie meine Tochter brüllt, genauso, sie täubelt so, sie nörgelt so, und, sie hat genau den Spiegel, haben sie genau das Spiegelbild von meiner Tochter, haben sie genau so haben sie es präsentiert auf der Bühne über 50 Minuten lang. Und genau so ist meine Tochter. Und dann habe ich immer das Gefühl, dann habe ich so gleich den Nagel auf den Kopf getroffen. Also wenn ich 50 Minuten lang so einen Dialog habe mit einer Stoffpuppe, eben mit einem Mädchen, und der Vater sagt, das ist genauso meine Tochter, dann ist das natürlich hundertprozentig ein Volltreffen.
0: Aber Caroline war ja immer ein bisschen frech. Gewesen.
1: Ja, so
0: ist sie auch ein bisschen ein Ventil gewesen, so der innere Schweinehund vom Urs?
1: ja gut, ja. Also am Anfang habe ich manchmal bin ich ins Fettnäpfchen getreten. Das muss ich sagen. Also ich habe noch nicht so die Routine gehabt, was kann man bringen. Mehr Frechheiten, aber mit der Zeit ist dann das langsam ein bisschen sanfter geworden. Das heisst, ich habe mehr recherchiert natürlich und so. Oder ich habe zum Beispiel vom Firmenchef gesagt, also der Hug, den musst du dann dran nehmen heute Abend. Der hat so eine Sauerordnung im Büro. Und jetzt kann ich nicht auf die Bühne kommen und sagen, Herr Hug, ich habe gehört, Sie haben eine riesen Sauerordnung im Büro, oder? Dann habe ich das viel schöner gesagt. Er hat gesagt, Caroline, ich habe die gestorben gar nicht mehr gesehen, stundenlang. Er hat gesagt, weisst du, Klibi, ich habe mein Kinderzimmer wieder einmal aufgeräumt und so. Und der Herr Hug soll das mit seinem Büro eben auch einmal machen, oder? Also ganz ein feiner Humor. Er war nicht beleidigt gewesen und nicht einfach zack, Herr Hug, Sie haben einen Puff im Ohr oder eine Sauerei im Büro. Das wollte ich nicht so sagen. Einfach ganz fein und das ist super angekommen. Ein riesen Lachen natürlich bei den Kollegen von Herrn Hug. Und das wäre ein bisschen mein Humor gewesen und so. Das ist immer gut angekommen.
0: Aber es ist nie ein Ventil gewesen in dem Sinn, dass du mal etwas hast können sagen mit der Caroline, wo du als Privatperson so nicht hättest können sagen.
1: Mal, das hat es schon gegeben. Also da hat es auch gegeben, dass sie sagt, etwas, wo ich jetzt nie würde trauen, aber immer super, also nie Beleidigung oder irgendjemand bloßstellen, mit Namen dann noch und so. Oder? Aber eben den Herr Hug konnte ich so können, betupfen, oder? Mit dem kleinen Sprüchli. Aber ich bin nie unter die Gürtellinie gegangen und das ist einfach mein Prinzip gewesen, dass ich das, weil ein Haufen Leute eben zuschauen, mit Kind oder ohne Kind auch, und ich wollte einfach ein supers Programm machen. Und das bin ich ein bisschen bekannt gewesen, auch im Fernsehen sowieso, das geheiss hat. Beim Clip ist nie ein Problem, da haben wir immer ein supers Programm.
0: Hat es mal einen Moment gegeben, in den 50 Jahren, wo die Caroline für dich zu viel geworden ist oder wo sie dir auf die Nerven gegangen ist?
1: Eigentlich nicht, nein. Nein, das ist wirklich nie gegangen. Es hat einfach auch schon Auftritte gegeben, wo vielleicht nicht so gelungen gewesen sind. Ich meine, wenn ich 60 Personen im Dolder oben habe zum Beispiel und der Mann lacht also richtig herzlich und die Frau gibt ihm einen Putsch und sagt, du lach nicht so laut, es hat noch mehr Leute im Saal, oder? Und das höre ich und das ist natürlich für mich gerade alles, die ganze Welt zusammengebrochen. Ich mache jetzt Humor, ich will, dass die Leute lachen und die Frau bremst den Mann und das habe ich jetzt nicht so cool gefunden. Oder hat auch gegeben, wo in München einmal eine Hallenmeisterschaft von der deutschen Fußball von der besten Mannschaft ein Hallenturnier war. Und die habe ich dort engagiert, weil ich bei Bayern München am Weihnachtsessen war und die hat das so cool gefunden. Die hat gesagt, das funktioniert auch beim Hallenturnier, hat aber gar nicht funktioniert. Und das war so eine betrunkene Gesellschaft gewesen. Ich bin 10 Minuten auf der Bühne und dann habe ich gesagt zum Caroline, du lass mal, bei uns lässt gar niemand zu und wir packen dich wieder ins Köfferli und fahren wieder heim. Und ja, aber das hat es auch gegeben. Also wie gesagt, es ist immer ein riesen Erfolg gewesen. Es hat auch etwa mal so Rückschläge gegeben, gesagt hat, das hätte es nicht müssen sein.
0: Wir haben vorhin gesagt, Caroline ist in der Maske. Ich glaube, sie ist eingetroffen in der Zwischenzeit.
1: Ja, sie kriegt da unten durch.
0: Sie kriegt da schon unter dem Tisch durch. Komm, wir lassen sie auch noch schnell zu Wort kommen. Ich hätte nämlich schon noch ein, zwei Fragen, jetzt so, bevor sie in die Ferien geht.
2: Genau.
0: Die Caroline.
3: Hallo.
0: Ja, Sally Caroline.
3: Wo ist das? Hallo. Wie geht's da?
0: Mir geht's hervorragend, vor allem, wenn ich dich sehe.
3: Ja.
0: Jetzt gehst du in die Ferien, gell?
3: Ja.
0: Freust du dich?
1: Frauenfeld. Das ist nicht so weit, aber sie würde immer an den Strand gehen vielleicht. Du. Aber nein, sie hat gesagt, ich habe versprochen, sie ging ins Historische Museum. Thurgauer Köpfe, das ist nächstes Jahr angesagt, vom April bis im Oktober.
0: Warum in die Ferne schweifen? Denn das Gute liegt so nah, gell? Das ist so. Ja. Caroline, jetzt 50 Jahre lang bist du mit dem Urs auf dieser Bühne gestanden. Gibt es etwas, wo du ihm noch etwas sagen willst, so zum Karriereschluss?
3: Soll ich etwas sagen?
0: Ja.
3: Danke vielmals für die schöne Partnerschaft.
1: Genau. Oh, das ist aber lieb von dir, du. Hast du so Freude gehabt, dass wir so lange auf der Bühne stehen
3: durften? Ja, cool gsi.
1: Cool gsi, hä? Wir haben es immer gut gehabt miteinander. Sie hat manchmal ein bisschen Sackgeld, so. Hat sie einmal gesagt, könnte man eventuell am Neujahr oder am 1. Januar ein bisschen erhöhen.
0: Ja.
1: Teuerung ein bisschen
0: anpassen. Ja, kann ich verstehen. Das versteht man. Vor allem als junger Mann oder als junges Kind versteht man.
1: Gell, haben wir gemacht, gell?
3: Sehr gut,
1: hä? Ja. Und jetzt sind wir pensioniert, gell?
3: Ja, und jetzt haben wir noch ein Hobby.
1: Was für ein Hobby?
3: Veganes Reiten.
0: Was ist denn veganes Reiten?
3: Das ist Velofahren.
0: Ja, zuerst müssen wir noch ein bisschen Schnee schaufeln, bis wir wieder aufs Velo kommen, gell? Glücklich bin. Zum Glück gibt's Streamingdienst und überhaupt, dass man euch zwei noch die nächsten 100 Jahre kann zuhören. Weil ich will auch meinen Kindern mal noch zeigen, wie ich gross geworden bin. Ich glaube, es gibt fast nichts Schöneres als
1: Clippy. Ja, wir leben auf der CD und der DVD
0: leben wir ja
1: weiter und so. Es ist ja nicht, dass man sagt, wir sterben in der nächsten Zeit. Aber wir sind immer noch da und das Caroline, wie gesagt, in der Ferien.
0: Also, ich bedanke mich herzlich, dass ihr zwei jetzt auch Caroline am Schluss noch da ins Top 3 gekommen sind. Und ich wünsche euch alles Gute in der Zukunft. Bleibt gesund vor allem.
1: Ja, das ist wichtig in der heutigen Zeit sowieso. Und ja.
0: Ja. Schön, sind ihr da gewesen.
1: Das ist lieb. Merci vielmals, dass
0: danke, wir da viel, sind. Viel mal.
3: Tschüss.
0: Ciao, Caroline. Tschüss. Und auch euch daheim wünsche ich eine gute Woche. Nächste Woche hat Steffi Brendle übernimmt dann da wieder, ohne Klibi und Caroline, weil die schicken wir jetzt in die verwöhnten und in die wohlverdienten Ferien. Macht's gut und bis bald.
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4: Auf seinen Arbeitsplatz bin ich wirklich ein bisschen eifersüchtig. Er arbeitet nämlich bei der längsten Schlittelbahn der Ostschweiz. Es ist der Felix Merz, der Geschäftsführer der Luftseilbahn Jakobsbad Kronberg. Schön, bist du da.
5: Hi Stefanie, danke für die Einladung.
4: Hand aufs Herz, Felix. Jetzt noch mal so im Feierabend. Wie häufig bist du irgendwie im Winter noch auf die Schlittelpiste oder im Sommer noch einen Abendspaziergang gemacht?
5: Spaziergang eher, weil ich bin ein Schisshass. Brutal. Also im Tempo habe ich nicht so gern. Und darum die Schlittelpiste habe ich jetzt da ja einmal gemacht im Dezember. Zum Schauen, wie es ist und wie es tut, oder? Auch wegen der Sicherheit und so. Aber dann habe ich lieber das Gemütlichere, muss ich ganz offen sagen. Aber einen schönen Spaziergang am Abend noch, da hast du schon recht, ja, da darf man ruhig neidisch sein auf mein Büro und auf meinen Arbeitsplatz. Da ist es so.
4: Vielleicht eher so ein bisschen den Schneeschuhwanderer noch?
5: Habe ich offen gesagt noch nie gemacht. Ja, weil ich bin erst seit dem September beim Kronberg und entdecke jetzt eigentlich erst jetzt so die Natur, Fähigkeiten, Tätigkeiten. Vor uns vor allem Wandern gewesen. Aber hey, ganz sicher, muss ich ausprobieren. Aber sonst wandern in der Natur unbedingt. Vor allem natürlich in der Region Kronberg, wenn ich seit Kind eigentlich mache.
4: Dann hat sich eigentlich so ein bisschen meine erste Frage, die wir aus dem Publikum oder von den Zuschauern haben, per Instagram schon fast erledigt. Weil da hat es nämlich geheissen, man soll doch dich fragen, wo man eben sonst noch, oder wo du sonst einmal noch gehst, schlitteln neben dem Kronberg. Aber dann bist du da nicht.
5: Ja, es gibt auch Ausnahmen. Es gibt immer eine Ausnahme. Jede Regel hat eine Ausnahme. Fiederisser Heuberge. Das ist so eine Tradition, die wir haben, immer am Silvester. Da ja natürlich leider nicht. Da kann man wunderbar eben dann raufgehen, Fondue essen. Und dann auf Mitternacht abschlitteln und irgendwo auf der Strecke sich ein gutes Neues wünschen. Das ist so eine 10-jährige Tradition. Also selbst schon, aber immer schön langsam. Gib's zu. Ja, ein Schisshase.
4: Du, das ist okay,
5: ja,
4: oder?
5: Ist
4: also,
5: so.
4: Ich meine, ja. Wir bleiben gar noch ein bisschen bei diesem Beruf. Du bist eben seit dem Sommer der Geschäftsführer vom Kronberg in dem Sinn. Ich habe gelesen, es ist dein Traumberuf.
5: Er ist für mich wirklich eine Herzensangelegenheit, weil ich wirklich als Kind schon, also bei uns in der Region wächst man mit dem Kronberg auf. Die gelben Kabinen, die sind eingebrannt ins Gedächtnis. Und wir sind auch in der Familie, sind wir immer dort im Tal unten gewesen, wenn wir grosse Feste hatten oder so. Und das ist irgendetwas, wo man sich einfach eingebrannt hat bei mir. Und wo ich dann gemerkt habe, ja, ich würde meine Fähigkeiten gerne in einem anderen Ort einsetzen, ist der Tourismus dann relativ schnell in den Fokus geraten. Und dann gibt es für mich nur eins, das ist der Kronberg. Ist für mich wirklich ein Kraftort. Ist es ja auch offiziell. Wir sind ja im Verzeichnis von der Kraftort. Und der Berg hat mich immer schon fasziniert. Und als ich dann mit meiner Frau mal dort runtergelaufen bin, den vorletzten Herbst, habe ich zu ihr gesagt, Schatz, jetzt ist es soweit. jetzt würde ich es gerne wagen. Und habe mich dann, manchmal hat es zur richtigen Zeit am richtigen Ort, dann hat es gepasst und peng. Und jetzt, mega happy, ist wirklich eine Herzensangelegenheit. Ja.
4: Hast du gerade schon so die zweite Frage von den Instagram-Fanern
5: beantworten.
4: Nein, alles gut, alles gut. Das sind ja auch eben so die Fragen, die halt in dem Sinn auch interessieren oder da sind. Eben, wie das überhaupt dazu gekommen ist. Aber wir gehen dann nachher noch mehr so ein bisschen zum Wechsel, wo du ja in deiner ganzen beruflichen Karriere schon alles gemacht hast. Hast ja schon viel erlebt dort. ebenso, der Kronberg ist der Heimberg für dich eigentlich. Du bist ja wirklich in Herisau geboren, wohnst ja mit deiner Frau immer noch dort. Du bist wirklich so ein urchiger, eingefleischter Appenzeller.
5: Ja, man hört es mir nicht an, ich weiss, aber Herisauer haben zum Teil leider den Dialekt ein bisschen verloren. Es klingt eher St. Gallerisch. Aber ich bin ein gebürtiger Ausseroder und arbeite jetzt im Innerrhodisch. Und das funktioniert sehr gut, hätte ich auch nicht gedacht. Aber nein, am Schluss des Tages sind wir Appenzeller. Und ja, ich bin so, ich wäre auch nie auf die Idee gekommen, irgendwo auf Amerika studieren oder gross reisen oder so. Ich bin dort durch voll der Bünzli. Und die Ostschweiz ist einfach die schönste Region, die es gibt auf der Welt. Und wenn du das mal erkannt hast, dann musst du nie dann, also Ferien ja, aber rausgehen musst du nicht. Und der Kronberg, gerade das Jakobstal, dort das Jakobsbad, hat einfach eine spezielle Magie. Und das Schöne ist eben daran, es ist nicht wie der Sentis oder andere hohe Berge, es ist kein alpines Gebiet, sondern es ist sehr ein sanftes Gebiet. Und das hat mich auch immer wieder daran fasziniert. Man kann einfach schnell raufgehen, gehen wandern und wieder runter. Also man braucht nicht einen riesen Aufwand, oder? Und einfach die Kraft dort oben. Also wenn du dort über die Kreten hineinlaufst, Richtung Jakobskapelle, da fängt es an zu kräuseln. Links Bodensee, rechts Sentis, ich meine, wenn du das nicht schön findest, musst du fast zum Doktor, habe ich das Gefühl. Ja.
4: Du bist da wirklich in deinem
5: voll drin, gell? Ja, nein, voll. Es ist wirklich so. Es ist wirklich eine Herzensangelegenheit. Und ich habe mir dann überlegt, wo ich gewusst habe, mit meinen Fähigkeiten aus der Kommunikation raus und auch mit Menschen können umgehen, ist der Tourismus genau da, wo ich noch Fuß fassen will. Und dann hätte ich mir nichts anderes können wünschen als den Kronberg.
4: Aber eben so in die grosse Welt rausgezogen hat es dich nie so richtig, auch nicht eben irgendwie für Ferien, oder? Was ist so das Weiteste, was du bis jetzt geschafft hast?
5: Ja, mal, ich bin nicht schon, mal, ich bin fast auf allen Kontinenten schon gewesen und nicht ja viel reisen. Ich bin ja schon 68 Tage auf einem Kreuzfahrtschiff gehockt, oder? Sensationell gewesen, übrigens durch die Südsee oder von Chile auf Sydney, also wirklich. Und meine Frau ist die eigentlich jeden Morgen will reisen. Immer. Ständig. Sofort wieder der Katalog, sofort wieder, kaum sind wir gelandet in Zürich, kommt schon der nächste Vorschlag. Und ich bin dann der, wo man bremst und findet, nein, nicht schon wieder. Und dann haben wir einen guten Kompromiss. Aber nein, ich bin nicht schon. Logischerweise eben Australien, Amerika und so weiter. Man kommt umeinander. Die Schweizer sind ja Reisefüdle. Also, die Schweizer sind ja eh immer unterwegs. Aber, es ist der Punkt, nie länger als 2 Wochen. Damit der Kreuzfahrt ist eine Ausnahme gewesen. Und sonst einfach 2 Wochen und dann komme ich den Koller rüber und dann muss ich heim ins Appenzellerland. Ja, dann kommt das Heimweh.
4: Aber was ist vielleicht das von diesen exotischen Reisen, die dir am meisten zugesagt hat? Ist es vielleicht etwas, das extrem anders ist oder eben doch ähnlich wie das Appenzellerland?
5: Es hat überall ähnliche Hügelzüge, oder? Es gibt in Neuseeland und in ganz anderen vielen Regionen gibt es ähnliche. Aber das Appenzellerland ist einzigartig, effektiv. Auf dem kleinen Gebiet die Hügelzüge und dann die Wälder und die Höfe und auch Farben und alles ist einmalig, oder? Und, also, das Schönste, was ich bis jetzt gesehen habe, war die Südsee natürlich. Bora Bora, Fakarava, alle die schönen Inseln dort. Oder? Ich meine, da ist schon auch noch mal eine Überlegung wert, um dort so einen Berg bauen und sich eine Bahn basteln, dass man dort vielleicht eine Bergbahn betreiben kann. Aber für den Moment ist ganz klar der Kronberg im Herzen. Und da freue ich mich wahnsinnig auf die nächsten Jahre. Wir haben viel vor.
4: Und da wird es dir auch nicht langweilig, eben so bei diesen schönen, idyllischen Stränden einfach ein bisschen liegen und ein bisschen geniessen? Oder musst du dann rumsäckeln, wie ich weiss auch nicht was?
5: Ich gehöre je länger, je mehr zu der Sorte Minderheit, die nichts tun kann. Ich kann einfach nichts tun. Die Muse, nichts zu tun, haben viele verlernt. Oder? Man muss immer etwas machen, dort und da, und jeden Tag muss etwas laufen. Und ich kann den ja locker vom Freitagabend bis zum Sonntagabend in der Trainerhose daheim hocken und einfach fast nichts tun. Und das ist für mich auch Erholung. Ich kann aber auch was anderes natürlich. Aber das nichts zu tun, zwingt dich auch, sich mit dir selber auseinanderzusetzen. Und wenn du natürlich dich selber langweilig findest und mit dir selber nicht im Reinen bist, dann kommst du die Antriebfeder nicht mehr. Und ich bin mit mir im Reinen und ich kann gut auch mit mir selber schwätzen.
4: Gehen wir zurück in die Heimat, eben Herisau. Und da bist du ja bei einem Altbekannten in dem Sinne aufgewachsen. Dein Papi ist der Altbundesrat Hans-Rudolf Merz. Wie ist das so deine Kindheit gewesen? Wie bist du aufgewachsen in dem Herisau mit deinen zwei Brüdern?
5: Ja, sehr gut. Also, wie sagt man so schön? Also, eine behütete Kindheit hatte ich natürlich. Der Vater war dort mal in der Wirtschaft tätig und sehr viel unterwegs im Jahr. Also, ihn hat man nicht so viel gesehen. Er hat sich dafür entschieden, zum Familie so zu unterstützen, dass er geht, Geld verdienen. Und, das war aber absolut der richtige Entscheid gewesen. Und wir haben, eine Mutter gehabt, die drei Buben, ich frage mich heute manchmal, wie die das gemacht hat mit uns drei Buben, wir sind wirklich Lausbuben gewesen. Hey, du musst dir mal vorstellen, mit diesen drei, oder, zwei an den Händen, eine im Wagen durchs Dorf, das muss die Hölle gewesen sein. Grosses Kompliment an meine Mutter. Nein, wir sind schön aufgewachsen, ein bisschen ausserhalb von Herisau. Im Verein aktiv und eingebunden ins Dorfleben, ins Gemeindeleben. Wir haben eine sehr schöne Kindheit gehabt, muss ich sagen. Ich habe auch sehr viele gute Erinnerungen an das.
4: Und in dem Fall hat aber vielleicht gleich der Papi, wenn er einmal zuhause war, sich auch sein politisches Geschick walten lassen, dass dann eben mal ihr nicht immer nur Lausbuben gewesen seid. Wie muss man sich das vorstellen?
5: Ja,
4: hat er da mal den Tarif durchgegeben?
5: Ja, es hat schon jemand gemacht, der braucht, natürlich, oder? Das ist klar. Und, aber das war okay gewesen. Ich glaube, wir haben das auch wie verstanden als Kind, dass das so ist und dass das dazugehört. Und wenn er dann da war, hat man auch geniessen können. Und wir haben auch sehr viel unternommen mit ihm. Denn, das heisst, wenn er da war, dann hat man viel miteinander gemacht. Und nein, das ist wirklich, das ist kein Problem gewesen. Und es ist sowieso, oder? Die Nähe und da weisst du dann eher im Alter richtig zu schätzen. Und je älter du wirst, umso mehr schätzt es auch wieder, zum die Nähe haben. In diesem Alter willst du die Nähe zum Teil gar nicht.
4: Wie war es dann auch gewesen, wo er, du bist ja da Mitte, Ende 20 gewesen, wo er dann Bundesrat geworden ist. Wie war es so gewesen, um einen Vater zu haben, der Bundesrat ist? Wie hast du das erlebt?
5: Das ist noch sehr speziell. Das ist sehr speziell. Vor allem, ich war ja da auch als Journalist tätig gewesen, als Politjournalist. Und habe auch bei der Ostschweiz noch gearbeitet, bin selber öffentliche Person gewesen in der Ostschweiz quasi, auch jeden Abend in der Stube der Leute, oder? Du kennst das. Und da hat sich dann so ein bisschen überschnitten. Das hat auch dazu geführt, dass alle Journalisten einmal meine Handynummer nicht hatten, oder? Und ich bin zum Teil wieder Sekretär dahergelaufen. Ständig hat er gesagt, kannst du nicht noch? Und sage, nein, vergiss es, oder? Und, nein, es war sehr speziell gewesen. Auch vor allem mitbekommen, wie es wirklich hinter den Kulissen zu und her geht. Das habe ich extrem spannend gefunden. Das, was man so in den Medien liest und das, was dann nachher wirklich hindurchläuft. Und wir sind immer am Sonntag, bin ich zu ihm gekäfelt, Sonntagnachmittag, und dann hat er so ein bisschen abladen und ein bisschen erzählen von dem Bienenhaus, Bundeshaus. Und es ist extrem spannend, was dort einmal abgeht, oder hinter den Kulissen.
4: Da hast du ihm wahrscheinlich dann auch von deiner Seite ein bisschen Verständnis können beibringen, oder eben, weil du weißt, wie es in den Medien auch mal läuft.
5: Ja, wir haben viel über das diskutiert und ich war so ein bisschen der gewesen, der halt außerhalb vom Bundeshaus mit ihm über das reden konnte. Und er hat einfach mal ablassen und mal seine Ärger loswerden. Und wir haben sehr viel diskutiert. Das war sehr gegenseitig sehr spannend gewesen. Ja.
4: Hat es einen Moment gegeben, wo du gesagt hast, ich hätte lieber anders, dass er nicht Bundesrat wäre oder so vielleicht?
5: Nein, das hat es nie gegeben. Ich habe einfach gespürt, dass er da unbedingt will, dass er da kann. Und ich war einfach extrem stolz gewesen und heute immer noch. Und wir haben, auch heute noch sehr viele Diskussionen über aktuelle Themen. Und es ist natürlich extrem spannend, auch mit ihm können über Politik zu diskutieren, jetzt im heutigen Zeitalter sowieso. Da kommt ein enormes Wissen daher und da kannst du heute noch profitieren davon.
4: Weißt du noch, wie es war, als er dann eben definitiv Bundesrat geworden ist, als er gewählt worden ist? Ist da einfach nur Freude drum gewesen? Oder eben, wie hast du dich dort gefühlt?
5: Ja, das ist fast nicht zu beschreiben. Du hockst auf dieser Tribüne oben, schaust in den Saal runter und im Moment hast du das Gefühl, es ist irgendwie surreal, oder? Weil da war ja auch sehr eine spezielle Ausgangslage gewesen, von der Wahlen her. Und noch einfach riesige Freude. Weil ich wusste, das will er machen. Und das kann er. Und das soll er jetzt auch machen. Und ist gut für unser Land, wenn mal einer kommt, der aufs Portemonnaie schaut. Und das hat er dann auch gemacht und 20 Milliarden eingespart. Da tun wir heute noch davor zehren, gerade in Corona-Zeiten. Und das macht stolz. Sehr.
4: Wie ist auch, das ist noch die dritte Frage von unseren Follower von Instagram. Das Verhältnis heute von euch zwei?
5: Ich liebe über alles. Wir haben ein sensationelles Verhältnis. Also, gerade letztens habe ich mal drei Tage nicht angerufen und dann habe ich schon fast das Rissen bekommen. Weil, seit die Mutter hat müssen gehen, ist natürlich das Verhältnis noch intensiver geworden. Und, gehen käfeln, mit den telefonieren, austauschen und sehr inniges und sehr liebevolles Verhältnis. Und ich, weil eben die Mutter hat müssen gehen, merkt man dann, was man daran hat und versucht dann jeden Moment, wo geht, wirklich zu geniessen. Und das mache ich sehr gerne. Und wir haben ein super cooles Verhältnis. Auch wenn wir von Grund auf total verschiedene Menschen sind. Total. 180 Grad verschieden. Das ist, ja, das ist also schon, aber vielleicht auch darum funktioniert es sehr gut, ja.
4: Das ist ja gar nicht mehr. Die nächste Frage, die ich habe mir gestellt. In dem Fall bist nicht du der, der immer am ähnlichsten ist. Wer ist vielleicht von euch drei Brüdern? Bist du eher Mami und jemand von den Brüdern ist am Papi am ähnlichsten?
5: Ja, ich glaube, der Älteste, ich bin der Jüngste. Der Älteste ist wahrscheinlich der, der am ehesten Richtung Vater geht. Dann, der Mütter ist so eine Mischung und ich bin wahrscheinlich dann so richtig Mutter. Sie war ja Künstlerin, sehr kreative Person, eine musische Person und emotional auch, da bin ich auch. Ich bin auch nahe am Wasser gebaut und sehr emotional unterwegs. Im Positiven wie im Negativen natürlich. Nein, komplett Mutter. Und, aber ich glaube, da findet er auch cool an mir jetzt mittlerweile, wo sie nicht mehr da ist, dass, dass der Reibungspunkt da ist und das funktioniert sensationell. Und mittlerweile merken wir auch, dass man dann sehr gut ergänzt, oder? Also, er hat die analytische Fähigkeit, die ich jetzt als Geschäftsführer sehr schätze. Ich meine, wer hat schon einen alten Finanzminister als Berater an der Seite, wenn es um finanzielle Sachen geht? Ich meine, hey, hallo, was willst du noch mehr, oder? Also, super. Nein, super Verhältnis, effektiv, sensationell.
4: Ich kann es nicht lassen, wenn ich an alten Bundesrat Hanseldorf Merz denke, dann denke ich einfach auch als Bündnerfleisch. Wie ist das da? Er hatte wirklich im Parlament einen regelrechten Lachanfall gehabt, wo wir müssen über das Bündnerfleisch erzählen. Ist das bei euch einfach dann, hat das nie ein Thema sein oder ist das auch ein bisschen zum Running Gag geworden?
5: Nein, am Anfang hat er sich dagegen gewehrt natürlich, eben weil er ja politisch viel Erfolg hatte und von dem hat niemand geredet. Und das hat ihn natürlich belastet, dann hat gesagt, Vater. Einfach unter uns Pfarrerssöhnen, gell? Das ist das Beste, was dir passieren kann. Denk dran, wenn die Leute sich an dich erinnern, haben sie ein Lächeln auf dem Gesicht. Was willst du denn noch mehr, oder? Und da hat sich dann langsam mal, das stimmt eigentlich. Und es kommt ja heute noch in diesen deutschen Fernsehsendungen, Best of, kommt es heute noch. Gerade letzte Woche wieder, RTL, Pro7, also Wahnsinn. Und ich mag mich gut erinnern, ich hatte das Knie kaputt gehabt, ich war daheim gewesen, im Weggelegen mit den Stöcken und habe dann da gerade live gesehen und habe gewusst, Peng, da gibt eine Bombe. Und hat dann eigentlich so die 24 Stunden gesehen, wie es einmal um die ganze Welt herum ist, oder? Und, nein, mittlerweile muss er auch lächeln. Und, ja, er kommt nicht dran vorbei, er wird immer darauf angesprochen. Und ich habe heute noch Original-Bündnerfleisch von Dotsmann noch im Tiefkühler. Also, er hat so viel geschenkt bekommen, dass er mal ein bisschen etwas abgegeben davon.
4: Wie ist denn für dich Politik nie ein Thema gewesen?
5: Nein, nein, nein, nein, nein. Ich bin zu direkt. Das käme nicht gut. Das käme nicht gut. Du musst eine gewisse, die Konsensfähigkeit, wie man so schön sagt, die musst du haben. Also du musst können auch mal zurückstecken und Kompromiss finden. Das kann ich im geschäftlichen Umfeld, im privaten, aber in der Politik, nein. Und wahrscheinlich auch, weil ich zu lange als Politjournalist unterwegs war und einfach gesehen habe, die Schattenseiten auch gesehen habe. Die schrecken mich ein bisschen ab, ja.
4: Du bist ja, bevor du Tourismus, in den Tourismusbereich gegangen bist und jetzt eben Geschäftsführer vom Kronberg bist, im Journalismus tätig gewesen. Das hast du vorher schon angesprochen. Schon seit eigentlich jugendlich gewesen bist.
5: Also 16 oder so, ja, genau.
4: 15
5: ja.
4: Jahre lang ja. Im Journalismus ja. Gewesen. Hast beim Radio angefangen, bist eigentlich wie ich da auf dieser Seite gestanden. Ja, wie hat das so angefangen? Was, ja?
5: Ja gut, ich wollte immer Sportreporter werden als Kind. Und hat dann immer, wenn der Vater einmal in der Bibliothek gesessen ist und Bücher gelesen hat, dann habe ich so einen Totomat gebastelt aus Karton, wo man keine Zahlen so kippen konnte. Und bin einmal runter in mein Zimmer, habe Radio gelesen, die Isokai, wir sind eine Isokai-Familie, und habe dann gelesen, das Resultat aufgeschrieben, aufgesprungen und das Resultat gewechselt, dass er den neuen Totomat hat, scheiss Freude. Und bis dann geworden, nach dem Militär, mit 20, Sportreporter, Fußball ist okay und dann zack, ist klar für mich eigentlich. Also es ist ja als Kind schon klar gewesen. Eben mit 16 habe ich angefangen. Die ersten Artikel, ein bisschen Sackgeld verdienen ab der Zählerzeitung und für mich ist klar gewesen, Journalismus und Radio. Sowieso, Radio ist immer noch das coolste Medium, was es gibt, ja.
4: Finde ich auch.
5: Gell?
4: Nein, aber du hast ja dann wirklich, sind ja alle Medien auf ihre eigene Art spannend. Du hast ja auch alle durchlaufen. Eben bist noch beim Fernsehen gewesen, hast für Zeitung geschrieben, ganz am Schluss ja Chefredakteur dann auch noch gsi. Was hast du da vielleicht so ein bisschen alles durchlebt? Wie hast du die, wenn du jetzt sagst, das Radio war eigentlich das Kühlste gewesen, wieso bist du noch zu den anderen in dem Sinn eigentlich?
5: Also Fernsehen ist ja auch ein Bewegtbild, finde ich auch etwas sehr, sehr Spannendes, oder? Ich denke, das Genialste an diesem Beruf ist ja, dass du die Region kennenlernst und die Leute kennenlernst. Also du hast jeden Tag ein anderes Thema, jeden Tag eine andere Person und dich selber auch ein bisschen kennenlernst. Und ich habe einfach Radio cool gefunden, weil du bist wirklich immer dabei bei den Leuten, auch heute noch im Auto, in der Dusche, überall. Es ist ein Begleitmedium, das einfach Emotionen auslöst. Und das Bewegtbild ist natürlich lässig, weil du kannst mit der Bildsprache sehr viel machen. Du musst gar nicht viel sagen, so kannst du mit dem Bild etwas erklären. Und ich habe natürlich die Ostschweiz enorm kennengelernt oder sehr viele Leute auch kennengelernt. Und das ist das, was mich am meisten mitnimmt, auch das Wissen habe ich heute noch und behalte ich heute noch. Und da bringt man heute auch sehr viel, die Vernetzung, die man hat. Und nein, Journalismus ist ein ganz lässiger Beruf und ich würde ihn wieder machen.
4: Aber eben, du hast dann nachher gewechselt, nach 15 Jahren bist du in Kommunikation und nachher dann ganz weg von Journalismus und Kommunikation. Wieso?
5: Ja, wenn du dann 15 Mal das Olma-Säuli beim Bundesrat gesehen hast, schon wieder das Bild, einfach ein neuer Bundesrat und eine neue Sau, oder? Dann fragst du dich, wann ist es da gewesen? Und dann kommst du halt auf die Antwort nein. Und dann wäre sicher die Option gewesen, SRF, Leutschenbach. Und da ich ja HIV-Appenzeller bin, gar nicht die Frage, sondern in der Region bleiben. Und Kommunikation hat mich auch schon immer interessiert und hat dort die Möglichkeiten gehabt, dann können einsteigen über ein Praktikum in einer PR-Agentur, Werbeagentur, Digitalagentur, dann dürfen alles durchlaufen und dann in einem grossen Industrieverband auch Verbandskommunikation, also alle Facetten von der Kommunikation kennenlernen. Und dann eben nachher dann gewusst, irgendwo etwas ist da noch und dann ist doch noch etwas gewesen mit dem Koberg.
4: Du hast eben vorher gesagt, das hast du schon du mit deiner Frau besprochen, wo wir dann unterwegs waren. Aber wie ist es dann nachher wirklich dazu gekommen, dass du dann den Job auch bekommen hast? Weil eben im Tourismus bist du vorher gar nicht tätig gewesen.
5: Nein, ich bin Quereinsteiger. Wobei, man muss ganz klar sagen, oder, in dem Tourismus ist Kommunikation und Marketing, wo ich herkomme, schon mal ein wichtiger Bereich. Also da ist eigentlich der Hauptteil, gerade als Geschäftsführer. Da geht es um Kommunikation und Marketing. Für touristische Belange habe ich Fachleute und tue mir das Wissen natürlich jetzt auch aneignen, ist klar. Aber gerade jetzt im Moment, wo wir drinstecken, Corona und so weiter, auch die Weiterentwicklung, die wir haben am Koberg, ist das hauptsächlich Kommunikation. Von dem her hat es passt. Nein, ich habe natürlich genau mitverfolgt, was am Koberg läuft über die letzten Jahre. Immer genau gewusst, was läuft. Und es hat dann gerade den richtigen Moment gegeben, wo es frei geworden ist. Und ich habe dann meinen Verwaltungsrat angerufen, den ich kennt habe von früher, und gesagt, du, ich habe gesehen da. Und dann sagt er, ja, nächste Woche schreiben wir raus. Okay, danke. Gehen wir rein ins Assessment. Und anscheinend sind sie über die Überzeugung gewesen, dass meine Fähigkeiten genau die richtigen sind, die sie jetzt braucht. Das positive Element, weil wir haben viel vor am Koberg. Wir haben jetzt schon viel investiert, aber es kommt noch mehr dazu. Und da gibt es viel positive Energie. Und da braucht es einen, der das kommunikativ begleiten kann. Und ich hoffe ich bin's und ich mache es auch. Ich wollte mal schauen.
4: Du hast es schon zweimal angesprochen. Ich habe noch viel vor mit dem Kronberg. Was haben wir denn vor?
5: Ja, also natürlich der Berg, oder? Also das Bergrestaurant. Da ist in die Jahre gekommen. Da müssen wir noch etwas machen. Aber jetzt zuerst einmal dafür sorgen, dass die neuen Angebote, die wir jetzt für 2,5 Millionen Franken im Tal investiert haben, letztes Jahr, dass wir da zum Fliegen bringen. Und das ist sehr erfolgreich unterwegs. Also die Leute sind begeistert über die Merliwelt, über den Zipline Park. Wir sind eben mittlerweile wirklich eine Tagesdestination geworden. Also du kannst den ganzen Tag bei uns verbringen. Und da zum Fliegen zu bringen, weiterzuentwickeln, auch neue Angebote zu kreieren, das ist genial. Und da sind wir mit drin mit dem Führungsteam. Und da gibt's ganz coole Sachen, die wir jetzt entwickelt haben. Und tun jetzt den Käfer einfach mal auf die Seite und sagen, der geht dann irgendwann vorbei. Und nein, Koberg hat noch sehr grosses Potenzial, ohne dass wir dürfen kein Disneyland draus machen, selbst wenn wir nicht, weil es ist immer noch ein Ort, wo man auch Ruhe und Kraft kann schöpfen. Aber ja, es wird vieles noch passieren am Koberg. Ganz eine coole Geschichte.
4: Sind wir gespannt, aber eben, du hast gesagt, den Käfer wollen wir auf die Seite lassen. Es ist ja doch eine sehr schwierige Zeit gewesen, wo du gerade angefangen hast. Hast du es zu Zeiten vielleicht auch mal noch ein bisschen bereut, weil es eben wirklich so eine schwierige Zeit war mit dieser ganzen Pandemie?
5: Nein, überhaupt nicht. Weil wir haben ja das Glück, dass wir offen haben dürfen, nach wie vor, mit einem sehr strengen Schutzkonzept. Das heisst, also, wir haben den Betrieb eigentlich am Laufen behalten, aus dem ersten Lockdown selbstverständlich. Und was ich einfach auch gemerkt habe, es sind gerade Thurgauer, wenn dann der Nebel gekommen ist, oder? Und die kommen ganz weiss angelaufen, dann zu uns rauf. Und jemanden habe ich gekannt, oder? Felix, lass mich bitte rauf, ich brauche Sonne, oder? Also da ist auch, hast du wirklich gespürt, dass die Leute brauchen, die Erholung brauchen, die Natur brauchen, die Bewegung. Und überhaupt nicht bereut, obwohl es enorm streng ist im Tourismus im Moment. Weil du musst wirklich schauen, dass das die Konzepte, da musst du jeden Tag hart dahinter sein, dass die umgesetzt werden. Es braucht von den Leuten sehr viel Energie, aber ich habe tolles Team. Also wir haben eine super Truppe beieinander, wo jeder Herzblut hat. Und wir hoffen dann aber schon, dass dann das irgendwann endlich einmal vorbei ist. Also langsam ist die Motivation sinkt. Das ist wirklich. Aber wir werden das überstehen. Und dann geht es Vollgas dann in die Sommersaison.
4: Wenn du jetzt mal nicht eingespannt bist mit dem Arbeiten, dann hast du ja noch ein bisschen Hobbys. Und ich habe gelesen, dass du ein faszinierter Tornado-Verfolger bist. Das ist bei dir, glaub, ganz speziell. Du hast da, bist mega mit dem, ja.
5: Ja, ich bin einfach fasziniert von diesen Naturkräften, oder, wo gerade so ein Tornado kann entwickeln kann. Der Finger Gottes, sagt man ja einmal, oder? Der hat mich immer schon fasziniert, schon als Kind. Und da mache ich mal. Also, dort gehe ich dann schon mal noch reisen. Mit so einem Tornado-Hunter-Team unterwegs. Und die Naturgewalten gehen jagen. Da werde ich mir einmal antun. Das ist faszinierend, die Naturkräfte. Und, die Natur ist ja sonst auch das grosse Hobby, das Jodeln, natürlich, oder? Also, Jodeln ist, glaube ich, dort die restliche Zeit, die ich noch habe, komplett, vereinnahmen.
4: Eben, du bist ja Präsident, ich muss sagen, Jodelchörli St. Gallen Ost. Jawohl. Dort bist du ja engagiert.
5: Ja.
4: So als Abschluss, würdest du uns dann noch etwas vorjubeln?
5: Kann ich nicht, leider. Ich bin Zweitpass. Da ist ganz tief unten, oder? Meine Frau ist bei uns die erste Jodlerin. Das ist die oben durch, quasi dann die Melodie singt. Nein, ich bin der Bass, wie man so hört. Und der Präsident und der Langet. Und nein, das ist etwas Wunderschönes. Also Jodeln würde ich jedem empfehlen, wenn man mal dann ein bisschen Joy, am Anfang hat man das Gefühl, Jodeln, ist mir auch so gegangen. Und wenn man dann mal vorbeigeht und spürt, wie schön das ist, singen allgemein, oder? Dann lohnt sich das extrem. Und ich mag mich noch erinnern, als ich meine Frau kennengelernt habe, hat es geheißen, nächste Woche gehen wir ans eidgenössische Jodlerfest. Und da dachte ich, nein, Gott, wo bist du jetzt da gelandet, oder? Ey, nein. Und bin dann am Samstag allein raufgefahren auf Davos und habe extra noch ein bisschen Prodigy oder so reingetan, um mich vorbereitet. Ich dachte, zwei Tage, oder? Was hast du da verdient, oder? Ja, und dann bin ich in die Kirche gehockt und meine Frau hat Duett gesungen mit einer Partnerin zusammen, wirklich zwei Spatzen in dieser Kirche rein. Und dann hat es bei mir einfach nur noch Tränen gegeben. Das war so schön gewesen, da ist nur noch geheult und dann haben zweites Mal am Sonntag geheult, dass ich dann verheulten Wochenende heimkomme. Und ich habe gesagt, ich will auch.
4: Und wie tönt, aber der Bass, der tönt ja auch. Kannst du uns eine kurze Kostprobe geben?
5: Nein, das ist wirklich schwierig. Okay. Weil sonst komme ich von meiner Frau aufs Dach.
4: dann laden wir doch deine Frau mal ein, dass ja. sie uns mal vorjagen kann.
5: Sie hat eine traumhafte Stimme, wirklich eine wunderschöne Stimme. Und sie könnte sicher etwas trillern. Nein, Bass ist wirklich ein Verstärker. Ja. Innen rein, oder?
4: Okay.
5: Ich tue lieber im Hintergrund geschick leiten und schaue, dass es dem Verein gut geht. Und dem geht es sehr gut.
4: Also, das ist doch auch schön.
5: Ja.
4: Du, es ist schon wieder vorbei, die Zeit. Mhm. So schnell geht's. Und danke dir vielmals, bist du bei uns im Top-Hoch-Trick gewesen.
5: Ja, danke vielmals. Hat riesig Spass gemacht, wieder mal im Radiostudio.
4: Ja, danke dir. Und danke auch euch da aussen, egal ob zugelassen oder zugeschaut. Top-Hoch-Trick gibt es dann nächste Woche wieder mit meinem Kollegen Stefano Bullmann. Ciao zusammen.
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0: Das Top Hoch 3 ist heute ganz bestimmt etwas für Filmfans. Kann man sagen, dass du ein Cineast bist?
6: Absolut. Ein Cineast ist ja einer, der möglichst viele Filme sieht. Und zu denen gehöre ich sicher dazu. Ich sehe über 1000 Filme pro Jahr.
0: Der Chef vom Zürich Filmfestival, der Christian Jungen, ist heute bei uns im Top Hoch 3. Schön bist du da, es freut mich, dass wir ein bisschen vor allem über Film und über dein Leben reden. Da gibt es, glaube ich, ein paar spannende Punkte. Du hast es jetzt gerade gesagt, Cineastik oder Cineasmus, wie man es auch kann sagen, beschreibt die leidenschaftliche Liebe zu Film und Kino. Wenn man direkt ist von einem Filmfestival, ist das eigentlich, muss man das mitbringen, oder?
6: Genau, also wenn man nicht gerne ins Kino geht, dann wäre man da fehl am Platz bei dem Job, den ich habe. Die Leute fragen einem ja immer, verleidet es dir dann nie? Aber es ist eigentlich so, je mehr man gesehen hat, desto spannender wird es. Und der Cineast oder der Cinephil ist ja von der Wesensart her ein bisschen ein Sammler verwandt. Man hat irgendeinen Regisseur, der einem im Film gefällt, der Almodovar, und dann wird man möglichst alle Filme sehen. Und darum bin ich eigentlich immer irgendwie wie so ein Briefmarken am Album am Füllen.
0: Über deine Leidenschaft wie das entstanden ist mit diesen Filmen, über das können wir noch zu reden. Ich möchte noch schnell ein bisschen beim Zürich Filmfestival bleiben. Erstens mal, ist es so cool, wie ich mir das vorstelle, Direktor zu sein vom Filmfestival, und ist mit dem auch ein Traum in Erfüllung gegangen?
6: Ja, ich habe schon immer gedacht, das wäre noch cool, mal so bei einem Festival zu arbeiten. Ich bin früher immer auf Locarno gegangen, mich hat die Piazza Grande so fasziniert. Und ich habe gedacht, wäre eigentlich auch gerne mal auf der Bühne oben und würde runterschauen. Und dann ist das Zürich Filmfestival gekommen. Und das ist so das Festival gewesen, das vom Programm her eigentlich ein bisschen mir entsprochen hat. Intelligent, aber bekömmlich, also nicht anstrengend. Mich haben immer die Filme abgeturnt, wo man aussitzen muss. Und von dem her ist das schon ein Traum gewesen. Ich habe allerdings gar nie aktiv gehöbelt oder irgendwie mit dem Zaunpfahl gewunken, sondern es ist dann einfach passiert. Ich bin angefragt worden und habe dann gefunden, mal, ich tue das machen. Obwohl ich vorher einen sehr schönen Job hatte. Ich war Kulturchef gewesen bei der NZZ am Sonntag, auch ein Traumjob, und ich habe dann quasi von einem Traumjob zum nächsten gewechselt.
0: Und wäre ein bisschen risikofreier gewesen, oder, das vorher?
6: Ja, das hätte man sicher die ruhiger Kugel können schieben. Also eine Eigenschaft, die es braucht, wenn man so Direktor ist bei einem Filmfestival, man muss Nerven haben aus Drahtseil, weil es ist sehr viel Druck da, dass man die Leute anbringt, die Gäste, dass man die Filme überkommt. Einen Film schauen und sagen, der ist gut, den würde ich gerne zeigen, das ist das eine. Aber nachher das Lobbying betreiben bei den World Sales, das sind die Filmfirmen, die das Recht haben, das Erlebnis bekommen, den auch zu zeigen, das ist dann doch so ein bisschen ein Gegamble. Und da braucht es ein bisschen diplomatisches Geschick und manchmal auch so ein bisschen Ungestümheit. Man muss auch mal ein bisschen einfahren können, um einen Gegendruck oder so aufzubauen.
0: Dein erste Festival, oder respektive deine erste Ausgabe als Direktor, war ja die letzte Jahr gewesen. Ein äußerst erfolgreiches Jahr. 68.000 Besucher, die du hattest. Ich glaube, über 100 Filme, wenn ich es richtig gelesen habe. Johnny Depp, Juliette Binoche, Till Schweiger. Und das alles in einem Corona-Jahr, oder? Das ist eigentlich unglaublich.
6: Ja, es ist wirklich im Rückblick fast mirakulös. Wir haben, also wir sind der einzige Grossanlass gewesen von der Schweiz. Es hat ja nichts gegeben, keine sechse Leute, meistens nur die Fasnacht abgesagt, den Autosalon. Und auch mir hat man immer gesagt, hey, das kannst du nicht machen, das musst du jetzt absagen oder virtuell machen. Und wir haben immer gesagt, also solange es kein Force Majeure gibt, ziehen wir das durch. Mein Glück war aber auch, gewesen, dass ich eigentlich die Pandemie total unterschätzt habe. Ich habe dann gedacht, ja, im Sommer ist das vorbei. Und weil dann halt im Sommer die Zahlen gut gewesen sind, haben wir Oberwasser gehabt und haben es dann einfach durchziehen können. Und mit den Stars haben wir auch ein bisschen davon profitiert, dass eben in der Filmwelt viele gefunden haben, es muss weitergehen und jetzt machen wir erst recht etwas für die Filme. Und das war wirklich noch recht berührend gewesen. Also, der Johnny Depp war vorher in Spanien gewesen, wo so total sicherheitsmässig alles abgeriegelt war. Und hat es dann richtig cool gefunden, wieder mal in einem Kinosaal stehen mit einem richtigen Publikum.
0: Wir haben wahrscheinlich alle richtig cool gefunden, wieder mal so 100 Leute zu kommen und so ein Festival dann zu feiern. Wenn man das Einzige noch ist, oder? Das sind ja dann vielleicht auch die Zahlen drum so gut gewesen.
6: Genau,
0: oder?
6: Absolut. Also man hat wirklich gemerkt, hier ist Optimismus ist wieder aufgeflackert, die Zahlen sind leicht am Sinken gewesen und alle haben wieder mal wollen Trainerhosen gegen den Smoking tauschen und darum ist auch die Stimmung ist eigentlich recht lässig gewesen. Leider, wir haben ja dann gehofft, wir können wie das Kino wieder anschieben, ist es dann halt gleich wieder in die andere Richtung gegangen mit der zweiten Welle. Aber wir haben Glück gehabt und es war ein heißer Lauf gewesen und ist gut rausgekommen. Es ist auch nichts passiert, von wegen Ansteckungen oder so.
0: Wie sieht denn die Planung aus jetzt für dieses Jahr? Hofft ihr wieder auf so viel Glück oder kann man sich jetzt ein bisschen mehr absichern auf Daten, auf Zahlen?
6: Ich habe das Gefühl, wir haben letztes Jahr so viel Glück gehabt, dass wir dieses Jahr ein bisschen weniger werden haben. Aber wir planen wieder volle physische Ausgaben. Und ich glaube auch, dass man Ende September das wieder unter weitgehend normalen Bedingungen kann machen kann. Alain Berset, der, glaube ich, im Februar 1,5 Millionen geimpft hat, im April 4 Millionen. Also irgendwann muss ja dann schon anschlagen und die Zahlen runtergehen. Und darum planen wir eigentlich wieder ein normales Festival, ja. Und ich gehe auch davon aus, dass in der zweiten Jahreshälfte gibt es eine Explosion von der Lebensfreude, der Konsum wird anziehen, weil irgendwie merken wir ja alle, wie wir es vermissen, Partys, rausgehen, Leute treffen. Und ich glaube, der Nachholbedarf ist riesig. Und im Sommer wird dann zuerst der See, Body, Grillieren im Vordergrund stehen. Und so im Spätsommer nimmt man dann auch wieder das kleine Schwarze führen und geht wieder mal an ein Filmfestival.
0: Ist ja auch ein bisschen das Tor zu der Welt, oder? Allein schon, wenn man sieht, eben mit den Gästen, die wir jetzt hatten, so Johnny Depp, Juliette Binoche, Til Schweiger, ich habe es vorher gesagt. Wie ist das eigentlich so als Festivaldirektor? Trifft man die Leute dann auch persönlich und schüttelt denen mal das Handy? Oder zieht das so ein bisschen an einem vorbei?
6: Nein, also apropos Handschütteln, sowohl Juliette Binoche wie der Johnny Depp haben ja gerade die Hand schütteln und ich habe ja müssen Corona-konform mich verhalten auf dem grünen Teppich und bin darum ein bisschen in Verlegenheit geraten. Aber nein, wir hatten dann schon so ein bisschen Gespräche mit denen. Zum ersten Mal sehe ich sie auf dem grünen Teppich und wenn die Stars einen Preis überkommen, wie das zum Beispiel bei der Juliette Binoche der Fall war, dann geht man nachher in die Corona-Halle zu Nacht essen mit diesen Gästen. Und das ist eigentlich sehr schön gewesen. Also vor allem auch mit dem Til Schweiger. Der ist richtig gerührt gewesen. Hat noch seine Tochter dabei gehabt. Und wir Schweizer unterschätzen manchmal ein bisschen, wie das wirkt. Kronenhalle, Zürichschnetzle, das Bündnerfleisch zur Vorspeise. Also es sind sehr schöne Übungen gewesen, wo man dann auch viel erfährt, so ein bisschen privat von denen.
0: Ist das noch ein Highlight für dich selber? So.
6: Ja, das ist vor allem dann auch bei mir, wenn die Spannung nachlässt. Jetzt bin ich das erste Mal gewesen, so die vorne stehen mit so grossen Gästen haben, da willst du sie ja nicht vermasseln. Und ich bin dann auch erleichtert gewesen, dass alles gut gegangen ist und dass die auch so ein bisschen offen sind und unkompliziert. Kompliziert ist eigentlich die Entourage, aber wenn dann die Schauspieler oder die Stars mal da sind, sind die eigentlich wie du und ich. Das ist nicht wirklich ein Riesengefälle.
0: Wir spuren dann mal ein bisschen zurück da in deiner Geschichte, wo das alles angefangen hat. Du hast, glaub seit 1991 ein grosses Herz für Film, oder hat das vorher schon angefangen?
6: Ja, das hat vorher angefangen. Also ich bin eigentlich, zu Winterthur hat es ein Volkshaus gegeben, das steht in der Nähe vom Bahnhof und dort hat es einen Kinderfilmclub gehabt. Dort bin ich einmal hingegangen am Mittwochnachmittag, wenn schulfrei war und dann hat man so irgendeinen Film mit dem Maulwurf und so geschaut, so Kinderfilm. Und nachher bin ich immer schon gerne ins Kino, vor allem ins Palace und ins Talgarten. Habe aber Sachen geschaut, ich weiß auch nicht, Rocky, Didi Hallerford, Otto, jetzt nicht hochstehend quasi intellektuell. Und als ich am Gimmick war, habe ich Geld verdienen und dann hat es ein Inserat im Lampot, es ging ein neues Kino auf und die suchen den Kassier, das war das Kinologe am Graben. Dann habe ich mich dort beworben und dann ist der Tschönsch Reinhardt von der Reinhardt-Dynastie ist dort gewesen und hat ein Gespräch mit mir gemacht. Er war auch ein Filmproduzent gewesen, hat den Film von Marco Simhoff, wie das Boot ist voll, produziert. Und der hat dann am Morgen um 11 Uhr schon Whisky getrunken und so Brüllen aufgetan und mich ein bisschen ausgefragt und gesagt, ja, dem jungen Mann geben wir den Job. Und dann bin ich dort in der Loge an der Kasse gewesen und habe natürlich den Film können gratis schauen. Und so hat es mir dann eigentlich den Ärmel genommen für das Kino und für den Film.
0: Also hat es dann auch nur einen Film am Abend gegeben oder hast du dann nicht Kasse gemacht für mehrere Filme?
6: Nein, es waren ja zwei Säle gewesen, heute sind es drei. Und es hat dann aber auch noch Nocturne gegeben am Wochenende. Wir haben also immer etwa 6 Filme im Programm gehabt und ich habe natürlich dann alles geschaut. Und irgendwann habe ich dann beim Radio Eulach, beim Vorgängersender quasi von Radio Top, angerufen und gefragt, ob man da könnte arbeiten könnte. Und dann haben sie gesagt, ich soll mal vorbeikommen, eine Stimmprobe machen. Dann habe ich das gemacht, mit dem Andreas Friole hat der geheissen, der Chefredakteur. Und dann ist man dann relativ gleich auf dem Sender gewesen. Und ähnlich ist es beim Lampot passiert. Ich habe auch einfach mich mal gemeldet, angerufen, ob es einen könnte brauchen, der über Film schreibt. Und dann haben sie gefunden, ja, mach mal. Und dann bin ich irgendwie in den Journalismus reingerutscht.
0: Gibt es aber einen Film, der dich so gepackt hat, oder den Ärmel reingenommen hat in dieser Zeit?
6: Also ein Film, den ich mich mega mag erinnere, den ich im Kino geschafft habe, war Thelma & Louise gewesen. Das sind zwei Frauen, die zusammen abhauen in einem Cadillac und dann am Schluss fahren sie so über eine Klippe rüber und sterben dann quasi. Aber das Bild gefriert ein und dann ist immer der Song gekommen, «I am part of you, you are part of me». Und alle Leute sind immer rausgekommen und haben gebrüllt. Und das ist schon so ein Film gewesen, der mich sehr geprägt hat.
0: Du hast ja dann weitergeführt, du hast ja gefunden, ich will da noch mehr mit Film zu tun haben. Du hast ja dann verschiedenste Sachen gemacht, du hast jetzt auch schon ein bisschen angetönt, aber du hast ja noch Filmwissenschaften studiert dann.
6: Genau, das hat man da nur können im Nebenfach machen und hat eigentlich eine lange Warteliste gehabt. Und die Professorin, die aber da war, hat dann, wie durch das ich schon Filmkritiker war, hat sie wirklich gemerkt, da ist Energie drauf und hat mich führen lassen. Ich musste dann nicht warten. Und ja, das ist eigentlich so ein bisschen mein Lieblingsfach gewesen. Und ich habe dann aber im Hauptfach habe ich Italienisch studiert. Ich hatte auch eine italienische Freundin. Ich habe nicht gewusst, was man studieren soll. Dann habe ich gedacht, wenn ich Italienisch studiere, dann tue ich mich kulturell annähern. Geschichte im ersten Nebenfach. Und die Leitzarbeit habe ich dann in der Geschichte gemacht, aber über das Filmthema. Also ich habe immer geschaut, dass auch bei den anderen Fächern ein bisschen im Bogen zum Film geschlagen wird.
0: Du hast gerade zwei Sachen aufgetan, die ich noch, gerade beide noch ein bisschen ansprechen möchte. Also, zum einen nimmt sich Wunder, was sind Filmwissenschaften? Mit was befasst man sich und was hilft einem das nachher?
6: Ja, da schaut man eigentlich, wie ein Film gemacht werden, die Kameraarbeit oder die Regie oder die Dramaturgie von der Farbgebung. Man lernt eigentlich Film analysieren und man lernt auch die Filmgeschichte kennen. Was war früher gewesen? Fellini, Rossellini, Orson Welles, und das hat mich total fasziniert. Also ich habe die Lektionen aufgesogen. Wobei man muss sagen, fairheitshalber, ich habe gar nicht so, wie soll ich sagen, ich habe nicht so seriös studiert, weil als ich bei Radio Eulach und dann bei Radio Top geschafft habe, hat es eine Morgenschiene gegeben, die hat R1 geheissen. Da hat man um 4:30 im Studio sein und um 6 sind die ersten Nachrichten verlesen worden und die ist bis um 1 gegangen. Und ich hatte ein 80% Pensum während vielen Jahren und bin dann eigentlich immer am Morgen im Radio und erst auf den Nachmittag an die Uni. Ausser bei den Filmsachen habe ich immer geschaut, dass es irgendwie an der Arbeit vorbeigeht. Also von dem her, eben, beim Film, da bin ich wirklich voll dran gewesen und die anderen Sachen habe ich jetzt eher ein bisschen das Minimum gemacht. Oder als Werkstudent einfach gar nicht können.